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alle herzlich begrüßen, die sich jetzt wieder zugeschaltet haben, um mit uns diese Andacht zu beten. Wir brauchen dazu die Gotteslob-Lied Nummer 848 und den Andachtsteil im Gotteslob 675,6. Im Namen des Vaters und des Sohnes und des Heiligen Geistes. Hochgelobt und gebenedeit sei das allerheiligste Sakrament des Altars.

Glaube an Gott, den Vater, den Allmächtigen, den Schöpfer des Himmels und der Erde, und an Jesus Christus, seinen eingeborenen Sohn, unseren Herrn, empfangen durch den Heiligen Geist, geboren von der Jungfrau Maria, gelitten unter Pontius Pilatus, gekreuzigt, gestorben und begraben, hinabgestiegen in das Reich des Todes, am dritten Tage auferstanden von den Toten, aufgefahren in den Himmel. Er sitzt zur Rechten Gottes, des allmächtigen Vaters. Von dort wird er kommen, zu richten die Lebenden und die Toten. Ich glaube an den Heiligen Geist, die heilige katholische Kirche, Gemeinschaft der Heiligen, Vergebung der Sünden, Auferstehung der Toten, das ewige Leben. Vater unser im Himmel, geheiligt werde dein Name, dein Reich komme, dein Wille geschehe, wie im Himmel, so auf Erden. Seist du, Maria, voller Gnade, der Herr ist mit dir, du bist gebenedeit unter den Frauen, und gebenedeit ist die Frucht deines Leibes, Jesus, der uns den Glauben vermehre. Gegrüßt seist du, Maria, voller Gnade, der Herr ist mit dir, du bist gebenedeit unter den Frauen, und gebenedeit ist die Frucht deines Leibes, Jesus, der uns die Hoffnung stärke. Gegrüßt seist du, Maria, voller Gnade, der Herr ist mit dir, du bist gebenedeit unter den Frauen, und gebenedeit ist die Frucht deines Leibes, Jesus, der uns die Liebe entzünde. Ehre sei dem Vater und dem Sohn und dem Heiligen Geist. Unser im Himmel, geheiligt werde dein Name, dein Reich komme, dein Wille geschehe, wie im Himmel, so auf Erden. Gegrüßt seist du, Maria, voller Gnade, der Herr ist mit dir, du bist gebenedeit unter den Frauen, und gebenedeit ist die Frucht deines Leibes, Jesus, der von den Toten auferstanden ist. Gegrüßt seist du, Maria, voller Gnade, der Herr ist mit dir, du bist gebenedeit unter den Frauen, und gebenedeit ist die Frucht deines Leibes, Jesus, der von den Toten auferstanden ist. Gegrüßt seist du, Maria, voller Gnade, der Herr ist mit dir, du bist gebenedeit unter den Frauen, und gebenedeit ist die Frucht deines Leibes, Jesus, der von den Toten auferstanden ist. Gegrüßt seist du, Maria, voller Gnade, der Herr ist mit dir, du bist gebenedeit unter den Frauen, und gebenedeit ist die Frucht deines Leibes, Jesus, der von den Toten auferstanden ist. Gegrüßt seist du, Maria, voller Gnade, der Herr ist mit dir, du bist gebenedeit unter den Frauen, und gebenedeit ist die Frucht deines Leibes, Jesus, der von den Toten auferstanden ist. Gegrüßt seist du, Maria, voller Gnade, der Herr ist mit dir, du bist gebenedeit unter den Frauen, und gebenedeit ist die Frucht deines Leibes, Jesus, der von den Toten auferstanden ist. Gegrüßt seist du, Maria, voller Gnade, der Herr ist mit dir, du bist gebenedeit unter den Frauen, und gebenedeit ist die Frucht deines Leibes, Jesus, der von den Toten auferstanden ist. Gegrüßt
Jesus, seist du Maria, voller Gnade, der Herr ist mit dir, du bist gebenedeit unter den Frauen, und gebenedeit ist die Frucht deines Leibes, Jesus, der von den Toten auferstanden ist. Gegrüßt seist du, Maria, voller Gnade, der Herr ist mit dir, du bist gebenedeit unter den Frauen, und gebenedeit ist die Frucht deines Leibes, Jesus, der von den Toten auferstanden ist. Gegrüßt seist du, Maria, voller Gnade, der Herr ist mit dir, du bist gebenedeit unter den Frauen, und gebenedeit ist die Frucht deines Leibes, Jesus, der von den Toten auferstanden ist. Ehre sei dem Vater und dem Sohn und dem Heiligen Geist.

Unser tägliches Brot gib uns heute und vergib uns unsere Schuld, wie auch wir vergeben unseren Schuldigern. Und führe uns nicht in Versuchung, sondern erlöse uns von dem Bösen.

Maria, Mutter Gottes, bitte für uns Sünder, jetzt und in der Stunde unseres Todes. Amen. Heilige Maria, Mutter Gottes, bitte für uns Sünder, jetzt und in der Stunde unseres Todes. Amen. Heilige Maria, Mutter Gottes, bitte für uns Sünder, jetzt und in der Stunde unseres Todes. Amen. Ehre sei dem Vater und dem Sohn und dem Heiligen Geist. Vater unser im Himmel, geheiligt werde dein Name, dein Reich komme, dein Wille geschehe wie im Himmel, so auf Erden. Seist du Maria, voller Gnade, der Herr ist mit dir, du bist gebenedeit unter den Frauen und gebenedeit ist die Frucht deines Leibes, Jesus, der uns den Heiligen Geist gesandt hat. Gegrüßt seist du Maria, voller Gnade, der Herr ist mit dir, du bist gebenedeit unter den Frauen und gebenedeit ist die Frucht deines Leibes, Jesus, der uns den Heiligen Geist gesandt hat. Gegrüßt seist du, Maria, voller Gnade, der Herr ist mit dir, du bist gebenedeit unter den Frauen und gebenedeit ist die Frucht deines Leibes, Jesus, der uns den Heiligen Geist gesandt hat. Gegrüßt seist du, Maria, voller Gnade, der Herr ist mit dir, du bist gebenedeit unter den Frauen und gebenedeit ist die Frucht deines Leibes, Jesus, der uns den Heiligen Geist gesandt hat. Gegrüßt seist du, Maria, voller Gnade, der Herr ist mit dir, du bist gebenedeit unter den Frauen und gebenedeit ist die Frucht deines Leibes, Jesus, der uns den Heiligen Geist gesandt hat. Gegrüßt seist du, Maria, voller Gnade, der Herr ist mit dir, du bist gebenedeit unter den Frauen und gebenedeit ist die Frucht deines Leibes, Jesus, der uns den Heiligen Geist gesandt hat. Gegrüßt seist du, Maria, voller Gnade, der Herr ist mit dir, du bist gebenedeit unter den Frauen und gebenedeit ist die Frucht deines Leibes, Jesus, der uns den Heiligen Geist gesandt hat. Gegrüßt seist du, Maria, voller Gnade, der Herr ist mit dir, du bist gebenedeit unter den Frauen und gebenedeit ist die Frucht deines Leibes, Jesus, der uns den Heiligen Geist gesandt hat. Seist du, Maria, voller Gnade, der Herr ist mit dir, du bist gebenedeit unter den Frauen und gebenedeit ist die Frucht deines Leibes, Jesus, der uns den Heiligen Geist gesandt hat. Gegrüßt seist du, Maria, voller Gnade, der Herr ist mit dir, du bist gebenedeit unter den Frauen und gebenedeit ist die Frucht deines Leibes, Jesus, der uns den Heiligen Geist gesandt hat. Ehre sei dem Vater und dem Sohn und dem Heiligen Geist.

Unser tägliches Brot gib uns heute und vergib uns unsere Schuld, wie auch wir vergeben unseren Schuldigern. Und führe uns nicht in Versuchung, sondern erlöse uns von dem Bösen. Amen.

Heilige Maria, Mutter Gottes, bitte für uns Sünder, jetzt und in der Stunde unseres Todes. Amen.

Heilige Maria, Mutter Gottes, bitte für uns Sünder, jetzt und in der Stunde unseres Todes. Amen.

Heilige Maria, Mutter Gottes, bitte für uns Sünder, jetzt und in der Stunde unseres Todes. Amen. Maria, Mutter Gottes, bitte für uns Sünder, jetzt und in der Stunde unseres Todes. Amen. Heilige Maria, Mutter Gottes, bitte für uns Sünder, jetzt und in der Stunde unseres Todes. Amen.

Maria, Mutter Gottes, bitte für uns Sünder, jetzt und in der Stunde unseres Todes. Amen.

0: Heilige Maria, Mutter Gottes, bitte für uns Sünder, jetzt und in der Stunde unseres Todes. Amen. Ehre sei dem Vater und dem Sohn und dem Heiligen Geist. Vater unser im Himmel, geheiligt werde dein Name, dein Reich komme, dein Wille geschehe, wie im Himmel, so auf Erden. Gegrüßt seist du, Maria, voller Gnade, der Herr ist mit dir, du bist gebenedeit unter den Frauen, und gebenedeit ist die Frucht deines Leibes, Jesus, der dich als Jungfrau im Himmel gekrönt hat. Gegrüßt seist du, Maria, voller Gnade, der Herr ist mit dir, du bist gebenedeit unter den Frauen, und gebenedeit ist die Frucht deines Leibes, Jesus, der dich als Jungfrau im Himmel gekrönt hat. Gegrüßt seist du, Maria, voller Gnade, der Herr ist mit dir, du bist gebenedeit unter den Frauen, und gebenedeit ist die Frucht deines Leibes, Jesus, der dich, O Jungfrau, im Himmel gekrönt hat. Gegrüßt seist du, Maria, voller Gnade, der Herr ist mit dir, du bist gebenedeit unter den Frauen, und gebenedeit ist die Frucht deines Leibes, Jesus, der dich, O Jungfrau, im Himmel gekrönt hat. Gegrüßt seist du, Maria, voller Gnade, der Herr ist mit dir, du bist gebenedeit unter den Frauen, und gebenedeit ist die Frucht deines Leibes, Jesus, der dich, O Jungfrau, im Himmel gekrönt hat. Gegrüßt seist du, Maria, voller Gnade, der Herr ist mit dir, du bist gebenedeit unter den Frauen, und gebenedeit ist die Frucht deines Leibes, Jesus, der dich, O Jungfrau, im Himmel gekrönt hat. Gegrüßt seist du, Maria, voller Gnade, der Herr ist mit dir, du bist gebenedeit unter den Frauen, und gebenedeit ist die Frucht deines Leibes, Jesus, der dich, O Jungfrau, im Himmel gekrönt hat. Gegrüßt seist du, Maria, voller Gnade, der Herr ist mit dir, du bist gebenedeit unter den Frauen, und gebenedeit ist die Frucht deines Leibes, Jesus, der dich, O Jungfrau, im Himmel gekrönt hat. Gegrüßt seist du, Maria, voller Gnade, der Herr ist mit dir, du bist gebenedeit unter den Frauen, und gebenedeit ist die Frucht deines Leibes, Jesus, der dich, O Jungfrau, im Himmel gekrönt hat. Gegrüßt seist du, Maria, voller Gnade, der Herr ist mit dir, du bist gebenedeit unter den Frauen, und gebenedeit ist die Frucht deines Leibes, Jesus, der dich, O Jungfrau, im Himmel gekrönt hat. Ehre sei dem Vater und dem Sohn und dem Heiligen Geist. Aus dem Andachtsteil Nummer 675-6. Jesus sagt, tut dies zu meinem Gedächtnis. Das ist Auftrag, das ist Testament, das ist Sendung für uns. Jesus nahm Brot, er sprach das Dankgebet, er brach das Brot, er reichte es seinen Jüngern mit den Worten, das ist mein Leib, der für euch hingegeben wird. Tut dies zu meinem Gedächtnis. Ebenso nahm er nach dem Mahl den Kelch, er sagte, dieser Kelch ist der neue Bund in meinem Blut, das für euch vergossen wird. Deinen Tod, o Herr, verkünden wir.
1: Und daher,
0: Auferstehung. Herr Jesus Christus zum Abendmahl mit den Jüngern versammelt.
1: Herr, rede dich an,
0: du, Herr, stehst am am Ende deines irdischen Weges, du blickst auf deinen drohenden Tod, du nimmst deine Hingabe am Kreuz vorweg. Du selbst wirst zum Paschalam, du stiftest das Mahl des neuen und ewigen Bundes, du begründest die Eucharistie in der Kirche, du eröffnest das ewige Hochzeitsmahl. Du teilst mit uns dein Leiden, deinen Tod, du teilst mit uns deine Auferstehung und dein Ostern. Wir beten dich an, Herr Jesus Christus, und preisen dich gegenwärtig im allerheiligsten Sakrament. Dein Leiden am Kreuz verurteilt alle, die Menschen zu Opfern machen. Dein Opfer ist ihr schärfstes Gericht und schreit nach Gerechtigkeit. Beten gemeinsam. Vermächtnis des Herrn, ernähre mich. Tod Christi, präge mich. Auferstehung Christi, berge mich. Werk Christi, rufe mich. Sendung Christi, sende mich. Geheimnis Christi, öffne dich. In deine Nähe, ziehe mich. Vor allem Bösen, schütze mich. Aus deiner Fülle, speise mich, damit ich lebe ewiglich. Nummer 848, vierte Strophe.

Christus, heißt du Maria, voller Gnade, der Herr ist mit dir, du bist gebenedeit unter den Frauen und gebenedeit ist die Frucht deines Leibes, Jesus. Maria sprach, siehe, ich bin die Magd des Herrn. Gegrüßt seist du, Maria, voller Gnade, der Herr ist mit dir, du bist gebenedeit unter den Frauen, und gebenedeit ist die Frucht deines Leibes, Jesus. Und das Wort ist Fleisch geworden. Gegrüßt seist du, Maria, voller Gnade, der Herr ist mit dir, du bist gebenedeit unter den Frauen, und gebenedeit ist die Frucht deines Leibes, Jesus. Bitte für uns, heilige Gottesmutter. Lasset uns beten, wir bitten dich, Herr, gieße deine Gnade in unsere Herzen ein. Durch die Botschaft des Engels haben wir die Menschwerdung Christi, deines Sohnes, erkannt. Lass uns durch sein Leiden und Kreuz zur Herrlichkeit der Auferstehung gelangen. Darum bitten wir durch Christus, unseren Herrn. Herr, gib unseren Verstorbenen die ewige Ruhe. Lass sie ruhen in Frieden. Im Namen des Vaters und des Sohnes und des Heiligen Geistes. Gelobt sei Jesus Christus.

0: 10 vor 6.
1: Für Reisen ins Ausland brauchen wir ab heute die neuen Identitätskarten. Gipfeltreffen von drei Landwirtschaftsministern in Olten. Das Wetter wird heute wieder heiß mit Gewittern. Ich bin Sabrina Fleischmann, guten Morgen.
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1: Heute ist der Stichtag für die alten Ausweise in Papierform. Sie sind für Reisen ins Ausland nicht mehr gültig. Dafür braucht es die neue elektronische Identitätskarte oder einen Reisepass. Innerhalb von Italien sind die alten Ausweise weiterhin gültig, etwa für Steuersachen und bei der öffentlichen Verwaltung. Damit bekommen die Gemeinden mehr Zeit zur Umstellung auf die neuen Karten. Neu ist das für alle, die über 70 sind, die eine neue elektronische Identitätskarte beantragen, diese unbefristet gültig ist und nicht mehr erneuert werden muss. Olten war am Wochenende Schauplatz eines Ministertreffens aus drei Ländern. Die Landwirtschaftsminister aus Italien, Österreich und Deutschland haben sich auf der Schwemmalm zu einer gemeinsamen Wanderung getroffen und über die Zukunft der Landwirtschaft und die EU-Agrarpolitik der nächsten Jahre beraten. Mit dabei waren auch Vertreter der Landesregierung und Bauernbund-Obmann Daniel Gasser. Die Bürokratie, der Klimawandel und der Wolf machen derzeit die größten Probleme, nicht nur für die Bauern in Südtirol. Ein junger Eisacktaler ist gestern Abend bei einem Verkehrsunfall lebensgefährlich verletzt worden. Er ist auf der Straße von Spiluk nach Fahren mit seinem E-Bike gegen die Leitplanken geprallt und über die Böschung gestürzt. Dabei hat sich der 21-Jährige schwere Kopfverletzungen zugezogen. Er wurde mit dem Notarzthubschrauber ins Bozner Krankenhaus geflogen. Ein zweiter Radfahrer ist ebenfalls gestürzt, aber nur leicht verletzt worden. Er wurde vom Weißen Kreuz ins Brixner Krankenhaus eingeliefert. 6 Todesopfer hat ein Verkehrsunfall in der Region Latium gefordert. Zwischen Rieti und Terni sind gestern Nachmittag ein Reisebus und ein Wohnmobil frontal zusammengestoßen. 3 weitere Autos konnten der Unfallstelle nicht mehr ausweichen und wurden ebenfalls in die Kollision verwickelt. 6 Insassen sind gestorben, mindestens 27 weitere Menschen wurden zum Teil schwer verletzt. Für den Ansturm von Migranten auf die spanische Nordafrika-Exklave Ceuta sollen Falschinformationen in den sozialen Medien verantwortlich gewesen sein. Das teilt das marokkanische Innenministerium mit. Marokko hat außerdem die spanischen Zahlen nach unten korrigiert. Spanien hatte von 50.000 Migranten gesprochen, die Ceuta erreicht haben. Marokko sagt, es seien rund 10.000 weniger gewesen. Fast alle Menschen, die in Ceuta angekommen sind, sind inzwischen wieder nach Marokko zurückgekehrt.
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1: Ein paar Wolken mischen noch mit, aber sie werden bald verschwinden und dann hat die Sonne freie Bahn. Am Nachmittag bilden sich wieder Quellwolken und einzelne Gewitter und es wird heiß mit bis zu 36 Grad. Jetzt in der Früh ist es noch frisch. In Eyers im Finchgau werden 13 Grad gemessen. In Naturn sind es 15, in Oberfintel 16. Benz im Saumtal und Felders melden kühle 10 Grad. Auch in den nächsten Tagen geht's weiter mit Sonne am Vormittag und ein paar Gewittern am Nachmittag bei Höchstwerten bis zu 37 Grad.
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1: Guten Morgen und herzlich willkommen hier bei Radio Grüner Welle zum Start in eine neue Woche. Ich hoffe, Sie hatten ein angenehmes und erholsames Wochenende und hoffentlich nicht gar zu heiß. Schön, dass Sie uns eingeschaltet haben. Ich darf Sie jetzt bis kurz vor neun durch das Programm begleiten. Wie immer wünsche ich gute Unterhaltung und angenehmes Zuhören. Haben wir schon auf den Kalender geblickt? Heute ist Montag, der 3. August.

0: Das ist Guten Morgen Südtirol auf Radio Grüne Welle am Montag. Heute ist der 3. August und hier bei uns gibt's nun Neuigkeiten aus der Welt der katholischen Kirche. Wir bringen nun nämlich das Nachrichtenmagazin von Radio Vatikan.
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2: Ceuta, Migration und Europa. Der Papst ruft zu Lösungen der Stabilität und Gerechtigkeit auf. Friedensappell beim Angelus, Diplomatie statt Krieg. Und EU-Holocaust-Gedenktag für Sinti und Roma an der Seite der Opfer und ihrer Nachfahren. Herzlich willkommen zum Nachrichtenjournal von Radio Vatikan an diesem Sonntag. Heißt sie Anne Preckel.
3: Sigo con preocupación la alarmante situación en Ceuta.
2: Der Papst hat mit Blick auf die Lage im spanischen Ceuta dazu aufgerufen, Lösungen zu finden, die Frieden, Stabilität und Gerechtigkeit bringen. Dies sagte er am Sonntag beim Mittagsgebet am Petersplatz.
3: Que se puedan encontrar soluciones de paz, de estabilidad y de justicia.
2: 50 bis 60.000 Menschen kamen Ende der Woche innerhalb kürzester Zeit aus Marokko in dem spanischen Grenzgebiet an. Fast 70 Menschen kamen dabei ums Leben. Der spanische Seenotrettungsdienst und das Rote Kreuz zogen Dutzende Leichen aus dem Wasser. Über die Krise wollen am Dienstag die EU-Innenminister beraten. Die spanische Regierung teilte derweil mit, fast alle lebenden Migranten seien inzwischen wieder in Marokko. Der Papst richtete am Sonntag auch den Blick auf Gewalt und Krieg in der Welt.
3: Continuiamo a pregare per la pace.
2: Lasst uns weiter für den Frieden beten, damit die Kriege in der Welt ein Ende finden und diplomatische Lösungen für die Konflikte gefunden werden. Gedenken wir aller Opfer der Feindseligkeiten, vor allem der Schwächsten und Schutzlosesten, der Kinder, älteren Menschen und Kranken. Der Herr tröste alle Leidenden und segne den Einsatz derer, die Hilfe und Trost spenden.
3: E benedica l'opera di chi porta aiuto e consolazione.
2: Solidarität und Großzügigkeit machen niemanden ärmer. In seiner Katechese erteilte der Papst der Kultur des Anhäufens und Wegwerfens eine klare Absage. Silvia Kritzenberger übersetzt.
4: Die Begebenheit der Brotvermehrung bedeutet, dass die Begegnung mit dem Herrn eine nährende Erfahrung ist. In der Wüste, also am Ort unserer Not, ist Christus das Brot des Lebens. Durch ihn ist das Lebensnotwendige im Überfluss vorhanden. Alle aßen und wurden satt, und es blieben 12 Körbe voll übrig. Diese Zahl verdeutlicht, dass die Gabe des Herrn für alle bestimmt ist und dass seine Fürsorge für uns nie nachlässt.
3: Carissimi,
4: meine Lieben, Christus stillt wirklich den Hunger der Menschheit, unseren Hunger nach Wahrheit und Leben. Zugleich lehrt uns seine Tat, dass nichts vergeudet wird, wenn es geteilt wird. Das Anhäufen und das Wegwerfen sind dagegen zwei Seiten desselben Übels, der Habgier. Diese Krankheit der Seele lässt uns das Bewusstsein verlieren, weil sie uns derart durch Reichtümer berauscht, dass wir diejenigen vergessen, die vor Hunger weinen und vor Durst schreien. Und im Überfluss der vergänglichen Dinge stehen so die ausgestreckten Hände derer gegenüber, die nichts zu essen haben, und die niedergebrannten Häuser derer, die ohne Frieden leben. Lasst uns in der Wüste des Krieges und der Überheblichkeit darauf schauen, mit wie viel Güte der Herr zum Himmel aufblickte, den Lobpreis sprach, die Brote brach und sie den Jüngern gab, damit diese sie an die Menge austeilten. In diesem Wunder der Liebe erkennen wir die typischen Handlungen Jesu, die ihren Höhepunkt im letzten Abendmahl finden. denn da übergibt uns der Sohn Gottes sein eigenes Leben als unser Bruder in der Menschheit.
2: Soweit ein Ausschnitt aus der Katechese des Papstes heute beim Angelus auf dem Petersplatz. Den gesamten Text auf Deutsch finden Sie bei uns im Internet auf www.radiovatikan.de. Anlässlich des Europäischen Holocaust-Gedenktages für Sinti und Roma haben am Sonntag Vertreter aus Politik, Kirche und Gesellschaft zum Erinnern an die Nazi-Morde gemahnt. Der Beauftragte der katholischen Deutschen Bischofskonferenz für die Seelsorge für Sinti, Roma und verwandte Gruppen, Matthias Heinrich, rief zur Sensibilität für Antiziganismus auf. Unser Platz ist an der Seite der Opfer und ihrer Nachfahren, betonte der Berliner Weihbischof. Gleichzeitig räumte er ein, dass auch die Kirche den Sinti und Roma vieles schuldig geblieben sei. Die geteilte Erinnerung an die Verbrechen der Vergangenheit stärkt und ermutigt uns in unserem Bemühen, unsere heutigen Beziehungen solidarisch und wahrhaftig zu gestalten. Eine entsprechende Erklärung bereitet den Angaben zufolge die Bischofskonferenz derzeit vor. Sie soll voraussichtlich im kommenden Jahr veröffentlicht werden. Anlass für die Erklärung ist eine Gedenkveranstaltung im früheren NS-Vernichtungslager Auschwitz-Birkenau nahe der polnischen Stadt Oswiecim. Dort wurden in der Nacht vom 2. auf den 3. August 1944 rund 4.300 Sinti und Roma von der SS getötet. Insgesamt wurden nach Schätzungen rund 500.000 Sinti und Roma aus ganz Europa im Holocaust von den Nazis ermordet. Die Stimmen der Überlebenden werden über 80 Jahre nach dem Ende des Naziregimes weniger. Die Verantwortung aller wird umso größer. Dies sagte der Anti-Ziganismus-Beauftragte der Bundesregierung, Michael Brandt. Nach Worten des Vorsitzenden des Zentralrates der deutschen Sinti und Roma, Romani Rose, werden Angehörige der Minderheit wieder verstärkt Opfer von Gewalt und Bedrohung. Deutschland. Die Diözese Fulda hat Äußerungen eines ihrer Priester verurteilt, der den Anschlag auf den Christopher Street Day in Berlin als Signal des Himmels bezeichnete. Diese Deutung weise die Kirchenleitung entschieden zurück, heißt es in einer am Wochenende veröffentlichten Stellungnahme. Angesichts der verbrecherischen Tat gelte die Anteilnahme den Opfern, ihren Angehörigen und allen Menschen, die durch die Tat erschüttert worden seien. Es kann und darf nicht hingenommen werden, dass in unserem Land Menschen sich aufgrund ihrer sexuellen Identität als existenziell bedroht erleben, stellte die Diözese klar. In einem Leserbrief, der am Freitag in der Fuldaer Zeitung erschien, hatte der pensionierte Priester den CSD als Form der Unkultur bezeichnet. Den Anschlag in Berlin nannte er ein Signal des Himmels sowie einen Aufruf zur Besinnung und zur Umkehr. Die Diözese Fulda betonte hingegen ihren Rückhalt für Kundgebungen wie den CSD. Als Kirche glauben wir, dass jeder Mensch Ebenbild Gottes ist und eine unveräußerliche Würde besitzt. Daraus erwächst der Auftrag, allen Menschen mit Achtung, Respekt und Nächstenliebe zu begegnen, unabhängig von ihrer sexuellen Orientierung oder geschlechtlichen Identität, heißt es in der Erklärung, die im Internet auf der Seite der Diözese einsehbar ist. Kirche und Welt, Päpste und Pilger, Macht und Mythos Rom. Unsere Sendereihe Radioakademie im August versucht einen Längsschnitt durch die wechselhafte Geschichte der ewigen Stadt von der Antike bis ins 21. Jahrhundert. Wir sprechen mit dem Kirchenhistoriker Stefan Heid, Leiter des Römischen Institutes der Görres-Gesellschaft, die in diesem Jahr 150 Jahre alt wird. Hören Sie jetzt einen Ausschnitt unserer heutigen Abendsendung.
5: Wir gehen jetzt im Gedanken durch Rom und begegnen der Antike auf Schritt und Tritt im historischen Zentrum. Und dabei ist doch eigentlich auch sehr vieles aus der Antike zerstört worden, überbaut oder recycelt worden. Das Alte wurde dem Neuen eingebaut als Stütze oder als Zier. Was ist denn aus der antiken Stadt Rom tatsächlich bis heute sichtbar geblieben?
6: Ja, dank Benito Mussolini, würde ich mal sagen. Die antiken römischen Reste waren bis zu Mussolini fast nicht sichtbar und haben in der Neuzeit zumindest das Stadtbild kaum noch geprägt. Diese Ruinen haben das Mittelalter stark geprägt, als diese Ruinen noch sichtbar waren. Sie sind aber immer weiter eingebaut worden. Und am Ende in dem Bauboom der italienischen Einigung, also in der zweiten Hälfte des 19. Jahrhunderts, praktisch verschwunden. Durch diese Riesenbauten, die nun überall errichtet wurde im großen Stil, eben europäische Hauptstädte, das ist dieser allgemeine Stil, in dem alle europäischen Städte gebaut wurden. Und erst Mussolini im 20. Jahrhundert hat dann einen Plan aufgestellt, die römischen Ruinen freizulegen. Und er hat dies Sventramento genannt, Ausweidung. Rom musste ausgeweidet werden, ein brutaler Begriff. Man hat also das mittelalterliche Rom, das sowieso kaum noch vorhanden war, demoliert und hat nun also große Schneisen reingeschlagen, vor allem bei den Kaiserforen. Das Kolosseum wurde plötzlich sichtbar, auf dem Forum Romanum wurden alle möglichen Säulen wieder sichtbar, die Triumphbögen wurden wieder sichtbar. Und das führt dazu, dass heute diese Hip-Hop-Busse, also die Open-Air-Busse, dank Mussolini durch die Stadt fahren können, nie den Bus verlassen müssen, sitzt da oben, machst deine Fotos und siehst alle diese römischen Ruinen wie eine Theaterkulisse an dir vorbeiziehen. Das ist ein völlig ungewöhnliche Situation, die es so früher einfach gar nicht gab.
5: Wenn wir jetzt von Herrschaftsformen in Rom reden, unterscheiden wir grob vier Phasen. Die Antike mit König, Republik, Kaiser, zweitens der Papst, drittens ab 1870 der König und viertens seit 1946 die Republik Italien. Am längsten hatten wirklich die Päpste die weltliche Herrschaft über Rom und sie haben ihre Stadt über Jahrhunderte massiv umgebaut. Welche Idee steckte hinter diesen großen Achsen, Plätzen, repräsentativen Basiliken und wie sehr verdanken wir das heutige Stadtbild eigentlich dem Papsttum und nicht nur der Antike?
6: Also das Allermeiste, was wir heute wahrnehmen, ist sicherlich den Päpsten verdankt. Die Ruinen, so schön sie ja sind, aber das, was dann am Ende die Urbanistik ausgemacht hat, und das macht ja auch die Faszination der Stadt Rom, die Einmaligkeit Roms aus, dass da gute 1000 Jahre Urbanistik, päpstliche Urbanistik dahinter steckt. Natürlich im Mittelalter nicht sonderlich ausgreifend. Im Mittelalter können wir ganz klar sagen, der ganze Lateranbezirk wird päpstlich urbanistisch sozusagen erschlossen, da wo der Palast des Papstes ist. Und dann natürlich St. Peter, das wird dann auch als Borgo immer weiter ausgebildet von den Päpsten. Das sind die Hauptschwerpunkte der Päpste. St. Peter liegt schon außerhalb der Stadt und da haben die Päpste sich getummelt. In der mittelalterlichen Stadt selbst waren es aber die städtischen Familien, die sich hier gegenseitig bekriegt haben, die miteinander in Konkurrenz standen, die ihre Stadtviertel aufgeteilt haben, sich ihre Ruinen geschnappt haben, römische Ruinen, wo sich eingenistet haben, etwa der Konstantinsbogen, etwa das Marcellus-Theater. Jede Familie hat sich irgendeine Ruine geschaffen und die als sozusagen Burg benutzt. Und wir haben heute so eine Vorstellung von Stadteinheit. Die gab es ja gar nicht. Also im Mittelalter bin ich mir ziemlich sicher, dass der Großteil der Gläubigen zum Beispiel nie den Weg nach St. Peter gefunden haben. Die lebten in ihrem Stadtteil, die lebten in Trastevere, die lebten irgendwo in Monti oder sonst wo. Und die kamen doch nicht drauf, durch all diese widrigen Stadtteile konkurrierender Familien zu gehen, um sich ihr Leben aufs Spiel zu setzen. Auch die Päpste konnten nicht Urbanistik einfach im großen Stil treiben. Das konnten sie erst in der Neuzeit. Also als sie nach Avignon zurückkamen, als dann der große Reichtum einsetzt, die Renaissance, der Barock, die finanziellen Mittel gab und die Repräsentationsbedürfnisse so hoch waren, dass die Päpste sich nun auch in der Stadt urbanistisch durchgesetzt haben.
2: Bestellen können Sie die Reihe über E-Mail, schreiben Sie dafür an cd@radiovatikan.de. Damit endet dieses Journal. Im Studio war heute Anne Preckel, die sich herzlich von Ihnen verabschiedet. Werfen Sie gern auch einen Blick auf unsere Homepage www.radiovatikan.de und auf unsere Social-Media-Kanäle X, Facebook, Instagram und YouTube. 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
0: Das war das Nachrichtenmagazin von Radio Vatikan. 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Sie hören Radio Grüner Welle und guten Morgen Südtirol. Heute ist Montag, der 3. August. In Kürze schauen wir auf den Namenstags- und Heiligenkalender.

0: Sie hören Radio Grüne Welle und guten Morgen Südtirol am Montag. Philippi war in der Zeit der Römer eine bedeutende Stadt. Sie lag an der Via Egnatia, der Hauptverkehrsachse zwischen Rom und dem Nahen Osten. Hier zweigte auch die Via Militaris ab, die Istanbul mit Zagreb verband. In Philippi gründete der Apostel Paulus zusammen mit Silas um etwa 50 nach Christus die erste christliche Gemeinde Europas. Und die erste Christin, die getauft wurde, war Lydia. Mehr über sie und über weitere bedeutende kirchliche Persönlichkeiten des heutigen Tages erfahren Sie jetzt von Leo Haas.
1: Lydia stammte aus Thyatira und lebte als Buchbuchhändlerin in Philippi im Norden Griechenlands. Als der Apostel Paulus einmal in der Stadt war, nahm sie ihn gastfreundlich auf. Ihre ganze Familie bekehrte sich zum Christentum und ließ sich am Bach vor den Toren der Stadt taufen. Somit ist dies die erste Taufe in Europa, von der auch im Neuen Testament berichtet wird. Lydias Haus wurde zum Versammlungsort für die Christengemeinde von Philippi. Laut der Apostelgeschichte wurde Paulus in Philippi ins Gefängnis geworfen, aber schon am darauffolgenden Tag freigelassen. Er und Silas kehrten danach noch einmal bei Lydia ein, um sich zu verabschieden. Lydia starb gegen Ende des ersten Jahrhunderts. Die Ruinen von Philippi, wo es auch einige Reste einer Lydia-geweihten Basilika gibt, gehören heute zum UNESCO-Welterbe. Der selige Burchard war der erste Propst des Prämonstratenserstifts Roth an der Roth, das von Hemma von Wildenburg gegründet wurde. Unter seiner Leitung gelangte das Stift bald zu großer Blüte. 1138 besiedelten Burchard und seine Gefährten auf Bitten von Bischof Regenbert von Brixen die Neugründung Wilten bei Innsbruck. Burchard starb am 3. August 1140. Die Kirche verehrt heute auch Benno von Einsiedeln. Er war Sohn eines Adeligen und wurde Domherr in Straßburg. Im Jahr 906 verzichtete er auf sein Amt und ließ sich als Einsiedler am Grab des heiligen Meinrad im finsteren Walde nieder. König Heinrich I. berief den frommen Mann 927 zum Bischof von Metz. Doch wurde Benno kurz danach von Feinden des Königs überfallen, geblendet und vertrieben. Benno kehrte in seine Einsiedelei zurück und wurde mit seinem Gefährten Eberhard zum Gründer der Abtei Einsiedeln. Er starb am 3. August 940. Seine Reliquien ruhen in Einsiedeln.
0: Soweit Leo Haas. 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

0: Juliane Werding, Sehnsucht ist unheilbar. Sie hören Radio Grünewelle und guten Morgen Südtirol. Wir haben es jetzt 6:30, hier sind die Schlagzeilen.
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2: Guten Morgen, ich bin Sabrina Fleischmann. Aufgepasst heißt es bei Reisen ins Ausland. Die alten Papierausweise sind dafür ab heute nicht mehr gültig. Dafür brauchen wir jetzt die neue elektronische Identitätskarte oder einen Reisepass. Innerhalb von Italien können die alten Ausweise weiterhin für bestimmte Zwecke verwendet werden. Drei Landwirtschaftsminister waren am Wochenende in Südtirol zu Gast. Die Minister aus Italien, Österreich und Deutschland haben sich in Ulden mit Vertretern der Landesregierung und des Bauernbundes getroffen und über die Probleme und Zukunft der Landwirtschaft beraten. Ein junger Isaac Thaler ist gestern mit dem E-Bike verunglückt. Er ist bei der Abfahrt von Spiluk nach Fahren gegen die Leitplanken geprallt und über die Böschung gestürzt. Er wurde mit lebensgefährlichen Kopfverletzungen ins Bozener Krankenhaus geflogen. Bei einem Verkehrsunfall in der Region Latium sind 6 Menschen ums Leben gekommen und 27 weitere zum Teil schwer verletzt worden. Bei dem Unfall sind ein Reisebus, ein Wohnmobil und 3 Autos zusammengeprallt. Falsche Informationen in den sozialen Medien haben den Ansturm von Migranten auf die spanische Exklave Ceuta in Nordafrika ausgelöst. Das hat Marokko mitgeteilt. Fast alle Migranten sind inzwischen wieder nach Marokko zurückgekehrt.
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1: Chiara Dalo war das Magic World. Sie hören Radio Grüne Welle und guten Morgen Südtirol. 6.39 Uhr ist es nun. Jetzt gibt's die Gedanken zum Tag zu hören. Die kommen in dieser Woche von der Diözesanreferentin für Katechese, Sonja Salomon.
2: Guten Morgen. In dieser Woche darf ich Sie mit einem Gedanken in den Tag begleiten. Dazu habe ich Geschichten rausgesucht, die ich selbst immer wieder gerne lese oder höre. Heute ist es die Geschichte vom Hammer, die von Paul Watzlawick stammt. Diese Geschichte zeigt mir, wie Vorurteile und Ängste unser Leben einschränken. So habe ich heute diese Geschichte mitgebracht mit folgenden Hintergedanken. Versuchen wir doch heute und in dieser Woche miteinander zu reden, als übereinander zu urteilen. Nun aber zur Geschichte. Ein Mann will ein Bild aufhängen. Den Nagel hat er, nicht aber den Hammer. Der Nachbar hat einen. Also beschließt unser Mann, hinüberzugehen und ihn auszuborgen. Doch da kommt ihm Zweifel. Was, wenn der Nachbar mir den Hammer nicht leihen will? Gestern grüßte er mich nur so flüchtig. Vielleicht war er in Eile. Vielleicht hat er die Eile nur vorgespielt und er hat was gegen mich. Und was? Ich habe ihm doch nichts getan. Da bildet sich da etwas ein. Wenn jemand von mir ein Werkzeug borgen wollte, ich gäbe es ihm sofort. Und warum er nicht? Wie kann man einem Mitmenschen so einen einfachen Gefallen abschlagen? Leute wie dieser Kerl vergiften einen das Leben. Und dann bildet er sich noch ein, ich sei auf ihn angewiesen, bloß weil er einen Hammer hat. Jetzt reicht's mir wirklich. Und so stürmt er hinüber, läutet, der Nachbar öffnet, doch bevor er guten Tag sagen kann, schreit ihn unser Mann an. Behalten Sie Ihren Hammer.
1: Ja, das waren die heutigen Gedanken zum Tag von Sonja Salomon. Nachzuhören auch in unserer Audiothek im Internet unter rgw.it. Guten Morgen, Südtirol. Es ist jetzt gleich 6.42 Uhr.

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0: Desireless und Voyage. Guten Morgen, Südtirol. Jetzt ist es 7:10 hier auf Radio Grüne Welle. Gibt's nun die Nachrichten. Wir hören uns dann wieder im Anschluss daran.
1: 7:10.
2: Reisen ins Ausland ab heute nur mehr mit der neuen Identitätskarte. Falschinformationen haben zum Massenansturm auf Ceuta geführt. Das Wetter, die Hitzewelle nimmt wieder Fahrt auf. Ich bin Sabrina Fleischmann, guten Morgen.
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2: Die alten Ausweise in Papierform haben fast ausgedient. Im Ausland sind sie ab heute nicht mehr gültig. Innerhalb von Italien gibt es aber Ausnahmen, Stefanie Terzer.
3: Ja, ein paar gibt es noch, zum Beispiel für Steuer- und Sozialversicherungsangelegenheiten und auch in der öffentlichen Verwaltung wird der alte Papierausweis noch akzeptiert. Das bleibt so, bis die Papierausweise ablaufen. Mit dieser Ausnahmeregelung bekommen die Gemeinden noch etwas mehr Zeit für die Umstellung auf die neuen Karten. Übrigens, für alle über 70-Jährigen, die jetzt die neue elektronische Identitätskarte beantragen, bleibt sie unbefristet gültig und muss nicht mehr erneuert werden.
2: Ulten war am Wochenende Schauplatz eines Ministertreffens aus 3 Ländern. Die Landwirtschaftsminister aus Italien, Österreich und Deutschland haben sich auf der Schwemalm zu einer gemeinsamen Wanderung getroffen und sie haben über die Zukunft der Landwirtschaft und die EU-Agrarpolitik der nächsten Jahre beraten. Mit dabei waren auch Vertreter der Landesregierung und des Bauernbundes. Die Bürokratie, der Klimawandel und der Wolf machen derzeit die größten Probleme, nicht nur den Bauern in Südtirol. Ein junger Isaac Dahler ist gestern Abend bei einem Verkehrsunfall lebensgefährlich verletzt worden. Er ist auf der Straße von Spiluk nach Fahren mit seinem E-Bike gegen die Leitplanken geprallt und über die Böschung gestürzt. Dabei hat sich der 21-Jährige schwere Kopfverletzungen zugezogen. Er wurde mit dem Notarzt-Hubschrauber ins Bozner Krankenhaus geflogen. Ein zweiter Radfahrer ist ebenfalls gestürzt, aber nur leicht verletzt worden. Er wurde vom Weißen Kreuz ins Brixner Krankenhaus eingeliefert. 6 Todesopfer hat ein Verkehrsunfall in der Region Latium gefordert. Zwischen Rieti und Terni sind gestern Nachmittag ein Reisebus und ein Wohnmobil frontal zusammengestoßen. Auch 3 weitere Autos wurden in den Unfall verwickelt. 6 Insassen sind gestorben, mindestens 27 weitere Menschen wurden zum Teil schwer verletzt. Die Ursache für den Zusammenstoß ist noch unklar. Für den Ansturm von Migranten auf die spanische Nordafrika-Exklave Ceuta sollen Falschinformationen in den sozialen Medien verantwortlich gewesen sein. Das teilt das marokkanische Innenministerium mit. Auch die Zahlen wurden nach unten korrigiert. Spanien hat von 50.000 Migranten gesprochen, die Ceuta erreicht haben. Marokko sagt, es seien 10.000 weniger gewesen. Fast alle Menschen sind inzwischen wieder nach Marokko zurückgekehrt. Noch können wir durchschnaufen, später wird's heiß. Mehr zum Wetter gleich.
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2: Die neue Woche legt einen sonnigen Start hin. Auch im Bustertal werden sich die Nebelfelder und Wolken bald auflösen. Am Nachmittag kommen Quellwolken dazu und auch einzelne Gewitter sind wieder möglich. Es wird heiß mit 28 bis 36 Grad. Jetzt in der Früh hat es in Corvara kühle 11 Grad. In Fahren sind es 19, in Bransol 20, Bruneck meldet 16 und am Carapaz werden 14 Grad gemessen. Auch in den nächsten Tagen gibt es viel Sonne am Vormittag und ein paar Gewitter am Nachmittag.
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11: Guten Morgen wünscht Deborah Gartner aus der Landesverkehrsmeldezentrale. Brenner Autobahn in Richtung Norden zwischen Sterzing und dem Brenner LKW-Stau wegen Überlastung. Brenner Startstraße im Bereich der Kreuzung mit der Landesstraße Vilnius gilt eine Einbahnregelung wegen Arbeiten. Schnellstraße Nebo in Richtung Meran zwischen Meran Südsinnig und Meran Untermais ist wegen Arbeiten nur eine Fahrspur befahrbar. Einbahnregelungen und zeitweilige Sperren von bis zu 15 Minuten gibt es derzeit aufgrund von Arbeiten auf der Jaffenpass-Startstraße zwischen Refian und Saltaus sowie auf der Gadertaler Startstraße zwischen Zwischenwasser und Bicolain. Gemeinde Enneberg. Die Straße zwischen St. Vigil in Enneberg und Pederü ist nach einem Mohrenabgang gesperrt. Kommen Sie gut ans Ziel.

Genau wie du, das war Irene Shear. Es ist in wenigen Sekunden 7 Uhr. Ich wünsche Ihnen jetzt noch einmal einen wunderschönen guten Tag. Herzlich willkommen hier bei Radio Grüne Welle. Heute ist Montag, der 3. August und wir sind jetzt schon mittendrin in der zweiten Stunde. Guten Morgen, Südtirol.

0: erste große Liebe, das waren Ö5. Jetzt ist es 6:06. Heute ist Montag, der 3. August und hier sind nun unsere wöchentlichen Nachrichten für Verbraucherinnen und Verbraucher.
1: Seit dem 31. Juli gilt in der gesamten EU das neue Recht auf Reparatur. Das Ziel der Neuregelung ist es, Ressourcen zu schonen und massenhaften Elektroschrott zu verhindern. Konkret bedeutet das, Hersteller von Elektrogeräten wie Waschmaschinen, Fernseher, Kühlschränke oder auch Smartphones sind verpflichtet, defekte Produkte auch nach Ablauf der regulären zweijährigen Gewährleistung zu reparieren. Zudem soll es für den Verbraucher transparenter werden. Wer eine Reparatur anfragt, hat Anspruch auf einen verbindlichen Kostenvoranschlag und darauf, dass benötigte Ersatzteile zu fairen Preisen verfügbar sind. Wer sich innerhalb der Garantiezeit für eine Reparatur statt für ein Neugerät entscheidet, bekommt zudem ein Jahr extra Gewährleistung obendrauf. Verbraucherschützer begrüßen den Schritt zwar grundsätzlich, warnen jedoch vor Stolpersteinen. Die größte Hürde bleibe oft der Geldbeutel. Wenn Ersatzteile und Arbeitskosten zu teuer sind, greifen viele Konsumenten am Ende doch lieber zum günstigeren Neugerät, statt den alten Apparat reparieren zu lassen.
0: Italiens Bevölkerung ist gut in der Lage, einige der am weitesten verbreiteten Fake News im Ernährungsbereich zu erkennen. In einigen Bereichen bestehen allerdings auch Zweifel und falsche Überzeugungen. Dies ergab eine Studie des italienischen Gesundheitsinstituts ISS. So entlarvten über 90% der Befragten das Ernährungsmärchen, dass Kohlenhydratverzicht oder Light-Produkte automatisch schlank machen. Deutlich größer sind die Wissenslücken jedoch bei Gluten. Rund ein Drittel der Befragten weiß nicht, dass das Eiweiß nur bei Zöliakie krank macht. Die Experten raten deshalb immer, radikale Versprechen und emotionale Beiträge kritisch zu hinterfragen und die Fakten zu prüfen. Denn wer auf tausende Klicks reinfällt, riskiert die eigene Gesundheit.
1: Der diesjährige goldene Windbeutel für die dreisteste Werbelüge des Jahres der Verbraucherorganisation Foodwatch geht an das Nährstoffkonzentrat Lavita, das auch bei uns im Onlinehandel erhältlich ist. Bei rund 66.000 abgegebenen Stimmen landete das Produkt mit fast 40% auf Platz 1. Kritisiert werden unter anderem irreführende Gesundheitsversprechen, künstlich zugesetzte Vitamine und der stolze Preis von rund 100 Euro pro Liter. Auf den weiteren Plätzen landeten das Airfryer Backpulver von Dr. Oetker, das doppelt so teuer ist wie das normale, ein Matcha Mango Bio-Joghurt mit einem verschwindend geringen Matcha-Anteil sowie überteuerte potenzsteigende Gummibärchen und überteuerte Kaugummis. Die Verbraucherzentrale Südtirol empfiehlt, immer die Zutatenliste und den Grundpreis zu lesen und vollmundigen Werbeversprechen nicht blind zu glauben.
0: Viele, die Schmerzen oder Sorgen haben, nutzen inzwischen KI-Chatbots für den Symptomcheck. Die Stiftung Warentest hat 5 bekannte Dienste wie ChatGPT, Gemini und Claude überprüft. Dabei landete ChatGPT auf dem 1. Platz und erkannte alle 5 Testkrankheiten richtig. Bei Depressionen reagierten alle getesteten Bots vorbildlich und verwiesen sofort auf Hilfsangebote. Dennoch warnen die Tester davor, sich blind auf die künstliche Intelligenz zu verlassen. Ihre Antworten beruhen nämlich auf Sprachmodellen und Wahrscheinlichkeiten, nicht auf medizinischem Verständnis. Zudem gibt es große Mängel beim Datenschutz. Niemand weiß, was mit den sensiblen Gesundheitsdaten auf den Servern im Ausland passiert. Fazit der Tester: KI-Diagnosen können eine Hilfe sein, aber niemals ein Ersatz für einen Arztbesuch. Und das waren die heutigen Verbrauchernachrichten auf Radio Grüne Welle. Die nächste Ausgabe hören Sie in einer Woche.
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Die Baldauer waren das für mich. Bist du schön. Es ist jetzt 7.21 Uhr. Nun blicken wir hier bei Guten Morgen Südtirol auf unser historisches Kalenderblatt vom heutigen Tag. Heute ist ja der 3. August. Die 15. Olympischen Sommerspiele der Neuzeit wurden am 3. August 1952 beendet. Die Spiele von Helsinki gelten immer noch als die letzte sportliche Olympiade. Vom heute typischen Medienzirkus konnte damals noch keine Rede sein. Mit der Hinterlegung der Ratifizierungsurkunde im Londoner Außenministeriums wurde am 3. August 1949 die offizielle Gründung des Europarates durch seine 10 Gründungsmitglieder abgeschlossen. Der Europarat hat seinen Sitz in Straßburg und beschäftigt sich mit Menschenrechts- und Demokratiefragen auf dem europäischen Kontinent. Nach fünfjähriger Bauzeit wurde am 3. August 1935 die erste Nord-Süd-Autoverbindung durch die österreichischen Alpen ermöglicht. Die Großglockner Hochalpenstraße gilt auch heute noch als Meisterwerk des Straßenbaus. Nachdem Belgien das deutsche Ultimatum zum freien Durchzug deutscher Truppen vom Vortag verstreichen ließ, besetzte Deutschland am 3. August 1914 Belgien und erklärte zugleich Frankreich den Krieg. In Paris wurde am 3. August 1829 die Oper Wilhelm Tell, vertont von Gioachino Rossini, uraufgeführt. Rossini gilt als Meister der komischen Oper des 19. Jahrhunderts. Der Schweizer Professor für Philosophie und Naturforscher Horace Benedict de Saussure bestieg am 3. August 1787 als erster Mensch den Mont Blanc. Nach Überlieferungen war ihm, als er endlich auf dem Gipfel des Berges stand, speiübel. Trotzdem konnte er durch eine barometrische Höhenmessung feststellen, dass der Mont Blanc mit seinen 4807 Metern der höchste Berg Europas ist. In Mailand wurde am 3. August 1778 das Opernhaus Teatro alla Scala offiziell eröffnet. Das klassizistische Opernhaus bietet Platz für rund 3600 Besucher. Namensgeberin ist die alte Kirche Santa Maria della Scala, über deren Ruinen die Scala steht. Und im Auftrag von Königin Isabella von Kastilien segelte Christoph Kolumbus am 3. August 1492 von Südspanien aus mit der Santa Maria und zwei weiteren Schiffen in Richtung Westen, um einen Seeweg nach Indien zu suchen. Als er endlich Land sichtete, war er fest davon überzeugt, das östliche Ende des asiatischen Kontinents erreicht zu haben. Tatsächlich aber war er in der Karibik angekommen. Soweit unser Blick auf das heutige historische Kalenderblatt, nachzulesen auch auf unserer Homepage im Internet unter rgw.it.

0: Es ist jetzt 7:30. Sie hören Radio Grüne Welle und guten Morgen Südtirol. Hier sind die Schlagzeilen.
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2: Guten Morgen, ich bin Sabrina Fleischmann. Nach Antolz und dem Gardatal meldet jetzt auch das Trentino Unwetterschäden. Im Fassertal wurden gestern Straßen und Wanderwege vermurrt. Wanderer mussten in Sicherheit gebracht werden. Aufpassen heißt es bei Reisen ins Ausland. Die alten Papierausweise sind dafür ab heute nicht mehr gültig. Dafür brauchen wir jetzt die neue elektronische Identitätskarte oder einen Reisepass. Innerhalb von Italien können die alten Ausweise weiterhin für bestimmte Zwecke verwendet werden. Drei Landwirtschaftsminister waren am Wochenende in Südtirol zu Gast. Die Minister aus Italien, Österreich und Deutschland haben sich in Ulten mit Vertretern der Landesregierung und des Bauernbundes getroffen und über die Probleme und die Zukunft der Landwirtschaft beraten. Ein junger Isaac Daller ist gestern mit dem E-Bike verunglückt. Er ist bei der Abfahrt von Spiluk nach Fahren gegen die Leitplanken geprallt und über die Böschung gestürzt. Der junge Mann wurde mit lebensgefährlichen Kopfverletzungen ins Bozner Krankenhaus geflogen. Bei einem Verkehrsunfall in der Region Latium sind 6 Menschen ums Leben gekommen und 27 weitere zum Teil schwer verletzt worden. Bei dem Unfall sind ein Reisebus, ein Wohnmobil und 3 Autos zusammengeprallt.

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Es ist gleich 7.38 Uhr. Guten Morgen, Südtirol. Heute ist Montag und wir schauen uns nun die Veranstaltungstipps für heute Abend an. Der Kammerchor Coro Piccolo aus Karlsruhe und das renommierte Peter Lehel Quartett sind heute Abend ab 20 Uhr zu Gast in der Pfarrkirche St. Zeno in Naturms. Zu hören gibt es Musik und Lieder zwischen Jazz, Chorklang und zeitloser Botschaft.

und dabei die Falschheit seiner angeblichen Freunde durchschaut. Die Ritner Sommerspiele bringen das Stück von Johannes Treu in einer Bearbeitung von Elke Hartmann zur Aufführung. Beginn ist um 20.30 Uhr. In Brixen gibt es heute Abend ab 21 Uhr eine theatralische Führung durch die historischen Gemäuer des Bezirksgefängnisses Brixen. Gianluca Iocolano übernimmt als Gefängnisdirektor Capo die Führung. Dabei taucht das Publikum in die Ortsgeschichte ein und begegnet Figuren, die hinter den Mauern gelebt haben oder gelebt haben könnten. Es spielen Georg Kaser, Joachim Mitterrutzner, Anna Oberauch, Patricia Solaro und Andreas Zingerle. Im August lädt der Filmtreff Kaltern zum Open-Air-Kino am Bahnhofsplatz in Kaltern. Den Auftakt macht heute ab 21 Uhr die Vorführung des Films Michael, eine Biografie über das Leben des Sängers Michael Jackson. Der Filmclub Bozen zeigt um 17.45 Uhr und um 20 Uhr den britisch-US-amerikanischen Film Odyssea. Ab 18 Uhr läuft der deutsch-österreichische Film Ingeborg Bachmann, Jemand, der einmal war. Der iranisch-italienisch-französische Streifen Divine Comedy von Ali Asghari ist heute ab 18.15 Uhr zu sehen. Der Film läuft in Originalsprache mit italienischen Untertiteln. Um 20.15 Uhr wird der kanadische Film The Piano Turner gezeigt, der die Zuschauer in eine Welt voller ungeahnter Möglichkeiten in einem speziellen Beruf entführt. Die Hauptrollen in diesem Film spielen Dustin Hoffmann und Jean Reno. Heute läuft der Film in Originalsprache mit deutschen Untertiteln. Um 20.30 Uhr wird im Film Club Bozen der chilenisch-argentinisch-italienische Film Langar Rosso gezeigt. Auch dieser Film läuft heute in spanischer Sprache, also in Originalfassung mit italienischen Untertiteln. Soweit unsere heutigen Veranstaltungstipps.

Guten Morgen, Südtirol, 7.44 Uhr ist es. Wolfgang Raffainer ist der Präsident und Geschäftsführer der Ultner Wollmanufaktur Bergauf. Fast 6 Tonnen Schafwolle werden hier zu hochwertigen Qualitätsprodukten verarbeitet. Das geschieht zum größten Teil in Handarbeit. Aber warum? Ist das Notwendigkeit?

0: oder Überzeugung, Herr Raffainer?
1: Beides, wenn Sie das ansprechen. Es ist Überzeugung, aber auch Notwendigkeit. Und wir möchten ja diese Tradition dieser alten Wollverarbeitung in die Zukunft bringen. Wir haben ja schon einige Dinge mechanisiert, also vor allen Dingen das Vernadeln, aber auch selbst das Kardieren. Das Kardieren wurde ja früher von Hand gemacht. Jeder Bauer hatte das zu Hause und da hat wurde im Winter einfach diese Wolle kardiert und dann gesponnen und für Saderjacken oder für die Hüte oder Patschen dann zu Manufakten verarbeitet. Nicht? Und insofern, wir leben die Tradition, sind aber nicht verschlossen gegen Innovation.
0: Ja, danke schön an Wolfgang Raffainer. Die Wollmanufaktur Bergauf ist wirklich ein eindrucksvolles Beispiel für Regionalität und Nachhaltigkeit. Man kann die Manufaktur in St. Walburg im Ultental auch besichtigen. Infos dazu gibt's im Internet unter bergauf.it. Jetzt ist es 7.46 Uhr. Um 10 vor 8 gibt's die nächsten Nachrichten und Informationen zu Wetter und Verkehr. Wir hören uns dann wieder im Anschluss daran.

0: 10 vor 8.
1: Papierausweis gilt nicht mehr für Reisen ins Ausland. Unwetterschäden jetzt auch im Fassatal im Trentino. Auch heute können wieder Gewitter dabei sein. Ich bin Sabrina Fleischmann, guten Morgen.
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1: Die alten Ausweise in Papierform haben fast ausgedient. Im Ausland sind sie ab heute nicht mehr gültig. Innerhalb von Italien gibt es aber Ausnahmen. In der öffentlichen Verwaltung und für Steuer- und Sozialversicherungsangelegenheiten wird der alte Papierausweis noch akzeptiert, bis zum Ablaufdatum. Mit dieser Ausnahmeregelung bekommen die Gemeinden mehr Zeit für die Umstellung auf die neuen Karten. Übrigens, für alle über 70-Jährigen, die jetzt die neue elektronische Identitätskarte beantragen, bleibt sie unbefristet gültig und muss nicht mehr erneuert werden. Kein Tag ohne Unwetter und Murren. Nach Antholz und dem Gardatal hat es jetzt auch das Fassatal im Trentino getroffen. Dort sind gestern nach heftigen Regenfällen Bäche über die Ufer getreten und haben Geröll und Steine mitgerissen. Wanderwege und Straßen wurden vermurrt. Betroffen sind der San Pellegrino Pass und das Gebiet zwischen Gardecce und Violett. Wanderer mussten über einen Umweg in Sicherheit gebracht werden. Auch bei uns sind die Feuerwehren gestern wieder zu Unwettereinsätzen ausgerückt, vor allem im Pustertal. Und in Antholz waren nach dem Murrenabgang vom Freitag am Wochenende weiter die Bagger im Einsatz. Bürgermeister Thomas Schuster sagt:
2: Ja, Frommarbeiten samt des Überbaubarungen erfolgten auch am Samstag und Sonntag und betreffen den Rebenbach und sein Umfeld. Ein Teil des Materials wird abtransportiert, ein weiterer vor Ort für die Wiederherstellung der Schutzdämme verwendet.
1: Auch im Biathlon-Zentrum wurde weiter aufgeräumt. Schlamm und Geröll sind in eine Garage, den Küchenbereich und WCs eingedrungen. Wie groß die Schäden sind, muss noch genauer geprüft werden. In St. Vigil in Enneberg wird die Behebung der Unwetterschäden noch länger dauern. Dort wurde am Samstag eine Naherholungszone durch Wasser, Schlamm und Geröll verwüstet. Verletzt wurde niemand, aber es ist großer Schaden entstanden. Auch die Straße nach Bederü wurde vermurrt, sie ist derzeit noch gesperrt. Im Irankrieg soll es heute neue Gespräche zwischen den USA und dem Iran geben. Das hat US-Präsident Donald Trump angekündigt. Er hatte zuvor gesagt, dass die USA vorläufig auf weitere Angriffe verzichten würden. Iran hat die Wiederaufnahme der Gespräche bereits bestätigt. Der Iran und die USA hatten sich Mitte Juni auf ein Rahmenabkommen zur Beendigung des Krieges geeinigt. Das Abkommen sollte zu einer dauerhaften Friedensregelung führen. In der Zwischenzeit ist es aber immer wieder zu gegenseitigen Angriffen gekommen, weil der Iran die Straße von Hormuz nach wie vor geschlossen hält. Das heiße Sommerwetter geht weiter. Die genauen Aussichten gleich.
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1: Die Sonne strahlt vom blauen Himmel. Nur im Pustertal zeigen die Webcams noch ein paar Nebelfelder, aber sie werden sich bald auflösen. Der Nachmittag wird heiß mit 28 bis 36 Grad. Mit der Hitze bilden sich auch wieder einzelne Gewitter. Aktuell messen wir in Sifern am Ritten 18 Grad. In Sarntal und in Mühlendorfer sind es 16. Salon meldet 23 und in St. Martin in Passaia sind es 17 Grad. Auch in den nächsten Tagen bleibt es sonnig und heiß mit einzelnen Gewittern am Nachmittag und am Abend.
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9: Einen schönen guten Morgen aus der Landesverkehrsmeldezentrale wünscht Renate Stauder. Auf der Brenner Autobahn kommt es in Richtung Norden zwischen Brixen und dem Brenner zu Lkw-Stau wegen Überlastung. Zurzeit herrscht in den Stadtgebieten aufgrund des Berufsverkehrs erhöhtes Verkehrsaufkommen. Rechnen Sie vor allem in und um Bozen und Meran mit Verzögerungen. Eine Einbahnregelung wegen Arbeiten gibt es unter anderem auf der Brenner Staatsstraße im Bereich der Kreuzung mit der Landesstraße Vilnius und nördlich vom Fahren, auf der Passaierer Staatsstraße zwischen Rifian und Zeltaus und auf der Gardachtaler Staatsstraße zwischen Zwischenwasser und Bikolein. In der Gemeinde Enneberg ist die Straße zwischen St. Vigil in Enneberg und Bederü nach einem Uhrenabgang gesperrt. Gute Fahrt!

Josh war das mit seiner aktuellen Single Wer singt denn Lieder für dich? Es ist jetzt 8 Uhr und eine Minute. Wir haben heute Montag, den 3. August. Noch einmal wünsche ich Ihnen einen wunderschönen guten Tag. Herzlich willkommen hier bei Radio Grüne Welle in der mittlerweile 3. Stunde. Guten Morgen, Südtirol. In Kürze öffnen wir unseren Kleinanzeiger, den RGB-Trödelmarkt.

0: Das waren Westwind, ganz ohne die schaffe ich's nie. Guten Morgen, Südtirol. 8.08 Uhr ist es jetzt. Wir öffnen nun unseren Kleinanzeiger, den Trödelmarkt. Hier ist Anniko Miss mit den heutigen Angeboten.
1: Gesucht werden leere, gereinigte Weinflaschen zu 500 und 750 Milliliter unter 347 71 42 290. Zu schenken gesucht werden Plastikboxen aller Art unter 346 231 33 61. Und gesucht wird ein Deckel einer Gerda Plastikmilchkanne zu 2 Litern aus den 1970er Jahren, Farbe Weiß. Die Telefonnummer dazu 340 25 29 915. Verkauft werden eine 1,50 Meter hohe Stehlampe der Marke Villeroy & Boch, ein Tisch 60 x 60 cm und zwei Teakholzstühle für den Balkon oder Garten, sie wurden nur sehr wenig gebraucht, sowie ein Perserteppich 1 x 2 Meter in der Farbe Rot. Das Ganze im Raum Bozen unter 335 66 38 47 6. Zu verschenken ist im Eisacktal eine weiße Kunststoffglastür mit Türstock 1,20 m x 2,10 m zum Absperren. Die Tür ist in sehr gutem Zustand und wird wegen Umbaus an Selbstabholer abgegeben. Weitere Infos gibt's unter 331 80 95 45 6. Ein gut erhaltener Einbaukühlschrank Küppersbusch mit 3 Gefrierschubladen ist in Tramin an Selbstabholer zu verkaufen. Die Maße Höhe 176 cm, Breite 75 cm und die Telefonnummer 347 71 42 290. Verkauft werden 3 Herrenfahrräder um je 50 Euro, eine kleine elektrische Fritteuse um 30 Euro und 2 Kinderroller werden gegen eine freiwillige Spende abgegeben. Das Ganze in der Zone Lana unter 333 52 85 32 8. 4 gut erhaltene gepolsterte Stühle in Eiche Massiv und eine Stereoanlage werden im Finchgau verschenkt unter 333 19 16 123. Sehr gut erhaltene Meindl-Bergschuhe Farbe Aubergine Größe 38 sind um 35 Euro zu verkaufen unter 340 25 29 915. Ein neues magnetisches Fliegengitter Gauder für Türen mit selbstklebendem Befestigungsband 90 x 210 cm Farbe Schwarz ist im Eisacktal zu verkaufen unter 333 28 24 220. Ein mittelgroßes Spielzeugschiff mit Batterien und ein Putzle zu 1000 Teilen sind zu verkaufen unter 346 231 33 61. Verkauft wird ein Holzspalter mit 220 Volt Anschluss und 6 Tonnen Spaltkraft und zwar um 450 Euro unter 340 18 19 19 8. Ringlo und Zwetschgen sind im Eisacktal günstig abzugeben unter 347 034 96 52. Und ein kleiner, fast neuer Eisschrank ist günstig abzugeben. Ebenfalls sehr günstig verkauft werden ein Kleiderständer und eine Kommode mit 4 Schubladen. Das Ganze unter 348 42 51 108.
0: Dankeschön, Anni. Das waren die heutigen Trödelmarktanzeigen. Wenn auch Sie eine Anzeige für den Trödelmarkt aufgeben möchten oder wenn Sie Fragen zu den Anzeigen haben, können Sie sich gerne bei uns da melden unter der Nummer 0471 30 00 92 oder Sie schreiben uns eine Mail an info@rgw.id oder geben die Anzeige direkt von unserer Homepage aus auf unter www.rgw.id. Da gibt's auch alle gerade eben gehörten Anzeigen zum Nachlesen. Private Verkaufsanzeigen, Kaufgesuche und Stellengesuche im Trödelmarkt geben wir kostenlos durch. Guten Morgen, Südtirol, es ist jetzt 8.13 Uhr.

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0: Waterloo und Robinson, meine kleine Welt. Es ist jetzt 8.21 Uhr. Wir schauen jetzt hier bei Guten Morgen Südtirol auf das Wetter. Das zeigt sich jetzt in der Früh in vielen Teilen des Landes von seiner schönen und sonnigen Seite mit wolkenlosem Himmel über fast dem ganzen Land. Wie es weitergeht mit dem Wetter heute und in den nächsten Tagen, das erfahren wir nun von Dieter Peterlin aus dem Landeswetterdienst.
1: Einen schönen guten Morgen, es begrüßt Sie Dieter Peterlin. Nach der kurzen Abkühlung gestern kehrt die Hitze in dieser Woche zurück. Allerdings ist nun auch ein Ende in Sicht. Ab Freitag kühlt es zumindest etwas ab. Bis dahin heißt es wieder schwitzen, vor allem im Großraum Bozen. Hier sind weitere 4 Tage mit über 35 Grad zu erwarten. Auch die Tropennächte werden dann wieder ein Thema. Heiß ist es aber überall im Land. Mehr als 30 Grad hat es auch in den anderen Landesteilen und selbst in 2000 Metern Höhe noch 20 Grad. Abkühlung in Form von Gewittern gibt es nur stellenweise. Bis Mittwoch hält sich die Gewitterneigung in Grenzen. Erst am Donnerstag können die Gewitter dann wieder häufiger werden.
0: Ja, danke schön für diese Informationen. Das war Dieter Peterlin aus dem Landeswetterdienst.

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0: heute Henning Salz in der Luft. Guten Morgen Südtirol, wir haben es jetzt 8:30. 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
2: Guten Morgen, ich bin Sabrina Fleischmann. In Antholz und im Gardatal wird nach den Murenabgängen weiter aufgeräumt. Beim Biathlonzentrum in Antholz müssen neue Schutzdämme gebaut werden. Und in der Naherholungszone bei St. Vigil in Enneberg sind große Schäden entstanden. Auch die Straße nach Bederuy ist noch gesperrt. Auch das Trentino meldet Unwetterschäden. Im Fassertal wurden gestern Straßen und Wanderwege vermurrt. Wanderer mussten in Sicherheit gebracht werden. In Meran sind am Wochenende zwei Tuneser bei einer Schlägerei verletzt worden. Der Streit war in der Nacht auf gestern in der Nähe des Clubs La Perla ausgebrochen. Nordafrikaner und Albaner sollen daran beteiligt gewesen sein. Bei Reisen ins Ausland sind die alten Papierausweise ab heute nicht mehr gültig. Wir brauchen jetzt die neue elektronische Identitätskarte oder einen Reisepass. Innerhalb von Italien können die alten Ausweise aber weiterhin für bestimmte Zwecke genutzt werden. Die USA verzichten vorerst auf weitere Angriffe auf den Iran. Das hat US-Präsident Trump verkündet. Heute sollen neue Verhandlungen mit dem Iran beginnen. Ziele sind ein Friedensabkommen und die Öffnung der Straße von Hormus.
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0: 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Heute ist Montag, der 3. August. Der 27. Juli 2011 war für unseren Diözesanbischof Ivo Musa ein ganz besonderer Tag, ein Tag, der sein Leben verändert hat. Er wurde nämlich an diesem Tag zum Bischof der Diözese Bozen-Brixen ernannt. Bischof Ivo hat viele Erinnerungen daran.
1: Schon das Aufstehen war besonders. Ich wusste, ja, was auf mich zukommt seit gut 14 Tagen, aber die Außenwelt hat es noch nicht gewusst. Und als ich an diesem Tag in der Früh aufgewacht bin, da war mir einfach bewusst, dieser Tag wird jetzt mein zukünftiges Leben prägen. Ich habe die Heilige Messe gefeiert im Brixener Dom und dann bin ich nach Bozen gefahren, ins Pastoralzentrum, wo um 11 Uhr diese Vorstellung geplant war. In Erinnerung von diesem Tag bleibt mir vor allem auch Bischof Karl Golser. Er war sehr getroffen, wirklich gezeichnet von seiner Krankheit. Ich glaube, er hat sich gefreut, dass ich sein Nachfolger bin. Aber jetzt wurde es konkret für ihn. Das war schon ein schmerzlicher Moment, nicht nur für ihn, sondern ich glaube für alle, die dabei waren und natürlich auch für mich. Mir war an diesem Tag sehr bewusst, ich werde heute zum Bischof deswegen ernannt, weil Bischof Karl einfach nicht mehr kann. Er hat keine Alternative, er muss zurücktreten. Und das ist schmerzlich, daran denke ich heute noch. Und das ist Teil dieses ganzen Prozesses. Der Saal im Pastoralzentrum war übervoll. Mitarbeiter und Mitarbeiterinnen der Kurie natürlich, Priester, Autoritäten. Ich wurde vorgestellt und ein Moment ist mir in ganz besonderer Weise in Erinnerung. Es war ausgemacht, dass Bischof Karl, der ja damals schon nicht mehr gut artikulieren konnte, sich ausdrücken konnte, dass er auf einen Knopf drückt und dann mein Name auf der Leinwand erscheint. Aber auch das war ihm nicht möglich. Und dann wurde das gemacht, die Vorstellung, die vielen Interviews. Dann sind wir hinübergegangen zu einer kurzen Mittagsbesinnung in den Bozener Dom. Und auch der Nachmittag, der ist mir noch ganz lebendig in Erinnerung. Ich fuhr mit dem damaligen Sekretär Markus Molling hinaus in das Seniorenheim Sonnenberg in Eppan. Und dann Nachmittag zu Menschen mit Beeinträchtigung auf Matschatsch. Auch das war etwas ganz Besonderes. Die Freude der Menschen, eine ganz spontane, gelöste, schöne Atmosphäre. Viele Glückwünsche natürlich, auch das gehört zu diesem Tag dazu. Ich kann mich noch gut erinnern, nach der Vorstellung, das Handy, das war nicht mehr zu bremsen. Es waren wirklich Hunderte von Mails und das konnte ich überhaupt erst in den kommenden Tagen so richtig realisieren. Und der Tag ist dann ausgeklungen mit einer Vesper im Brixner Dom und dann mit einem gemütlichen Abendessen im kleinen Kreis. Also schon ein gefüllter Tag mit vielen Emotionen, mit vielen Erinnerungen. Und natürlich auch mit großer Dankbarkeit.
2: Also Sie haben sehr konkrete Erinnerungen an diesen Tag, so als ob es gestern gewesen wäre, oder?
1: Ja, dieser Tag ist ganz lebendig, aber das haben solche Tage an sich. Da bündelt sich das Leben, da

0: sein, wenn man mir das zutraut, dann gib du jetzt das Beste mit bestem Wissen und Gewissen und beginne dieses Abenteuer, diesen Weg.
1: Sagt Bischof Ivo Moser, der in diesem Jahr sein 15-jähriges Amtsjubiläum feiert. Den ersten Teil des Sommerinterviews, das wir mit dem Bischof geführt haben, hören Sie am Freitag, dem 21. August ab 17.30 Uhr hier auf Radio Grüne Welle. Teil 2 folgt dann einige Tage drauf, am Mittwoch, dem 26. August ab 18 Uhr.

Es ist gleich 8.45 Uhr, 8:45, 9:15. Um 9:10 hören Sie hier auf Radio Grüner Welle wieder Nachrichten und Informationen zu Wetter und Verkehr. Ab 9 Uhr übertragen wir live aus dem Bozener Dom die Heilige Messe und danach begleitet Sie am heutigen Montag Claudia Meierhofer mit Musik und interessanten Themen durch den Vormittag. Und ich darf mich von Ihnen verabschieden. Das war nun Guten Morgen Südtirol am 3. August. Mein Name ist Florian Mayer. Dankeschön im Namen des ganzen Teams fürs Zuhören und auf Wiederhören. Bis morgen in der Früh.

0: 10 vor 9.
1: Sanitätsbetrieb baut Dienste aus mit 4 neuen Primariaten. Unwetterschäden in Südtirol und im Fassertal. Aufräumen geht weiter. Das Wetter, die Sonne heizt heute wieder auf. Ich bin Sabrina Fleischmann, guten Morgen.
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1: Der Südtiroler Sanitätsbetrieb setzt auf Spezialisierung mit 4 neuen Primariaten. Es geht unter anderem um Kinderchirurgie, Kinderpalliativversorgung und plastische Chirurgie. Damit soll die Versorgung ausgebaut werden, etwa nach Unfällen, Krebserkrankungen oder schweren Verbrennungen. Dazu kommt noch ein neuer tierärztlicher Dienst für Hygiene bei Viehhaltung, Futtermitteln und Verarbeitung von Rohmilchprodukten. Alle 4 neuen Primariate werden in Bozen angesiedelt. Auch der zahnärztliche Dienst und die Neuroradiologie werden neu organisiert. Kein Tag ohne Unwetter und Murren. Nach Antholz und dem Gardatal hat es jetzt auch das Fassertal im Trentino getroffen. Dort sind gestern nach heftigen Regenfällen Bäche über die Ufer getreten und haben Geröll und Steine mitgerissen. Wanderwege und Straßen wurden vermurrt. Betroffen sind der San Pellegrino Pass und das Gebiet zwischen Gardeccia und Violett. Wanderer mussten in Sicherheit gebracht werden. Auch bei uns sind die Feuerwehren gestern wieder zu Unwettereinsätzen ausgerückt, vor allem im Pustertal. Und in Antholz waren nach dem Murrenabgang vom Freitag auch am Wochenende die Bagger im Einsatz. Die Wildbachverbauung hat am Riepenbach viel Material abtransportiert. Ein Teil wird für den Wiederaufbau der Schutzdämme verwendet. Auch im Biathlonzentrum wurde weiter aufgeräumt, sagt Bürgermeister Thomas Schuster.
2: Dabei musste festgestellt werden, dass in einigen Bereichen Schlamm und Geröll eingedrungen ist. Es betrifft einen WC-Bereich oder Vorbereich, Zugangsbereich, eine Garage und einen Küchenbereich. Hier erfolgte jetzt die Freiräumung und die weiteren Überprüfungen, um die Schäden zu quantifizieren.
1: In St. Vigil in Enneberg wird die Behebung der Unwetterschäden noch länger dauern. Dort wurde am Samstagnachmittag die Naherholungs-Chamois durch Wasserschlamm und Geröll verwüstet. Verletzt wurde niemand, es ist aber großer Schaden entstanden. Auch die Straße nach Pederü wurde vermurrt, sie ist derzeit noch gesperrt. In Meran sind am Wochenende zwei Tunesier bei einer Schlägerei verletzt worden. Der Streit war in der Nacht auf gestern in der Nähe des Clubs La Perla ausgebrochen. Nordafrikaner und Albaner sollen daran beteiligt gewesen sein. Die zwei Tunesier wurden unter anderem mit einer Flasche attackiert und mussten mit Verletzungen im Gesicht in die Notaufnahme eingeliefert werden. Die Polizei versucht jetzt, die Angreifer auszuforschen. Es wird heute wieder ein heißer Sommertag. Die Einzelheiten zum Wetter gleich.
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1: Die Sonne gibt Gas und die Temperaturen legen zu. In Brenzoll werden aktuell 23 Grad gemessen. In Fahren sind es 22, in Bruneck 17. Franzensfeste und Deutschenhofen melden 18 Grad und in Burgstall sind es aktuell 21. Am Nachmittag schaffen die Höchstwerte noch bis zu 36 Grad. Es sind aber wieder einzelne Gewitter möglich.
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6: Guten Morgen wünscht Daniel Hofer aus der Landesverkehrsmeldezentrale. Auf der Landesstraße zwischen Bozen und Jenesien kommt es zu Behinderungen wegen eines Feuerwehreinsatzes. Weitere Wartezeiten und Verzögerungen wegen Arbeiten gibt es auf der Landesstraße Meran-Hafling unterhalb von Hafling, auf der Brenner Staatsstraße im Bereich der Abzweigung Villnöss und auf der Landesstraße zwischen Weidbruck und Kastelroth. Kommen Sie gut voran!

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Wir schalten nun live in den Bozner Dom und übertragen von dort die Heilige Messe.

Wir beginnen den Gottesdienst mit dem Lied Nummer 149 und nach der Lesung den Antwortvers 732.

0: Namen des Vaters und des Sohnes und des Heiligen Geistes.
1: Amen.
0: Der Herr sei mit euch.
1: Und mit deinem Geiste.
0: Fünf angedeutete Brote und zwei Fische hier auf dieser großen Hostie, mit der wir die Eucharistie feiern. Fünf Brote und zwei Fische. Mehr ist nicht da. Auch im Bericht des heutigen Evangeliums, das übrigens dasselbe ist, das wir schon gestern gehört haben. Aber wenn da die Bereitschaft zum Teilen, wenn da die Liebe hinzukommt und der Segen Gottes, reicht das. Reicht das für das große Fest der Sättigung. Als die Jünger mit dem Austeilen beginnen, stellen sie überrascht fest, es ist genug für alle und es bleibt noch übrig. Dieses Wunder wiederholt sich bei jeder Feier der Eucharistie wieder neu. Wir dürfen das bringen, was wir haben, wenn es auch armselig ist, klein, unseren guten Willen, unsere Talente, unseren Mut, und dürfen das alles Gott überlassen, im Vertrauen, dass er das Wunder der Vermehrung wirkt. Wer sich mit Jesus zu Tisch setzt, der wird immer wieder neu feststellen, es reicht, es ist genug und es bleibt ein großer Reichtum übrig. Das dürfen wir jetzt wieder tun in dieser Feier und uns seiner Barmherzigkeit und vor allem seinem Segen öffnen. Herr Jesus Christus, wir glauben immer nur allzu gut zu wissen, dass alles, was da ist, hinten und vorne nicht reicht. Und nur allzu oft begnügen wir uns damit. Herr, erbarme dich unser.
1: Herr, erbarme dich unser.
0: Du nimmst das Wenige, das wir bringen, und teilst es mit deinem Reichtum. Sogar dein Leben setzt du für uns ein. Christus, erbarme dich.
1: Christus, erbarme dich.
0: Wir möchten, dass alle Menschen genug haben, um gut zu leben. Schenke uns Einfallsreichtum und Hände, die teilen. Herr, erbarme dich unser. Nachlass, Vergebung und Verzeihung unserer Sünden gewähre uns der allmächtige und barmherzige Herr.
1: Amen.
0: Lasset uns beten. Gott und Vater, im neuen Bund berufst du aus allen Völkern dein Volk und führst es zusammen im Heiligen Geist. Gib, dass deine Kirche ihrer Sendung treu bleibt, dass sie ein Sauerteig ist für die Menschheit, die du in Christus erneuern wirst. Darum bitten wir durch Jesus Christus, deinen Sohn, unseren Herrn und Gott, der in der Einheit des Heiligen Geistes mit dir lebt und herrscht in Ewigkeit.
1: Amen.
2: Lesung aus dem Buch Jeremia. Am Anfang der Regierung Zekias, des Königs von Juda, im fünften Monat des vierten Jahres, sagte der Prophet Hanania, der Sohn Asurs aus Gibeon, im Haus des Herrn vor den Augen der Priester und dem ganzen Volk zu Jeremia. So spricht der Herr der Heerscharen, der Gott Israels, ich zerbreche das Joch des Königs von Babel. Noch zwei Jahre, und ich bringe alle Geräte des Hauses des Herrn, die Nebukadnezar, der König von Babel, von diesem Ort weggenommen und nach Babel gebracht hat, wieder an diesem Ort zurück. Auch Joachin, der Sohn Joachims, den Sohn von König von Juda, samt alle Verschleppten aus Juda, die nach Babel kamen, bringe ich an diesen Ort zurück, Spruch des Herrn. Denn ich zerbreche das Joch des Königs von Babel. Der Prophet Jeremia antwortete dem Propheten Hanania vor den Augen der Priester und vor den Augen des ganzen Volkes, die im Haus des Herrn standen. Der Prophet Jeremia sagte, ganz recht, mag der Herr so tun. Der Herr, erfülle deine Worte, die du verkündet hast, und bringe die Geräte des Hauses des Herrn und alle Verschleppten aus Babel zurück an diesem Ort. Doch höre das Wort, das ich dir und dem ganzen Volk in die Ohren rufe. Die Propheten, die vor mir und vor dir seit Jahren waren, prophezeiten Krieg, Unheil und Pest gegen viele Länder und mächtige Reiche. Der Prophet aber, der Heil prophezeit, an der Erfüllung des prophetischen Wortes erkennt man den Propheten, den der Herr wirklich gesandt hat. Da nahm der Prophet Hanania das Jochholz vom Nacken des Propheten Jeremia und brach es in zwei. Vor den Augen des ganzen Volkes sagte Hanania: So spricht der Herr, ebenso zerbreche ich binnen 2 Jahren das Joch Nebukadnezars, des Königs von Babel, vom Nacken aller Völker. Der Prophet Jeremia aber ging seines Weges. Nachdem nun der Prophet Hanania das Jochholz vom Nacken des Propheten Jeremia zerbrochen hatte, erging das Wort des Herrn an Jeremia: Geh und sag zu Hanania: So spricht der Herr, Jochstangen aus Holz hast du zerbrochen, dafür aber musst du nun Jochstangen aus Eisen machen. Denn so spricht der Herr der Heerscharen, der Gott Israels: Ein eisernes Joch habe ich auf den Nacken aller dieser Völker gelegt. Sie müssen Nebukadnezar, dem König von Babel, dienen. Und sie werden ihm dienen, und auch die Tiere des Feldes gebe ich ihm. Der Prophet Jeremia sagte also zum Propheten Hanania: Höre, Hanania, der Herr hat dich nicht gesandt. Du aber hast dieses Volk dazu verführt, auf Lügen zu vertrauen. Darum, so spricht der Herr: Siehe, ich schaffe dich vom Erdboden fort. Noch in diesem Jahr bist du tot, denn du hast Auflehnung gegen den Herrn gepredigt. Im 7. Monat desselben Jahres starb der Prophet Hanania. Wort des lebendigen Gottes. Danke.

0: So spricht der Herr: Ich bin das Brot des Lebens. Wer von diesem Brot isst, wird leben in Ewigkeit.
1: Halleluja, Halleluja.
0: Der Herr sei mit euch. Aus dem Heiligen Evangelium nach Matthäus. Als Jesus hörte, dass Johannes enthauptet worden war, zog er sich allein mit dem Boot in eine einsame Gegend zurück. Aber die Volksscharen hörten davon und folgten ihm zu Fuß aus allen Städten nach. Als er ausstieg, sah er die vielen Menschen und hatte Mitleid mit ihnen. Er heilte ihre Kranken. Dann wurde es Abend und die Jünger kamen zu ihm und sagten: Der Ort, wo wir sind, ist abgelegen und es ist spät geworden. Schick die Leute weg, damit sie in die Dörfer gehen und sich etwas zum Essen kaufen. Jesus antwortete: Sie brauchen nicht wegzugehen, gebt ihr ihnen zu essen. Sie sagten: Wir haben nur 5 Brote und 2 Fische. Er antwortete: Bringt sie mir her. Dann ordnete er an, die Leute sollen sich ins Gras setzen. Er nahm die 5 Brote und die 2 Fische, er blickte zum Himmel auf, sprach den Lobpreis, brach das Brot und gab sie den Jüngern. Die Jünger aber gaben sie den Leuten und siehe, alle wurden satt. Und sie sammelten die übrig gebliebenen Brotstücke ein, 12 Körbe voll. Es waren etwa 5000 Männer, die gegessen hatten, dazu die Frauen und die Kinder. Evangelium unseres Herrn Jesus Christus. Jesus Christus, der uns an seinen Tisch geladen hat, bitten wir.
2: Mache alle Priester zu treuen Ausspendern der Geheimnisse Gottes.
3: Wir bitten dich, erhöre uns.
2: Hilf, dass unter den Menschen Verständnis und Vertrauen wachsen.
3: Wir bitten dich, erhöre uns.
2: Gib den Hungernden ihren Anteil an den Gütern der Erde.
3: Wir bitten dich, erhöre uns.
2: Wecke in unserer Gemeinde das Verlangen nach dem Brot des Lebens.
3: Wir bitten dich, erhöre uns.
2: Wir feiern die Heilige Messe mit Gedenken an Karl Targ als Jahrtag, mit Gedenken an Lebende und Verstorbenen der Familie Treber, mit Gedenken an Josef Lanziner und verstorbene Angehörige, mit Gedenken an Alois Stofner und mit Gedenken an Inge Dalsass. Wir beten auch für die Verstorbenen der letzten Tage. Aus der Presse kennen wir folgende Namen: Tiziano Villotti, Pranzoll, Ida Mitterhofer, Böder, Lüsen, Leonardo Kont, Leifers, Paula Zwerger, Witwerona, Auer, Anton Zösch, Deutschnofen, Olga Schenk, Witwe Schmalzel, St. Ulrich und Martin Sinn, Philanders. Herr, lass unsere Verstorbenen mit dir beim Vater leben.
3: Bitten dich, erhöre uns.
0: Vater im Himmel, nimm alle Menschen auf in dein Reich. Darum bitten wir durch Christus, unseren Herrn. Amen. Amen.

schenkt die Frucht der Erde, Leben gibt.

0: Betet, Schwestern und Brüder, dass mein und euer Opfer Gott, dem allmächtigen Vater, gefalle. Gott, die Gaben von Brot und Wein, die wir auf den Altar gestellt haben, sie stehen da für alles, was wir dazulegen an Bitten, an Bereitschaft, an Hingabe, auch stellvertretend für ganz viele andere Menschen. Nimm sie an und mache sie uns zum Brot des Lebens, zum Kelch des Heiles. Darum bitten wir durch Christus, unseren Herrn.
1: Zum Sanctus Nummer 777 und zum Agnus Dei 204.
0: Der Herr sei mit euch. Erhebet die Herzen. Lasst uns danken dem Herrn, unserem Gott. Wir danken dir, treuer Gott und barmherziger Vater, für deinen Sohn Jesus Christus. Er hatte ein Herz für die Armen, die Kranken, die Hungernden, die Ausgestoßenen, die Sünder. Den Bedrängten und Verzweifelten war er ein Bruder. Sein Leben und seine Botschaft lehren uns, dass du für deine Kinder sorgst, wie ein guter Vater und eine liebende Mutter. Darum rühmen wir deine Güte und Treue und singen mit allen Engeln und Heiligen das Lob deiner Herrlichkeit.

Ja, du bist heilig, großer Gott. Du liebst die Menschen, hast ein Herz für sie, bist ihnen nahe. Gepriesen sei dein Sohn, der immer mit uns auf dem Weg ist, der uns um sich versammelt zum Mahl der Sättigung und der Liebe. Mit den Jüngern deutet er uns die Schrift und bricht das Brot für uns. So bitten wir dich, gütiger Vater, sende deinen Heiligen Geist über die Gaben von Brot und Wein. Er heilige sie, damit sie uns werden Leib und Blut deines Sohnes, unseres Herrn Jesus Christus. Am Abend vor seinem Leiden nahm er beim Mahl das Brot und sagte dir Dank. Er brach das Brot, er reichte es seinen Jüngern und sprach: Nehmet und esset alle davon, das ist mein Leib, der für euch hingegeben wird. Ebenso nahm er nach dem Mahl den Kelch, dankte wiederum, reichte ihn seinen Jüngern und sprach: Nehmet und trinket alle daraus. Das ist der Kelch des neuen und ewigen Bundes, mein Blut, das für euch und für alle vergossen wird zur Vergebung der Sünden. Tut dies zu meinem Gedächtnis. Geheimnis des Glaubens. Deinen Tod, o Herr, verkünden wir und deine Auferstehung preisen wir, bis du kommst in Herrlichkeit. Darum, gütiger Vater, feiern wir das Gedächtnis deines Sohnes, der uns erlöst hat. Durch sein Leiden und seinen Tod am Kreuz hast du ihn zur Herrlichkeit der Auferstehung geführt. Wir verkünden dieses Werk deiner Liebe, bis er wiederkommt, und bringen dir das Brot des Lebens und den Kelch des Segens dar. Wir feiern das Opfer Christi, das er uns anvertraut hat. Er hat sich für uns hingegeben, er schenkt uns Anteil an seinem Leib und Blut. Schau gütig auf die Gabe deiner Kirche, gib, dass wir im Geist deiner Liebe für immer verbunden bleiben mit ihm und untereinander. Vollende deine Kirche im Glauben und in der Liebe. Unseren Papst Leo, unseren Bischof Ivo, alle Bischöfe, die Priester, die Ordensleute, die Mitarbeiterinnen und Mitarbeiter in unseren Pfarreien, das ganze Volk, das du dir erworben hast. Öffne unsere Augen für jede Not. Gib uns das rechte Wort, wenn Menschen Trost und Rat suchen. Hilf uns zur rechten Tat, wo Menschen uns brauchen. Lass uns denken und handeln nach dem Wort und Beispiel Christi und mache deine Kirche zu einem Ort der Wahrheit, der Freiheit, des Friedens, der Gerechtigkeit, damit die Menschen Hoffnung schöpfen. Erbarme dich unserer Brüder und Schwestern, die bereits angekommen sind am Ziel des Weges, der uns alle verbindet. Lass sie dein Angesicht schauen und schenke ihnen Leben in Fülle. Und wenn wir selber einmal ankommen am Ende dieses Weges, dann nimm auch uns auf, zusammen mit der seligen Jungfrau und Gottesmutter Maria, mit dem heiligen Josef, den Aposteln, den Märtyrern, der heiligen Lydia und mit allen Heiligen. Lass uns dich loben und preisen durch unseren Herrn Jesus Christus. Durch ihn, mit ihm und in ihm ist dir, Gott, allmächtiger Vater, in der Einheit des Heiligen Geistes alle Herrlichkeit und Ehre, jetzt und in Ewigkeit. Amen. Lasst uns beten, wie der Herr uns zu beten gelehrt hat. Vater unser im Himmel, geheiligt werde dein Name, dein Reich komme, dein Wille geschehe, wie im Himmel, so auf Erden. Unser tägliches Brot gib uns heute. Vergib uns unsere Schuld, wie auch wir vergeben unseren Schuldigern. Und führe uns nicht in Versuchung, sondern erlöse uns von dem Bösen. Erlöse uns, Herr, allmächtiger Vater, von allem Bösen.
Gib Frieden unseren Tagen, komm uns zu Hilfe mit deinem Erbarmen, bewahre uns vor Verwirrung und Sünde, lass uns voll Hoffnung und Zuversicht auf das Kommen unseres Erlösers, Jesus Christus, warten, denn dein ist das Reich. Der Herr hat zu seinen Aposteln gesagt, Frieden hinterlasse ich euch, meinen Frieden gebe ich euch. Deshalb bitten wir, Herr Jesus Christus, schau nicht auf unsere Sünden, sondern auf den Glauben deiner Kirche. Schenke uns und allen Menschen nach deinem Willen Einheit und Frieden. Der Friede des Herrn sei alle Zeit mit euch. Und mit deinem Geist.

Seht das Lamm Gottes, das hinwegnimmt die Sünde der Welt. Herr, ich bin nicht würdig, dass du eingehst unter mein Dach, aber sprich nur ein Wort, so wird meine Seele gesund.

setzt es aus mit deinen Händen an uns das immer neue Brot, dass wir das Leben da.

Du teilst es aus mit deinen Händen an uns, das immer neue Brot, dass wir das Leben darin fänden. Das Überwinden Not und Tod. Gott, wir danken dir, dass du dieses Brot wieder mit uns geteilt hast, es uns gereicht hast. Lass uns gestärkt zurückkehren in unser Leben und aus der Kraft dieses Opfers leben und anderen daran Anteil geben. Darum bitten wir durch Christus, unseren Herrn. Der Herr sei mit euch. Gott, der Vater, segne euch und schenke euch gedeihliches Wetter, erhalte Blitz, Hagel und jedes Unheil von euch fern. Er segne die Felder, die Gärten, den Wald, die Almen, er schenke euch die Früchte der Erde. Er begleite eure Arbeit, damit ihr in Dankbarkeit und Freude gebrauchet, was durch die Kräfte der Natur und die Mühe des Menschen gewachsen ist. Das gewähre euch der dreieinige Gott, der Vater, der Sohn und der Heilige Geist. Geht hin in Frieden.

0: 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Aus dem Bozner Dom übertrugen wir den Gottesdienst. 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
0: Heute ist Montag, der 3. August. Am Mikrofon begrüßt Sie herzlich Claudia Meierhofer. Schauen wir gemeinsam auf den heutigen Namenstags- und Heiligenkalender. Philippi war in der Zeit der Römer eine bedeutende Stadt. Sie lag an der Via Egnatia, der Hauptverkehrsachse zwischen Rom und dem Nahen Osten. Hier zweigte auch die Via Militaris ab, die Istanbul mit Zagreb verband. In Philippi gründete der Apostel Paulus zusammen mit Silas um etwa 50 nach Christus die erste christliche Gemeinde Europas, und die erste Christin, die getauft wurde, war Lydia. Mehr über sie und weitere bedeutende kirchliche Persönlichkeiten des heutigen Tages erfahren wir nun von Leo Haas.
8: Lydia stammte aus Thyatira und lebte als Buchbuchhändlerin in Philippi im Norden Griechenlands. Als der Apostel Paulus einmal in der Stadt war, nahm sie ihn gastfreundlich auf. Ihre ganze Familie bekehrte sich zum Christentum und ließ sich am Bach vor den Toren der Stadt taufen. Somit ist dies die erste Taufe in Europa, von der auch im Neuen Testament berichtet wird. Lydias Haus wurde zum Versammlungsort für die Christengemeinde von Philippi. Laut der Apostelgeschichte wurde Paulus in Philippi ins Gefängnis geworfen, aber schon am darauffolgenden Tag freigelassen. Er und Silas kehrten danach noch einmal bei Lydia ein, um sich zu verabschieden. Lydia starb gegen Ende des ersten Jahrhunderts. Die Ruinen von Philippi, wo es auch einige Reste einer Lydia-geweihten Basilika gibt, gehören heute zum UNESCO-Welterbe. Der selige Burchard war der erste Propst des Prämonstratenser Stifts Rot an der Rot, das von Hemmer von Wildenburg gegründet wurde. Unter seiner Leitung gelangte das Stift bald zu großer Blüte. 1138 besiedelten Burchard und seine Gefährten auf Bitten von Bischof Regenbert von Brixen die Neugründung Wilten bei Innsbruck. Burchard starb am 3. August 1140. Die Kirche verehrt heute auch Benno von Einsiedeln. Er war Sohn eines Adeligen und wurde Domherr in Straßburg. Im Jahr 906 verzichtete er auf sein Amt und ließ sich als Einsiedler am Grab des heiligen Meinrad im finsteren Walde nieder. König Heinrich I. berief den frommen Mann 927 zum Bischof von Metz. Doch wurde Benno kurz danach von Feinden des Königs überfallen, geblendet und vertrieben. Benno kehrte in seine Einsiedelei zurück und wurde mit seinem Gefährten Eberhard zum Gründer der Abtei Einsiedeln. Er starb am 3. August 940. Seine Reliquien ruhen in Einsiedeln.
0: Wenn Sie mögen, können Sie sich diesen Text auch gerne nochmal ganz gemütlich durchlesen. Sie finden ihn auf unserer Webseite. Jetzt halten wir kurz inne mit den Gedanken zum Tag. In dieser Woche werden sie von Sonja Salamon gestaltet. Sie arbeitet in unserer Diözese im Amt für Schule und Katechese.
9: Guten Morgen. In dieser Woche darf ich Sie mit einem Gedanken in den Tag begleiten. Dazu habe ich Geschichten rausgesucht, die ich selbst immer wieder gerne lese oder höre. Heute ist es die Geschichte vom Hammer, die von Paul Watzlawick stammt. Diese Geschichte zeigt mir, wie Vorurteile und Ängste unser Leben einschränken. So habe ich heute diese Geschichte mitgebracht mit folgenden Hintergedanken. Versuchen wir doch heute und in dieser Woche miteinander zu reden, als übereinander zu urteilen. Nun aber zur Geschichte. Ein Mann will ein Bild aufhängen. Den Nagel hat er, nicht aber den Hammer. Der Nachbar hat einen. Also beschließt unser Mann, hinüberzugehen und ihn auszuborgen. Doch da kommt ihm Zweifel. Was, wenn der Nachbar mir den Hammer nicht leihen will? Gestern grüßte er mich nur so flüchtig. Vielleicht war er in Eile. Vielleicht hat er die Eile nur vorgespielt. Und er hat was gegen mich. Und was? Ich habe ihm doch nichts getan. Da bildet sich da etwas ein. Wenn jemand von mir ein Werkzeug borgen wollte, ich gäbe es ihm sofort. Und warum er nicht? Wie kann man einem Mitmenschen so einen einfachen Gefallen abschlagen? Leute wie dieser Kerl vergiften einen das Leben. Und dann bildet er sich noch ein, ich sei auf ihn angewiesen, bloß weil er einen Hammer hat. Jetzt reicht's mir wirklich. Und so stürmt er hinüber, läutet, der Nachbar öffnet,

0: 10 vor 10.
1: Viele neue Prämiate im Sanitätsbetrieb. Alle werden in Bozen eingerichtet. Die Hitzewelle gibt wieder ordentlich Gas. Heute werden es bis zu 36 Grad. Ich bin Sabrina Fleischmann. Schönen Vormittag.
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1: Der Südtiroler Sanitätsbetrieb setzt auf Spezialisierung mit 4 neuen Primariaten. Es geht um Kinderchirurgie, Kinderpalliativversorgung und plastische Chirurgie. In diesem Bereich soll die Versorgung nach Unfällen, Krebserkrankungen oder schweren Verbrennungen ausgebaut werden. Dazu kommt noch ein neuer tierärztlicher Dienst für Hygiene bei Viehhaltung, Futtermitteln und Verarbeitung von Rohmilchprodukten. Alle 4 neuen Primariate werden in Bozen angesiedelt. Auch der Zahnärztliche Dienst und die Neuroradiologie werden neu organisiert. Ab heute heißt es wieder schwitzen. Die vierte Hitzewelle dieses Sommers nimmt Fahrt auf und erreicht am Donnerstag ihren Höhepunkt. Ein Ende ist aber in Sicht, sagt Landesmeteorologe Dieter Peterlin.
2: Nach der kleinen Abkühlung gestern folgen nun im Raum Bozen weitere 4 Tage mit über 35 Grad. Richtung Wochenende dann gehen die Temperaturen zumindest leicht zurück. Da kommen mehr Gewitter auf und die bringen ein wenig Abkühlung.
1: Heute gilt wegen der Hitze die Warnstufe Orange für Bozen und Umgebung. Morgen kommen das Etschtal und das Unterland dazu. Und ab Mittwoch gilt dann für einige Gemeinden die höchste Warnstufe Rot. Wen der Quiz-Du in Bozen etwas zu erledigen hat, kann dabei auch Deutsch sprechen. Das wird von der Quiz-Du zugesichert, nach einem Protestbrief des Südtiroler Heimatbundes. Wenn die Beamten nicht Deutsch können, holen sie einen zweisprachigen Kollegen dazu. Die Beschwerde des Heimatbundes richtete sich gegen die Beamten am Eingang. In Meran sind am Wochenende 2 Tunesier bei einer Schlägerei verletzt worden. Der Streit war in der Nacht auf gestern in der Nähe des Clubs La Perla ausgebrochen. Nordafrikaner und Albaner sollen daran beteiligt gewesen sein. Die Polizei versucht, die Angreifer auszuforschen. US-Präsident Donald Trump hat einen geplanten Großangriff auf den Iran vorerst abgesagt. Gleichzeitig hat er neue Verhandlungen mit dem Iran angekündigt. Sie sollen heute Nachmittag beginnen. Wo sie stattfinden und wie lange sie dauern, hat Trump allerdings nicht gesagt. Er behauptet immer wieder, dass ein Friedensabkommen in Reichweite ist. Aber zuletzt hat es immer wieder gegenseitige Angriffe gegeben und auch die Straße von Hormus ist weiter blockiert. Die Sonne heizt auf, die aktuellen Temperaturen hören Sie gleich.
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1: Die Sonne scheint im ganzen Land und mit den Temperaturen geht es Schritt für Schritt nach oben. Bei der Leimburg und in Meran werden aktuell 25 Grad gemessen. 18 sind es in Langlaufers, 20 in Benz im Sarntal und in Oberfintel und in Mühlwald hat es aktuell 18 Grad. Am Nachmittag erreichen die Höchstwerte 28 bis 36 Grad. Gegen Abend sind wieder einzelne Gewitter möglich. Auch morgen wird es sonnig und heiß mit Gewittern am Nachmittag.
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8: 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Einen schönen Vormittag aus der Landesverkehrsmeldezentrale. Es spricht Deborah Gardner. Auf der Pustertaler Staatsstraße in Richtung Innichen zwischen St. Zingmund und Kienz sowie zwischen Bruneck und Bercher Kolonnenverkehr und Stau wegen Überlastung. Gemeinde Eineberg, die Straße zwischen St. Vigil in Eineberg und Bederö ist nach einem Mohrenabgang gesperrt. Kommen Sie gut voran.
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10: Ich grüße Sie ganz herzlich. Herzlich willkommen an diesem Montag. Es ist der 3. August, ja, und wir sind im absoluten Urlaubsmonat angekommen. Steht Ihr Urlaub eigentlich noch vor der Tür oder haben Sie Ihre freien Tage schon hinter sich und schwelgen in schönen Erinnerungen? Wie auch immer, wir begleiten Sie gerne in diese neue Woche hinein und hoffentlich haben wir auch die beste Musik für Sie hergerichtet. Hier zum Beispiel schon mal zum Auftakt Claudia Jung und Nick B. Ich wünsche Ihnen gutes Zuhören. Trink.

Den Sommerwein, den genießen wir natürlich nur musikalisch jetzt am Vormittag. Es ist ganz genau 10 Uhr und das sind die Themen, die wir für Sie hergerichtet haben. Wie immer am Montag gibt's auch heute aktuelle Verbrauchernachrichten. Unter anderem geht's auch um die dreisteste Werbelüge des Jahres, die von der Verbraucherorganisation Foodwatch ermittelt wurde. Was das genau ist, das erfahren Sie in circa 10 Minuten hier bei uns. Anschließend hören Sie dann ein sehr interessantes Gespräch mit Bischof Ivo Moser. Er feiert heuer ja sein 15-jähriges Amtsjubiläum und wir fragen ihn unter anderem, wie die Ernennung zum Bischof sein Leben verändert hat. Den Trödelmarkt gibt's natürlich auch bei uns und zwar wie immer gegen 10:30. Soweit ein Überblick, was wir mit Ihnen vorhaben jetzt im ersten Teil unseres Vormittagsprogrammes. Jetzt gibt's erstmal zwei Musikstücke.

0: Ja, das ist wieder mal so ein typisches Lied, wo man schon ein bisschen mitsingen, mit Pfeifen oder vielleicht mit den Füßen ganz unauffällig irgendwo mitwippen kann. Natürlich haben Sie ihn erkannt, Reinhard Fendrich. 10:10 und damit ist es wie immer am Montag jetzt Zeit für die Verbrauchernachrichten. Hier sind meine Kollegen Florian Mayer und Anni Kommiss.
1: Seit dem 31. Juli gilt in der gesamten EU das neue Recht auf Reparatur. Das Ziel der Neuregelung ist es, Ressourcen zu schonen und massenhaften Elektroschrott zu verhindern. Konkret bedeutet das, Hersteller von Elektrogeräten wie Waschmaschinen, Fernseher, Kühlschränke oder auch Smartphones sind verpflichtet, defekte Produkte auch nach Ablauf der regulären zweijährigen Gewährleistung zu reparieren. Zudem soll es für den Verbraucher transparenter werden. Wer eine Reparatur anfragt, hat Anspruch auf einen verbindlichen Kostenvoranschlag und darauf, dass benötigte Ersatzteile zu fairen Preisen verfügbar sind. Wer sich innerhalb der Garantiezeit für eine Reparatur statt für ein Neugerät entscheidet, bekommt zudem ein Jahr extra Gewährleistung obendrauf. Verbraucherschützer begrüßen den Schritt zwar grundsätzlich, warnen jedoch vor Stolpersteinen. Die größte Hürde bleibe oft der Geldbeutel. Wenn Ersatzteile und Arbeitskosten zu teuer sind, greifen viele Konsumenten am Ende doch lieber zum günstigeren Neugerät, statt den alten Apparat reparieren zu lassen.
2: Italiens Bevölkerung ist gut in der Lage, einige der am weitesten verbreiteten Fake News im Ernährungsbereich zu erkennen. In einigen Bereichen bestehen allerdings auch Zweifel und falsche Überzeugungen. Dies ergab eine Studie des italienischen Gesundheitsinstituts ISS. So entlarvten über 90% der Befragten das Ernährungsmärchen, dass Kohlenhydratverzicht oder Leitprodukte automatisch schlank machen. Deutlich größer sind die Wissenslücken jedoch bei Gluten. Rund ein Drittel der Befragten weiß nicht, dass das Eiweiß nur bei Zöliakie krank macht. Die Experten raten deshalb immer, radikale Versprechen und emotionale Beiträge kritisch zu hinterfragen und die Fakten zu prüfen. Denn wer auf tausende Klicks reinfällt, riskiert die eigene Gesundheit.
1: Der diesjährige goldene Windbeutel für die dreisteste Werbelüge des Jahres der Verbraucherorganisation Foodwatch geht an das Nährstoffkonzentrat Lavita, das auch bei uns im Onlinehandel erhältlich ist. Bei rund 66.000 abgegebenen Stimmen landete das Produkt mit fast 40% auf Platz 1. Kritisiert werden unter anderem irreführende Gesundheitsversprechen, künstlich zugesetzte Vitamine und der stolze Preis von rund 100 Euro pro Liter. Auf den weiteren Plätzen landeten das Airfryer Backpulver von Dr. Oetker, das doppelt so teuer ist wie das normale, ein Matcha Mango Bio-Joghurt mit einem verschwindend geringen Matcha-Anteil sowie überteuerte, potenzsteigende Gummibärchen und überteuerte Kaugummis. Die Verbraucherzentrale Südtirol empfiehlt, immer die Zutatenliste und den Grundpreis zu lesen und vollmundigen Werbeversprechen nicht blind zu glauben.
2: Viele, die Schmerzen oder Sorgen haben, nutzen inzwischen KI-Chatbots für den Symptomcheck. Die Stiftung Warentest hat 5 bekannte Dienste wie ChatGPT, Gemini und Claude überprüft. Dabei landete ChatGPT auf dem 1. Platz und erkannte alle 5 Testkrankheiten richtig. Bei Depressionen reagierten alle getesteten Bots vorbildlich und verwiesen sofort auf Hilfsangebote. Dennoch warnen die Tester davor, sich blind auf die künstliche Intelligenz zu verlassen. Ihre Antworten beruhen nämlich auf Sprachmodellen und Wahrscheinlichkeiten, nicht auf medizinischem Verständnis. Zudem gibt es große Mängel beim Datenschutz. Niemand weiß, was mit den sensiblen Gesundheitsdaten auf den Servern im Ausland passiert. Fazit der Tester: KI-Diagnosen können eine Hilfe sein, aber niemals ein Ersatz für einen Arztbesuch. Und das waren die heutigen Verbrauchernachrichten auf Radio Grüne Welle. Die nächste Ausgabe hören Sie in einer Woche.
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0: Sie hören Radio Grünewelle am Vormittag. Heute ist Montag, der 3. August. Schön, dass wir Sie in diese neue Woche und in den August hinein begleiten dürfen. Ein Blick auf die Uhr, 10 Uhr und gleich 22 Minuten. Ja, der 27. Juli 2011 war für unseren Diözesanbischof Ivo Moser ein ganz besonderer Tag. Ein Tag, der sein Leben verändert hat. Er wurde zum Bischof der Diözese Bozen-Brixen ernannt. Bischof Ivo hat viele Erinnerungen daran.
1: Schon das Aufstehen war besonders. Ich wusste ja, was auf mich zukommt, seit gut 14 Tagen. Aber die Außenwelt hat es noch nicht gewusst. Und als ich an diesem Tag in der Früh aufgewacht bin, da war mir einfach bewusst, dieser Tag wird jetzt mein zukünftiges Leben prägen. Ich habe die Heilige Messe gefeiert im Brixener Dom und dann bin ich nach Bozen gefahren, ins Pastoralzentrum, wo um 11 Uhr diese Vorstellung geplant war. In Erinnerung von diesem Tag bleibt mir vor allem auch Bischof Karl Golser. Er war sehr getroffen, wirklich gezeichnet von seiner Krankheit. Ich glaube, er hat sich gefreut, dass ich sein Nachfolger bin. Aber jetzt wurde es konkret für ihn. Das war schon ein schmerzlicher Moment. Nicht nur für ihn, sondern ich glaube für alle, die dabei waren und natürlich auch für mich. Mir war an diesem Tag sehr bewusst, ich werde heute zum Bischof deswegen ernannt, weil Bischof Karl einfach nicht mehr kann. Er hat keine Alternative, er muss zurücktreten. Und das ist schmerzlich, daran denke ich heute noch. Und das ist Teil dieses ganzen Prozesses. Der Saal im Pastoralzentrum war übervoll. Mitarbeiter und Mitarbeiterinnen der Kurie natürlich, Priester, Autoritäten. Ich wurde vorgestellt und ein Moment ist mir in ganz besonderer Weise in Erinnerung. Es war ausgemacht, dass Bischof Karl, der ja damals schon nicht mehr gut artikulieren konnte, sich ausdrücken konnte, dass er auf einen Knopf drückt und dann mein Name auf der Leinwand erscheint. Aber auch das war ihm nicht möglich. Und dann wurde das gemacht, die Vorstellung, die vielen Interviews. Dann sind wir hinübergegangen zu einer kurzen Mittagsbesinnung in den Bozener Dom. Und auch der Nachmittag, der ist mir noch ganz lebendig in Erinnerung. Ich fuhr mit dem damaligen Sekretär Markus Molling hinaus in das Seniorenheim Sonnenberg in Eppan und dann Nachmittag zu Menschen mit Beeinträchtigung auf Matschatsch. Auch das war etwas ganz Besonderes. Die Freude der Menschen, eine ganz spontane, gelöste, schöne Atmosphäre, viele Glückwünsche natürlich, auch das gehört zu diesem Tag dazu. Ich kann mich noch gut erinnern, nach der Vorstellung, das Handy, das war nicht mehr zu bremsen. Es waren wirklich Hunderte von Mails und das konnte ich überhaupt erst in den kommenden Tagen so richtig realisieren. Und der Tag ist dann ausgeklungen mit einer Vesper im Brixner Dom und dann mit einem gemütlichen Abendessen im kleinen Kreis. Also schon ein gefüllter Tag mit vielen Emotionen, mit vielen Erinnerungen und natürlich auch mit großer Dankbarkeit.
2: Also Sie haben sehr konkrete Erinnerungen an diesen Tag, so als ob es gestern gewesen wäre, oder?
1: Ja, dieser Tag ist ganz lebendig, aber das haben solche Tage an sich. Da bündelt sich das Leben, da bündelt sich die eigene Lebensgeschichte, da wird auch etwas Realität, was einen Monat vorher für mich überhaupt noch nicht lebendig war. Und das macht so einen Tag schon sehr einprägsam. Und wie gesagt, es geht letztlich um einen Tag, wo ich schon deutlich gespürt habe, jetzt geht mein Leben in eine ganz bestimmte Richtung und jetzt kommt auch alles darauf an, dass ich innerlich gut dazu Ja sage, mit Freude, mit Dankbarkeit, auch im Bewusstsein, wenn man mir das zutraut, dann gib du jetzt das Beste mit bestem Wissen und Gewissen und beginne dieses Abenteuer, diesen Weg.
0: sagt Diözesanbischof Ivo Moser, der heuer sein 15-jähriges Amtsjubiläum feiert. Den ersten Teil des Sommerinterviews, das wir mit dem Bischof geführt haben, hören Sie am Freitag, 21. August ab 17.30 Uhr hier auf Radio Grüne Welle. Den zweiten Tag senden wir dann am Mittwoch, 26. August ab 18 Uhr, aber wir weisen Sie natürlich nochmal darauf hin. Das Interview geführt hat übrigens meine Kollegin Annie Kommiss.

0: wenn man einmal schaut, welcher rote Faden zieht sich durch dein ganzes Leben. Dieser rote Faden hat einen Wimpel. Und auf diesen Wimpel darfst du nur ein einziges Wort schreiben. Welches Wort schreibst du jetzt?
1: Ich schreibe darauf das Wort Trödelmarkt, denn jetzt um 10.32 Uhr ist es höchste Zeit, die Tore unserer Fundgrube guter Schnäppchen und Gelegenheiten zu öffnen. Hier ist meine Kollegin Anni Kommiss mit dem ersten Teil der Durchsagen.
2: Gesucht wird die Zeitschrift Die Frau und gesucht werden auch kleine Puppen und Bekleidung. Eine Gefriertruhe wird um 150 Euro verkauft unter 327 22 10 88 3. Riesenscheckenhasen werden gesucht unter 366 71 67 84 1. Gesucht werden leere, gereinigte Weinflaschen zu 500 und 750 Milliliter unter 347 71 42 290. Und zu Schenken gesucht werden Plastikboxen aller Art unter 346 231 33 61. Verschenkt werden Lodenmäntel Größe XL und gut erhaltene Pullover für Damen. Zu Schenken gesucht werden Regenmäntel für Damen und Herren unter 346 231 33 61. Drei neue dunkelgraue Küchenschürzen 65 x 70 cm sind um 5 Euro pro Stück zu verkaufen unter 347 40 79 134. Eine Kinderschaukel ist zu vergeben. Verschenkt wird eine Stereoanlage mit Radio- und CD-Spieler unter 346 231 33 61. Brennholz für Herd und Ofen wird verkauft unter 366 71 67 84 1. Verkauft werden eine 1,50 Meter hohe Stehlampe der Marke Villeroy & Boch, ein Tisch 60 x 60 cm und zwei Diekholzstühle für den Balkon oder Garten, sehr wenig gebraucht, sowie ein Perserteppich 1 x 2 Meter in der Farbe Rot, das Ganze im Raum Bozen unter folgender Telefonnummer 335 66 38 47 6.
1: Dankeschön, Anni. Das war der erste Teil des Trödelmarktes. Es folgt ein Musikstück und dann hören Sie die restlichen Durchsagen.

0: mit ganz locker-flockigen Klängen von Mark Embor geht es hier durch den Vormittag bei Radio Grüne Welle. Ja, und wir sind jetzt mittendrin in unserer Rubrik Trödelmarkt. Hier ist meine Kollegin Anni Kommis mit den restlichen Anzeigen.
1: Zu verschenken ist im Eisacktal eine weiße Kunststoffglastür mit Türstock, 1,20 m x 2,10 m zum Absperren. Die Tür ist in sehr gutem Zustand und wird wegen Umbaus an Selbstabholer abgegeben. Die Telefonnummer dazu 331 80 95 45 6. Ein gut erhaltener Einbaukühlschrank Küppersbusch mit 3 Gefrierschubladen ist in Tramin an Selbstabholer zu verkaufen. Die Maße sind 176 cm die Höhe und 75 cm Breite. Die Telefonnummer 347 71 42 290. Verkauft werden 3 Herrenfahrräder zu je 50 Euro, eine kleine elektrische Fritteuse um 30 Euro und 2 Kinderroller. Die werden gegen eine freiwillige Spende abgegeben. Das Ganze in der Zone Lana unter 333 52 85 32 8. 4 gut erhaltene gepolsterte Stühle in Eiche massiv und eine Stereoanlage werden im Finchgau verschenkt unter 333 19 16 123. Sehr gut erhaltene Meindl-Bergschuhe Farbe Aubergine Größe 38 sind um 35 Euro zu verkaufen unter 340 25 29 915. Ein neues magnetisches Fliegengitter Gauder für Türen mit selbstklebendem Befestigungsband 90 x 210 cm Farbe Schwarz ist im Eisacktal zu verkaufen unter 333 28 24 220. Ringloh und Zwetschgen sind im Eisacktal günstig zu verkaufen unter 347 034 96 52. Und auf einem Bauernhof wird eine tierliebe Frau mit Kochkenntnissen zu interessanten Bedingungen gesucht. Auch hier die Telefonnummer dazu 379 37 53 661.
0: Dankeschön, Anni. Das waren die Durchsagen im heutigen Trödelmarkt. Das soeben Gehörte gibt es natürlich auch zum Nachlesen. 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Dort finden Sie diese Anzeigen und es gibt auch ein freies Feld. Da können Sie selbst Ihre Anzeigen aufgeben. Private Verkaufsanzeigen, Kaufgesuche und Stellengesuche bei Radio Grüne Welle sind kostenlos.

0: Einen Beitrag habe ich jetzt noch und da dürfen Sie wieder mal Ihre Lateinischkenntnisse oder Ihre Lateinkenntnisse auspacken. Wissen Sie, was Fœdus Sacerdotale heißt? Sacerdotale könnte Ihnen vielleicht leicht fallen. Das Wort gibt's auch im Italienischen und bedeutet priesterlich. Bei Fœdus, da helfe ich Ihnen, das ist der Bund. Fœdus Sacerdotale könnte man also mit Priesterbund oder Priestergemeinschaft übersetzen. Und diese Gemeinschaft gibt es seit 1533. Sie wurde damals in Brixen gegründet, um die Solidarität unter den Lebenden und die Verbundenheit mit den verstorbenen Mitgliedern zu fördern. Seit dem Neubau des Doms in Brixen beten die Gemeinschaft an dem von ihr erbauten Salvator-Altar. Hochwürden Fabian Tirler steht dem Fœdus Sacerdotale als Direktor vor. Mein Kollege Felix Schiffelhuber hat bei ihm nachgefragt, was das Besondere am Salvator-Altar ist.
1: Die Priesterbruderschaft des Fœdus Sacerdotale hatte zunächst in der Vorhalle des alten Domes eine eigene Kapelle und dann beim Neubau des Domes im 18. Jahrhundert hat unsere Bruderschaft den heutigen Salvator-Altar gestiftet und hat seither dort ihren Sitz. Und beim Anblick dieses Altares soll Papst Pius VI. Bei seinem Besuch in Brixen im Jahre 1782 die berühmten Worte «Che bella Capella» gesprochen haben.
2: Beim Fœdus Sacerdotale sind sowohl Priester aus der Diözese Bozen-Brixen als auch aus der Diözese Innsbruck dabei. Welche Bedeutung hat das Fœdus für den kulturellen Zusammenhalt des historischen Tirols?
1: Als das Fœdus Sacerdotale gegründet bzw. dann auf die ganze Diözese ausgeweitet wurde, gehörte das Gebiet der heutigen Diözese Innsbruck zu Brixen. Nach der Errichtung der Diözese Innsbruck im Jahre 1964 wurde für die Mitglieder im dortigen Gebiet, im Gebiet dieser neuen Diözese, das Fœdus Sacerdotale Unipontanum als eigener Verein gegründet und errichtet. Und früher wurde das Titularfest praktisch nur vom Domklerus in Brixen gefeiert. Erst Anfang der 1990er Jahre hat der damalige Domdekan Johannes Mesner angeregt, die Mitglieder des Fœdus Sacerdotale diesseits und jenseits des Brenners zum Titularfest einzuladen, eben dem schon gesagten Ablauf, heilige Messe, gemeinsame Messe, dann ein Vortrag bzw. ein Gespräch und ein gemeinsames Mittagessen. Seit einigen Jahren treffen sich die Innsbrucker Fœdus-Mitglieder auch noch einmal eigens am Fest des seligen Otto Neururer. Otto Neururer war ja auch selbst Mitglied des Fœdus Sacerdotale. Und zu diesem Treffen bin ich als Direktor des Brixner Fœdus auch immer eingeladen. Und wenn es mir irgendwie möglich ist, fahre ich auch gerne hin. So werden auch über das Fœdus Sacerdotale die Kontakte und die Verbindungen zwischen unseren beiden Diözesen, die ja eine jahrhundertelange gemeinsame Geschichte haben, weiterhin gepflegt.
0: Das sagt Hochwürden Fabian Tirler. Er steht der Priestergemeinschaft Fœdus Sacerdotale als Direktor vor. Übrigens am Donnerstag, 6. August, also an diesem Donnerstag, lädt das Fœdus Sacerdotale zum diesjährigen Titularfest nach Brixen ein. Den Auftakt bildet um 9 Uhr ein feierlicher Gottesdienst im Dom mit Giovanni Pietro dal Torso, Titularerzbischof von Grado und Apostolischer Nuntius in Jordanien und Zypern.

Bischof Dal Torso ist in Leifers aufgewachsen und selbst Mitglied des Fœdus Sacerdotale. Im Anschluss an den Gottesdienst findet im Priesterseminar die Vorstellung des neuen Buches von Erika Kustatscher statt. Es heißt Kanoniker und Kapläne um die Kathedra, der niedere Klerus am Dom zu Brixen in 7,5 Jahrhunderten. Gottesdienst und Buchvorstellung sind öffentlich. Ja, und übrigens ist Frau Dr. Erika Kustatscher, die Direktorin des Diözesanarchivs, bei uns zu Gast und wir werden in ihrem Buch blättern. Und zwar bereits in wenigen Minuten ab 11 Uhr darf ich Sie hier begrüßen.

0: 10 vor 11.
1: Landesrat Achammer ist für ein Social-Media-Verbot für Kinder. Die Hitzewelle dauert noch die ganze Woche. Heute heiß schwitzen bei bis zu 36 Grad. Ich bin Sabrina Fleischmann, schönen Vormittag.
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1: Bildungslandesrat Philipp Acher macht in Rom Druck für ein Social-Media-Verbot für Kinder. Italien sollte dem Beispiel von Frankreich und Österreich folgen und eine Altersgrenze festlegen. Kinder und Jugendliche brauchen sichere Räume, offline und online. Sie müssten vor gefährlichen Inhalten im Netz geschützt werden, sagt Achammer. In Frankreich gilt eine Altersgrenze von 15 Jahren, in Österreich sind es 14 Jahre. In Italien wird über ein Verbot noch diskutiert, beschlossen ist es noch nicht. Die vierte Hitzewelle dieses Sommers gibt wieder Gas. Heute gilt die Warnstufe Orange für Bozen und Umgebung. Morgen kommen das Ätschtal und das Unterland dazu. Und ab Mittwoch gilt dann für einige Gemeinden die höchste Warnstufe Rot. Erst am Wochenende wird es etwas kühler, aber es bleibt trocken, sagt Landesmeteorologe Dieter Peterlin.
2: Größere Niederschläge sind weiterhin nicht in Sicht. Etwas Regen gibt es immer nur in Form von lokalen Gewittern, eben nur stellenweise hier und da. Ein großes Mittelmeertief mit längerem Regen, das es jetzt bräuchte, das ist nicht in Sicht.
1: Die Hitzewelle trifft derzeit weite Teile von Europa. In Italien durften die Temperaturen aber knapp unter der 40-Grad-Marke bleiben. In Assisi findet diese Woche ein großes Jugendtreffen statt. Rund 2500 junge Leute aus aller Welt kommen zusammen, um über Frieden, Ökologie, soziale Gerechtigkeit zu diskutieren und Projekte auszuarbeiten. Anlass ist der 800. Todestag des heiligen Franz von Assisi. Auch Papst Leo kommt nach Assisi. Er wird am Donnerstag mit den Jugendlichen eine Messe feiern. Im Krieg zwischen den USA und dem Iran gibt es vorsichtige Hoffnung auf Entspannung. US-Präsident Trump hat einen groß angelegten Militärschlag vorerst gestoppt, um neuen Verhandlungen eine Chance zu geben. Die Gespräche sollen heute beginnen und die Ölmärkte haben bereits positiv reagiert, berichtet Zoita Sawali.
3: Der Ölpreis ist um mehr als $4 pro Barrel gefallen. Gleichzeitig macht der US-Präsident klar, die Angriffspläne liegen weiter bereit und könnten jederzeit umgesetzt werden. Ob es wirklich zu einer Einigung kommt, ist völlig offen. Im Kern geht es weiter um zwei große Streitpunkte. Das iranische Atomprogramm und die wichtige Schifffahrtsroute durch die Straße von Hormuz.
1: Wir schauen nach Österreich. In Salzburg gibt es heute Probleme im öffentlichen Nahverkehr. Grund ist ein Gewitter, das gestern Abend rund die Hälfte der Oberleitungsbusse außer Gefecht gesetzt hat. Die Elektrik ist ausgefallen, weil Wasser in die Busse eingedrungen ist. Auch bei uns sind heute wieder Gewitter möglich. Mehr zum Wetter gleich.
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1: Viel Sonne und wenige Gewitter stehen heute auf dem Wetterprogramm und der Nachmittag wird heiß mit 28 bis 36 Grad. Aktuell messen wir in Bozen schon 27, in Barbian sind es 25, hinter Mattel meldet kühlere 18 Grad, in Kaltern sind es 25 und in Bruneck werden aktuell 21 Grad gemessen. Auch morgen und in den nächsten Tagen bleibt es heiß und gewittrig.
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10: Schönen Vormittag aus der Landesverkehrsmeldezentrale Windstraße Staudach. Auf der Brenner Autobahn kommt es in Richtung Norden zwischen Verona Nord und Rovereto Nord zu Kolonnenverkehr wegen Überlastung. Auf der Bustertaler Staatsstraße kommt es in Richtung Inchen zwischen Oberfintl und Kierns und zwischen St. Lorenzen und Bercher zu Kolonnenverkehr und Stau wegen Überlastung. Eine Einbahnregelung wegen Arbeiten gibt es unter anderem auf der Brenner Staatsstraße im Bereich der Kreuzung mit der Landesstraße Vilnius und nördlich von Fahren, auf der Passaier Staatsstraße zwischen Rifjan und Saltaus, auf der Gardachtaler Staatsstraße zwischen Zwischenwasser und Bikolain und auf der Landesstraße Waldburg-Kastelroth zwischen Waldburg und der Abzweigung St. Oswald. In der Gemeinde Enneberg ist die Straße zwischen St. Vigil in Enneberg und Bederü nach einem Uhrenabgang gesperrt. Gute Fahrt!
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1: Ich grüße Sie noch einmal ganz herzlich heute am Montag. Es ist der 3. August. Es ist 11:03. Wir eröffnen wie so oft mit Musik aus Südtirol. Hier ist gleich zu hören Margit Steiner. Und anschließend begrüße ich meinen Studiogast, und zwar die Direktorin des Diözesanarchivs, Dr. Erika Kustatscher. Wir blättern in ihrem neuen Buch Kanoniker und Kapläne um die Kathedra, der niedere Klerus am Dom zu Brixen in 7,5 Jahrhunderten.

0: Im Studio von Radio Grüne Welle begrüße ich Frau Dr. Erika Kustatscher, Direktorin des Diözesanarchivs und renommierte Historikerin. Hallo und grüß Gott, schön, dass Sie da sind.
1: Danke für die Einladung. Ich freue mich, hier zu sein.
0: Wir sprechen heute über Ihr neues Buch Kanoniker und Kapläne um die Kathedra, der niedere Klerus am Dom zu Brixen in 7,5 Jahrhunderten. Der Titel klingt sehr wissenschaftlich, Frau Dr. Kustatscher. Könnte man vielleicht vereinfacht sagen, es handelt sich um ein Geschichtsbuch über das Alltagsleben in der Kirche von Brixen?
1: Das Alltagsleben im Dom zu Brixen ist in dem Buch natürlich allgegenwärtig. Besonders spannend ist, dass man es sich bis in die Mitte des 18. Jahrhunderts in einer Kathedrale vorzustellen hat, die auch architektonisch grundlegend anders gestaltet war als der Dom, wie wir ihn heute kennen. Insbesondere der Chorraum, das Presbyterium mit dem Hochaltar, war viel deutlicher vom Langhaus abgegrenzt und lag vom Niveau her höher. Hinzu kamen viele Seitenaltäre und kleine Kapellen. An dieser Kathedrale hatten sehr viele Priester ihre Wirkungsstätte. In den besten Zeiten werden es an die 45 gewesen sein. Diese brauchte es zum einen, weil in allen Domkapitelstatuten die Feierlichkeit der Liturgie angemahnt wurde, und zum anderen, weil seit dem späten Mittelalter von den Gläubigen viele Messen an den verschiedenen Altären gestiftet wurden. Man darf sich mit guten Gründen vorstellen, dass zu manchen Zeiten an den verschiedenen Altären sogar zeitlich parallel beziehungsweise zumindest teilweise zeitlich überlappend heilige Messen gefeiert wurden. In der Liturgiewissenschaft ist der Begriff Schindelmessen geläufig.
0: Im Untertitel heißt Ihr Buch ja der niedere Klerus am Dom zu Brixen. Wen zählen Sie eigentlich zum niederen Klerus und wen dann zum höheren?
1: Niederer Klerus ist nicht meine Definition, sondern es handelt sich um einen in der Kirche bis in die jüngere Vergangenheit sehr geläufigen Terminus. Das ist die Übersetzung des lateinischen Klerus minor im Gegensatz zum Klerus major, den Domherren. Diese Unterscheidung ist Abbild der im Ancien Regime, also in der Zeit vor ca. 1800, generell selbstverständlichen und lange nicht hinterfragten Gliederung der Gesellschaft insgesamt nach Ständen. An allen Kathedralen zählten zum Klerus minor die sogenannten Benefiziaten. Andernorts nennt man sie auch Chorvikare oder Domvikare und die Kanoniker der Kollegiatstifte. Und das gilt eben auch für Brixen. Sie genossen Pfründen, mit deren Besitz in der Regel keine seelsorglichen Verpflichtungen verbunden waren. Vielmehr waren ihre Aufgaben die Entlastung der Domkapitulare in der Liturgie, die Teilnahme am gemeinsamen Chorgebet, das Lesen der am jeweiligen Benefizium gestifteten Messen und die Verwaltung des Benefiziums.
0: Frau Dr. Kustatscher, Kanoniker und Kapläne arbeiteten zwar eng an der Kathedra zusammen, bildeten aber zwei völlig unterschiedliche soziale Schichten im Klerus. Welche alltäglichen Reibereien oder Machtkämpfe zwischen dem herrschaftlichen Domkapitel und den einfachen Kaplänen haben Sie in den Brixner Archiven am häufigsten entdeckt?
1: Vielleicht sollte man weniger den Gegensatz herrschaftlich einfach akzentuieren, als vielmehr darauf hinweisen, dass die Bischöfe und mit ihnen die Domkapitel vom Mittelalter bis 1803 auch weltliche Funktionen zu erfüllen hatten. Als Inhaber der Herrschaft im sogenannten Hochstift, also mit denselben Aufgaben wie die Tiroler Landesfürsten in ihren Territorien und als Fürsten des Heiligen Römischen Reiches. Dies bedingte teilweise auch längere Abwesenheiten aus Brixen. Und ja, natürlich waren Kanonikate an den Domstiften teilweise auch eine Versorgung für nachgeborene Söhne adliger Familien und man konnte eine Domherrenpfründe auch schon vor dem Empfang der Priesterweihe erhalten. In der Liturgie war daher die sogenannte Substitution vorgesehen. Das heißt also, ein Benefiziat übernahm die Messen eines verhinderten Domkapitulars. Das wurde von allen Beteiligten grundsätzlich als normal empfunden. Allerdings kenne ich schon auch ein paar Fälle, in denen Benefiziaten ganz unverblümt ihre Meinung äußerten, manche Domherren ließen sich allzu oft substituieren. Grundsätzlich darf man aber nicht von einem stets latenten Spannungsverhältnis ausgehen. Es gibt auch Indizien, dass sich der gesamte Domklerus als Korporation verstand. Es ist schwer, hier allgemeine, auf das System bezogene Aussagen zu machen. In Wirklichkeit kam es auf die jeweiligen Individuen an. Außerdem muss man sich vor Augen halten, dass ja auch der niedere Klerus zwei unterschiedliche Gruppen umfasste: die Kanoniker im Kreuzgang, auch Chorherren genannt, und die Benefiziaten. Die Chorherren entstammten teilweise adligen Familien, die Benefiziaten waren größtenteils bäuerlicher oder bürgerlicher Herkunft. Allerdings gab es auch Schnittmengen zwischen beiden Gruppen. Die Statuten des Domkapitels sahen die Teilnahme der Chorherren am gemeinsamen Stundengebet in der Kathedrale vor. Und auch in den Messenplan waren sie fix eingebunden, nicht anders als die Benefiziaten. Andererseits deutet das Vorhandensein eines eigenen Chorgestühls in der Frauenkirche aber auch auf den Willen zu einer bestimmten Eigenständigkeit.
0: Danke inzwischen, Frau Dr. Kustacher. An dieser Stelle machen wir eine kurze musikalische Pause, nur ein Musikstück, und dann sprechen wir weiter bzw. blättern wir weiter in Ihrem neuen Buch Kanoniker und Kapläne um die Kathedra, der niedere Klerus am Dom zu Brixen in 7,5 Jahrhunderten. Bleiben Sie dran, wir sind gleich zurück.

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1: Willkommen zurück, liebe Hörerinnen und Hörer. Bei mir heute zu Gast im Studio von Radio Grüne Welle ist die Direktorin des Diözesanarchivs und renommierte Historikerin, Frau Dr. Erika Kustatscher. Ich grüße Sie noch einmal ganz herzlich.
2: Danke.
1: Wir blättern heute in Ihrem neuen Buch Kanoniker und Kapläne um die Kathedra, der niedere Klerus am Dom zu Brixen in 7,5 Jahrhunderten. Frau Kustatscher, die Kanoniker und Kapläne waren im Mittelalter und der frühen Neuzeit maßgeblich für die feierliche Musik und Liturgie im Dom verantwortlich. Wie viel Raum blieb diesen Männern neben ihren strengen Pflichten für persönliche und vielleicht auch kreative Entfaltung? Gab es damals so etwas wie Popstars unter den geistlichen Musikern in Brixen?
2: Ja, diese Frage liegt tatsächlich nahe. Vor allem das gemeinsame Stundengebet, das sich theoretisch über den gesamten Tag verteilte, ließ wenig Freiräume. Allerdings wurden schon früh Lösungen gefunden, die den Einzelnen dann doch entlasteten. In den Messen durch den sogenannten Turnus, also nicht jeder kam jeden Tag dran, beim Stundengebet durch gewisse Lockerungen bzw. das Setzen von Prioritäten. Sehr deutlich möchte ich betonen, dass diese Lebensform ohne verpflichtende Seelsorge den Priestern die Möglichkeit bot, sich in anderen Bereichen zu engagieren. Nicht wenige erbrachten in Musik, Kunst und Wissenschaft große Leistungen, die teilweise bis zum heutigen Tag weiterleben und, das ist mir wichtig, für die Kirche insgesamt eine sehr positive Visitenkarte sind. Auch habe ich den Eindruck gewonnen, dass der Anteil der Priester mit anfechtbarem Lebensstil im Domklerus niedriger gewesen sein dürfte als im allgemeinen Schnitt. Ich würde meinen, der Dom bot ein kultiviertes Ambiente, das den ganzen Menschen erfasste. Dass sie die Musiker gesondert ansprechen, hat natürlich seine Berechtigung, denn der Gesang stand ja überhaupt am Anfang des gesamten Systems. Von Popstars möchte ich nicht gerade sprechen, aber es kommen natürlich einige Namen vor, die in die Musikgeschichte Eingang gefunden haben. Allen voran Ignaz Mitterer, einer der Hauptvertreter des Cäcilianismus in Tirol, also jener Richtung, die seit dem späten 19. Jahrhundert die Kirchenmusik, die sich im 18. Jahrhundert stark, für manche zu stark, an der weltlichen Musik orientiert hatte, wieder zu ihren in der Gregorianik des Mittelalters liegenden Wurzeln zurückführte.
1: Ja, der Einfluss des Brixner Domkapitels reichte ja weit über die Stadtgrenzen hinaus, auch in das Bustertal und das Gadertal. Wie stark spürten die einfachen Menschen in Städten wie zum Beispiel Bruneck die Entscheidungen und das Wirken der Kanoniker aus Brixen in ihrem täglichen Leben?
2: Das Wirken der einzelnen Kanoniker und Kapläne dürfte doch vornehmlich in Brixen wahrgenommen worden sein. Allerdings ist anzumerken, dass sich die Grundherrschaft des Kapitels weit über die Stadt hinaus erstreckte, eben auch ins Bustertal oder ins Gadertal. Das gilt auch für das Kollegiatstift und die Dombenefizien. Der am weitesten entlegene Besitz eines Benefiziums lag im Stubaital, was allerdings schon als Ausnahme zu gelten hat. Aber Ihre Frage gibt mir auch Anlass, etwas ganz Wichtiges festzuhalten, nämlich, dass der Domklerus nicht nur in der Kathedrale, sondern auch im sozialen und wirtschaftlichen Leben in einem weiten Umfeld wahrgenommen wurde.
1: Frau Dr. Kustatscher, Ihre Zeitreise beginnt ja um das Jahr 1215, also im Spätmittelalter. Wenn wir uns in diese Zeit zurückversetzen, wie sah denn damals der Arbeitstag eines einfachen Kaplans am Brixner Dom aus und wie unterscheidet er sich zum Beispiel von dem eines Priesters im Jahr 2026?
2: Den Tag eines Kaplans bestimmten Liturgie, Chorgebet und die Verwaltung des Benefiziums. Viele Kapläne erhielten darüber hinaus zusätzliche Aufgaben, sowohl für das Domkapitel als auch für den Bischof als geistlichen Oberhirten und weltlichen Fürsten. Ich denke an die Notare, Sekretäre, Chormeister, Lehrer, Gesandten, Visitatoren, Prokuratoren etc. Nicht wenige Benefiziaten übernahmen auch seelsorgliche Aufgaben, zu denen sie nicht verpflichtet gewesen wären, wie Beichthören, Christenlehre oder Katechese. Den Stress, den unsere Priester heute haben, dürften sie aber nicht gekannt haben. Ich habe mir während der Arbeit mitunter sogar die kritische Frage gestellt, ob es denn nicht reiner Luxus ist, in einer Zeit des nachgerade existenzbedrohenden Priestermangels, wie wir sie heute erleben, so ein Thema überhaupt aufzugreifen. Was denkt sich ein überbelasteter Pfarrer von heute, wenn er sowas liest?
1: Da haben Sie wahrscheinlich recht. Ihr Buch, Frau Dr. Kustatscher, deckt ja einen Zeitraum von über 750 Jahren ab. Da gibt's ja sicherlich in dieser langen Zeit einiges an Veränderungen.
2: Natürlich lassen sich Entwicklungen erkennen. Das muss ja so sein bei einem derart langen Zeitraum. Die ganz große Zeit des niederen Domklerus war das 17. und 18. Jahrhundert. Damals präsentierte er sich als sehr homogene Gruppe mit Zügen einer gewissen Geschlossenheit. Dann, 1803, kam die Säkularisation des Hochstifts und des Domkapitels, die die gesamte kirchliche Verfassung buchstäblich aus den Angeln hob. Heute rühmen sie viele als das Ende der sogenannten Herrschaftskirche, das sich auf die Seelsorge günstig ausgewirkt habe, aber von den Zeitgenossen wurde sie als traumatisches Ereignis empfunden, auch von den Dombenefiziaten. Besonders in den Jahren bis zur Wiederherstellung des Domkapitels 1826 lastete auf diesen die gesamte Domliturgie bei gleichzeitig schlechter werdenden wirtschaftlichen Bedingungen. Hinzu kam, dass 1808 auch das Kollegiatstift aufgehoben wurde und nicht restituiert werden konnte. Im weiteren Verlauf des 19. Jahrhunderts verschmolz der Domklerus dann allmählich mit dem übrigen Diözesanklerus. Viele Benefiziaten waren in Verwaltung und Lehre tätig.
1: Dankeschön inzwischen, Frau Dr. Kustatscher. An dieser Stelle machen wir noch einmal eine kurze Verschnaufpause. Es gibt ein Musikstück. Wir blättern heute im Buch Kanoniker und Kapläne um die Kathedra, der niedere Klerus am Dom zu Brixen in 7,5 Jahrhunderten. Und mein Gast im Studio ist die Direktorin des Diözesanarchivs, Erika Kustatscher. Bleiben Sie dran, wir sind gleich zurück. Musik.

0: Sie hören Radio Grüne Welle. Mein Gast im Studio ist heute die Direktorin des Diözesanarchivs und renommierte Historikerin Dr. Erika Kustatscher. Ich grüße Sie noch einmal ganz herzlich.
1: Ich grüße Sie auch.
0: Frau Dr. Kustatscher, Sie hätten den niederen Klerus an vielen Kathedralen in Europa erforschen können. Warum fiel Ihre Wahl denn genau auf den Brixner Dom? Ist es reine Heimatliebe oder bietet dieser Dom für Historiker einen ganz besonderen Schatz an Erkenntnissen?
1: Ach, das hat einen ganz einfachen Grund, nämlich den, dass das Brixner Diözesanarchiv die Stätte meines täglichen Wirkens ist und die Quellen mir sozusagen zugekommen sind. Natürlich wäre es lohnend gewesen, etwas Analoges über ein anderes, vielleicht größeres Domstift zu machen, aber da hätte ich mich 2 bis 3 Jahre beurlauben lassen müssen.
0: Also lag es einfach auf der Hand, es war praktisch.
1: Ja.
0: Das Buch erscheint als Band 8 in der wissenschaftlichen Reihe Veröffentlichungen der Hofburg Brixen im Universitätsverlag Wagner. Die Frage liegt da nahe, handelt es sich hierbei um ein kirchliches Auftragswerk oder um eine völlig unabhängige historische Untersuchung?
1: Das ist kein Auftragswerk, das ist wirklich eine historische Untersuchung. Das ist Grundlagenforschung, buchstäblich in Reinkultur. Wie ich schon angedeutet habe, eine Forschung, die sich fast zwingend aus meinem Archivalltag ergeben hat. Mhm. Wenn Sie von einem Auftrag sprechen wollen, dann ist es allenfalls ein Auftrag von oben, von meinem 2009 verstorbenen Vorvorgänger Dompropst Karl Wolfsgruber, der ebenfalls seine wissenschaftlichen Themen aus dem Archivalltag abgeleitet hat. Sein Hauptwerk ist ja bekanntlich eine Monographie über das Domkapitel in der Neuzeit. Und ich weiß, dass es seine Absicht war, auch ein Buch über das Kollegiatstift im Kreuzgang zu verfassen. Dazu kam es aber nicht mehr, weil Karl Wolfsgruber neben der Tätigkeit im Archiv noch unzählige weitere Verpflichtungen hatte. Und in vielen Gesprächen mit mir hat er es auch als Desiderat immer wieder bezeichnet, die Dombenefizien systematisch in den Blick zu nehmen. Beides habe ich in dem Buch nun in die Hand genommen und ich denke, Karl Wolfsgruber würde sich über sein Erscheinen sehr freuen.
0: Ihr Buch umfasst über 700 Jahre Geschichte und ist sehr detailreich erforscht. Kann man sagen, es handelt sich hierbei um ein reines Fachbuch, das im Regal von Historikern stehen sollte? Oder ist es auch eine spannende Lektüre für die Bürgerinnen und Bürger von Brixen, die ihre Stadt einfach besser verstehen wollen?
1: Es ist ein Buch für Fachleute. Es ist in weiten Teilen ein Nachschlagewerk. Ich fürchte, dass die Brixner teilweise von dem Buch enttäuscht sein werden. Natürlich, die auswertenden Teile, in dem Bereich bin ich ja großzügiger, als es Wolfsgruber gewesen ist, sind sicherlich auch für die Brixner interessant und nicht nur für die Brixner, für alle Interessierten mit gewissen Bildungsvoraussetzungen. Vielleicht weniger, um die Stadt besser kennenzulernen, sondern einfach das Funktionieren der Kirche als Gesamtstruktur, insbesondere in der Zeit vor der Säkularisation.
0: Mhm. Sie stellen Ihr Buch, also nennen wir es hier noch einmal, Kanoniker und Kapläne um die Kathedra, der niedere Klerus am Dom zu Brixen in 7,5 Jahrhunderten vor, und zwar am Donnerstag, 6. August. Vielleicht sagen Sie da noch ein paar Worte dazu.
1: Nun, am 6. August wird immer das Titularfest der Priestervereinigung Fœdus Sacerdotale gefeiert und es ist der Brauch, dass im Anschluss an den feierlichen Gottesdienst im Dom ein wissenschaftlicher Vortrag gehalten wird. Ich empfinde es als große Ehre, dass die Fœdus-Leitung im heurigen Jahr mich eingeladen hat, das Buch in diesem Rahmen vorzustellen. Ich denke, dass ich da genau das richtige Publikum haben werde.
0: Mhm. Wo bekommt man das Buch sonst zu kaufen?
1: Man bekommt das Buch in jeder Buchhandlung. Vielleicht ist es nicht überall lagernd, sondern muss bestellt werden und im Shop der Hofburg.
0: Dann würde ich sagen, die Fragen sind abgehakt. Wir haben ein schönes Gespräch geführt über Ihr Buch Kanonika und Kapläne um die Kathedra. Ich bedanke mich ganz herzlich bei Ihnen, Frau Dr. Kustatscher, dass Sie uns heute hier in Bozen besucht haben. Ich wünsche Ihnen alles Gute für die Buchvorstellung und freue mich auf ein nächstes Gespräch.
1: Ich bedanke mich für die Einladung und ich bedanke mich auch für die Fragen, die mir gezeigt haben, dass das Thema gar nicht so exotisch ist, wie ich lange Zeit angenommen hatte.
0: Dankeschön.
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0: Mit angenehmen Klängen und viel musikalischer Liebe geht es hier durch den Vormittag bei Radio Grüne Welle. Mittlerweile ist es 11:04. Das heißt, ein Programmpunkt fehlt uns jetzt noch. Und zwar ist das der Blick auf den Veranstaltungskalender. Hier ist mein Kollege Florian Mayer mit ein paar Tipps für Sie.
1: Der Kammerchor Coro Piccolo aus Karlsruhe und das renommierte Peter-Leel-Quartett sind heute Abend ab 20 Uhr zu Gast in der Pfarrkirche St. Zeno in Naturns. Zu hören gibt es bei dem Konzert Musik und Lieder zwischen Jazz, Chorklang und zeitloser Botschaft. Im Zentrum des Konzerts steht die Uraufführung der Kantate Freedom aus der Feder von Peter-Leel. Die Freilichtspiele Südtiroler Unterland bringen heute ab 21 Uhr im Hof der Grundschule Neumarkt das Volksstück Kasimir und Caroline von Ödön von Horvath zur Aufführung. Es zeigt auf, wie soziale Not und Existenzangst die Liebe eines Paares unerbittlich zerstören. In der Kommende in Lengmoos am Ritten findet heute Abend die Aufführung der Bosse Der Zerrissene statt. In dem Stück geht es um den gelangweilten Millionär Lips, der nach einem vorgetäuschten Todesfall unerkannt als Knecht auf dem Land abtaucht und dabei die Falschheit seiner angeblichen Freunde durchschaut. Die Ritner Sommerspiele bringen das Stück von Johann Nestroy in einer Bearbeitung von Elke Hartmann zur Aufführung. Beginn ist um 20.30 Uhr. In Brixen gibt es heute Abend ab 21 Uhr eine theatralische Führung durch die historischen Gemäuer des Bezirksgefängnisses Brixen. Gianluca Joccolano übernimmt als Gefängnisdirektor Capo die Führung. Dabei taucht das Publikum ein in die Ortsgeschichte und begegnet Figuren, die hinter den Mauern gelebt haben oder gelebt haben könnten. Es spielen Georg Kaser, Joachim Mitterrutzner, Anna Roberauch, Patricia Solaro und Andreas Zingerle. Jetzt im August lädt der Filmtreff Kaltern zum Open-Air-Kino am Bahnhofsplatz in Kaltern ein, und zwar mehrmals in der Woche. Den Auftakt macht heute ab 21 Uhr die Vorführung des Films Michael, eine Biografie über das Leben des Sängers Michael Jackson. Der Film Club Bozen zeigt um 17.15 Uhr und um 20 Uhr den britisch-US-amerikanischen Film Odyssea. Ab 18 Uhr läuft der deutsch-österreichische Streifen Ingeborg Bachmann, Jemand, der einmal war. Der iranisch-italienisch-französische Film Divine Comedy von Ali Asghari wird heute ab 18.15 Uhr vorgeführt. Dieser Film läuft in Originalsprache mit italienischen Untertiteln. Um 20 Uhr läuft der kanadische Film The Piano Turner, der die Zuschauer in eine Welt voller ungeahnter Möglichkeiten in einem speziellen Beruf entführt. Die Hauptrollen in diesem Film spielen Dustin Hoffmann und John Reno. Heute läuft der Film in Originalsprache mit deutschen Untertiteln. Um 20.30 Uhr wird im Film Club Bozen der chilenisch-argentinisch-italienische Film Langar Rosso gezeigt. Der Film läuft in spanischer Originalsprache mit italienischen Untertiteln.
0: Ja, also ich würde sagen, da ist doch einiges geboten heute in Südtirol. Dankeschön, Florian. Ja, und wenn Sie mögen, finden Sie die soeben gehörten Veranstaltungstipps natürlich auch zum gemütlichen Nachlesen. Dafür gehen Sie einfach auf unsere Webseite.

0: Ja, das heiße Herz hier besungen von der Gruppe Wind bei diesen Temperaturen. Da wird es einem nicht nur heiß ums Herz, sondern auch alle anderen Körperteile, die werden so richtig aufgeheizt. Jetzt um 11.40 Uhr schauen wir etwas voraus, und zwar auf die Themen, die Sie dann in den ausführlichen Nachrichten bei uns hier hören werden. Arbeitsunfälle in der Landwirtschaft, wie ein neues Kompetenzzentrum die Zahlen sinken lassen soll. Auf der Suche nach den Tätern, was die Bergvandalen von Martell und Latsch erwartet, und KI-Kennzeichnungspflicht. Ist Ihnen eigentlich aufgefallen, dass sich Werbebilder in der letzten Zeit kaum noch voneinander unterscheiden? Egal, ob es die Einladung zur nächsten Vereinsfete ist oder die Werbung für den neuesten alkoholfreien Aperitivo. Das liegt nicht an der mangelnden Fantasie der Grafiker, sondern dass viele dieser Bilder mit KI erstellt wurden, also mit künstlicher Intelligenz. Stefanie Terzer, jetzt erkenne ich das aber auf den ersten Blick, oder?
1: Ja, alles, was mit KI erstellt worden ist, muss ab jetzt gekennzeichnet werden, also Bilder, Texte, Videos. Wer das nicht macht, muss mit hohen Geldstrafen rechnen. In unserem Südtirol-Journal Mittagsmagazin fragen wir gleich nach, für wen diese neue Regelung gilt und ob auch schon eine kleine Verschönerung meines Profilbilds zum Beispiel unter die Kennzeichnungspflicht fällt.
0: Danke, Steffi, für diesen Blick auf einige der Themen,

0: Mittlerweile ist es 11:45 geworden hier bei Radio Grüne Welle am Vormittag und wahrscheinlich auch bei Ihnen zu Hause. Es liegt jetzt gleich noch der letzte Musiktitel hier schon bereit, den Sie dann hören, und zwar von einem der wohl bekanntesten Liedermacher. Er wohnt in Klausen. Ja, da klingelt es wahrscheinlich schon. Die Rede ist von Sepp Messner, Windschnur. Vorher hat aber meine Kollegin Anni Kommiss noch einen Vorschlag für Sie für heute Abend.
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0: Ja, danke schön, Anni. Damit wäre für eine gute Abendgestaltung auch schon gesorgt. Ja, wie gesagt, jetzt lassen wir den Sepp Messner Windschnur zu Wort kommen, und damit verabschiede ich mich von Ihnen, wünsche Ihnen an dieser Stelle eine angenehme, hoffentlich stressfreie und nicht ganz zu heiße Mittagspause, dann einen angenehmen restlichen Montag, und kommen Sie wie immer gut und gesund durch diese erste Augustwoche. Danke für Ihr Interesse und Ihre Aufmerksamkeit, sagt Claudia Meierhofer.
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1: Danke.
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4: Schönen guten Tag, ich bin Stefanie Terzer. Arbeitsunfälle in der Landwirtschaft. Wie sie mit einem neuen Kompetenzzentrum noch weniger werden sollen. Und neue Regeln für KI-Videos. Was sich für uns und für Betriebe jetzt ändert. Zuerst die gute Nachricht. In den letzten 10 Jahren hat sich die Zahl der Unfälle in der Landwirtschaft in Südtirol fast halbiert. Jetzt die schlechte. Es sind immer noch etwa 1500 pro Jahr. Der letzte tödliche Unfall in der Landwirtschaft ist gerade mal 2 Wochen her. Ein 82-Jähriger ist mit seinem Traktor in einem Waldstück abgestürzt. Hier bei mir im Studio ist jetzt Daniel Gasser, der Obmann des Südtiroler Bauernbundes. Herr Gasser, erkennt man einen Unterschied zwischen den Generationen beim Thema Arbeitssicherheit in der Landwirtschaft?
5: Ja, das ist natürlich schon so. Man hat gewisse Gewohnheiten, man hat es immer so getan und da gilt es schon, dann aufmerksam zu sein. Auch natürlich die neuen Maschinen, die haben ganz andere Möglichkeiten, auch das ein bisschen zu verbessern noch. Und da sieht man schon, dass da ein kleiner Unterschied ist. Aber trotzdem, glaube ich, das muss man an alle umbringen. Das ist wirklich vor allem auch der Gurt, das Anschnallen im steilen Gelände und so weiter. Das ist auch überlebenswichtig in dem Fall und deswegen weisen wir auch wirklich mit verschiedenen Kampagnen auf die verschiedensten Sachen ein. Hindern.
4: Welche Arbeiten in der Landwirtschaft sind denn besonders gefährlich?
5: Ja, da gehört natürlich auch die Arbeit im Wald an erster Stelle dazu. Das ist eine sehr gefährliche Arbeit. Da haben wir leider Gottes immer wieder schwere Unfälle auch. Und da versuchen wir auch eben durch verschiedene Kurse, wir bieten das draußen in den Ortsgruppen an, die Bauernjugend macht auch hier sehr viel, auf das hinzuweisen. Und dann sind es natürlich immer Unfälle auch mit Maschinen, was natürlich dann auch eben schwerwiegende Folgen oft haben. Und da versucht man dann auch auf die Sachen hinzuweisen. Wir haben da sogar einen Simulator, also wo man so landwirtschaftliche Maschinen, Traktoren im Gelände bewegen kann und da kommt es dann auch, der kann dann auch umfallen und das kommt eigentlich recht gut an und da versucht man natürlich mit verschiedenen Maßnahmen auf die Themen hinzuweisen.
4: Demnächst wird ja das Kompetenzzentrum für Arbeitssicherheit und Gesundheitsschutz im Bauernbund aktiv. Welche Aufgaben wird es haben und was versprechen Sie sich von der neuen Initiative?
5: Ja, da sind wir natürlich froh, dass es uns da gelingt, wirklich alle Partner mit einzubringen ein bisschen. Also da sind ja sehr viele dabei. Natürlich die Arbeitssicherheit, das Amt für Arbeitssicherheit, was beim Land angesiedelt ist, der bauliche Notstandsfonds, was da mithilft, die Uni, die Landesregierung. Und da versuchen wir wirklich nochmal die Kompetenzen einmal zu bündeln. Und nochmal noch verstärkt auch nach außen hin unsere Leute zu sensibilisieren, auf gewisse Dinge hinzuweisen. Und ich hoffe wirklich, mit dem Kompetenzzentrum wird uns das gelingen.
4: Danke, Daniel Gasser, Obmann des Südtiroler Bauernbundes. Ich habe mich heute Vormittag mit Steffen Gallmetzer-Kaufmann getroffen. Er ist Arbeitssicherheitsexperte im Südtiroler Bauernbund und Mitarbeiter im Kompetenzzentrum. Gallmetzer-Kaufmann hat mir erklärt, was wir uns genau unter diesem neuen Zentrum vorstellen können.
1: Mit diesem nächsten Schritt wollen wir noch mehr interne Abläufe optimieren, gezielter noch ins weiterhin vernetzen, auch mit den ausländischen Anlaufstellen. Es geht auch darum, Maßnahmen so umzusetzen, dass sie auch in der Realität noch auch umsetzbar sind.
4: Gebündelte Kräfte also, die darauf abzielen, die Zahl der Arbeitsunfälle in der Landwirtschaft weiter zu senken. Aber nicht nur das, sagt Gallmetzer Kaufmann.
1: Dass man versucht, die bäuerliche Welt zu diesem Thema weiterhin zu sensibilisieren und auch ein Verhalten, eine Kultur aufzubauen, dass Arbeitssicherheit nicht nur als nerviges, bürokratisches Monster angesehen wird, sondern dass es auch Arbeitssicherheit einen Nutzen hat, damit eben die Arbeitssicherheit nicht nur auf dem Papier steht, sondern auch gelebt wird.
4: Apropos gelebte Arbeitssicherheit. Erst vor kurzem hat der Bauernbund eine Initiative zum Thema Hitzeschutz gestartet. Und Kampagnen zum sicheren Umgang mit Tieren und zur Waldarbeit sollen noch in diesem Jahr kommen. Dieses Bild wurde mit KI generiert. Diesen Satz werden Sie in Zukunft wohl öfter lesen. Alle Texte, Bilder oder Videos, die von der künstlichen Intelligenz stammen, müssen nun als solche gekennzeichnet sein. Das schreibt die EU vor. Diese Kennzeichnungspflicht gilt auch für Chatbots. Marlies Winkler, das Ziel ist mehr Transparenz.
6: Ja, die hatten Verbraucherschützer mit dem schnellen Aufkeimen von KI schon länger gefordert. Die KI-generierten Inhalte werden ja immer besser und immer weniger Nutzer können noch unterscheiden, was echt ist und was nicht. Was allerdings zu beachten ist, die neue Regelung kann uns alle betreffen. Das sagt der Meraner Rechtsanwalt und Experte im Internetrecht Thomas Schnitzer.
7: Im rein privaten Bereich, also zum Beispiel in einer geschlossenen Familien-WhatsApp-Gruppe, spielt diese Kennzeichnungspflicht praktisch aber keine Rolle. Wenn ich jetzt aber auch denselben KI-Inhalt öffentlich ins Netz stelle, dann verhalte ich mich wie ein Anbieter, dann greift die volle Transparenzpflicht für alle, also für Privatpersonen und für Unternehmen.
6: Es muss auf den ersten Blick ersichtlich sein, wenn etwas von der KI erstellt wurde. Das kann etwa der kleine Hinweis KI generiert am Rande eines Videos sein. Unternehmen müssen künftig vorsichtiger sein, sagt Thomas Eichner, Konsumforscher und Leiter der Südtirol Business School.
8: Sie müssen genauer aufpassen, was sie tun, vor allem auch, was die einzelnen Mitarbeiter mit der KI machen, weil viele Unternehmen haben eben nicht wirklich eine Kontrolle drüber. Der Mitarbeiter kann individuell oft echt noch viele Sachen mit der KI machen und so riskiert das Unternehmen natürlich, dass danach etwas veröffentlicht wird, das nicht gekennzeichnet geworden ist, weil sie es vielleicht selber gar nicht wissen oder weil es der Mitarbeiter nicht mitgeteilt hat.
6: Wer KI-generierte Inhalte nicht kennzeichnet, muss mit einer mitunter saftigen Geldstrafe rechnen. Für Firmen können es bis zu 3% des globalen Jahresumsatzes sein. Allerdings stellt sich die Frage, wie die Kontrollen funktionieren sollen. Damit sind bei uns in Italien bereits mehrere Behörden beauftragt worden. Technisch könnten sich die Kontrollen aber schwierig gestalten. Das sagt Diego Calvanese, KI-Experte von der Uni Bozen.
9: Diese KI-Inhalte im Prinzip, die sind jetzt so generiert, dass sie sich eigentlich nicht von menschlichen Inhalten unterscheiden sollen. Also diesbezüglich ist die Technik noch nicht ausgereift genug. Diese Instrumente sind noch nicht in der Lage, klar zu unterscheiden, ob ein Text von menschlichem Ursprung ist und nur verbessert wurde in der Formulierung, in der Klarheit der Texte oder ob dieser Text von Grund auf von einer KI generiert wurde.
6: Es gibt aber auch Ausnahmen von den neuen EU-Regeln. Bilder oder Videos, die offensichtlich Kunst, Satire oder Fiktion sind, müssen nicht gekennzeichnet werden.
4: Wir hier in Südtirol nehmen die Krebsvorsorge sehr ernst. Ernster als die Menschen im Rest von Italien. Gleich hören Sie mehr dazu in unseren Kurznachrichten.
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4: Je früher eine Krebserkrankung erkannt und behandelt wird, desto besser sind die Heilungschancen. Das nehmen sich offenbar viele Südtirolerinnen und Südtiroler zu Herzen und setzen auf Vorsorge. Sabrina Fleischmann mit den Kurznachrichten.
15: Die Beteiligung an den Screening-Programmen ist bei uns höher als im italienischen Durchschnitt. Mehr als 80% der Frauen haben Untersuchungen auf Gebärmutterhalskrebs durchführen lassen. Bei Brustkrebs sind es knapp 80%. Beim Darmkrebs-Screening gibt es noch Luft nach oben, aber immerhin haben 2/3 der 50- bis 70-Jährigen am Programm des Sanitätsbetriebes teilgenommen. Gesundheitslandes Hubert Messner ruft dazu auf, weiter auf Prävention zu setzen und die Programme in Anspruch zu nehmen. Südtirols Kirche trauert um Josef Gelmi. Er ist heute in Brixen im Alter von 89 Jahren verstorben. Gelmi war ein bekannter Kirchenhistoriker. Er hat rund 40 Bücher geschrieben über Päpste, Bischöfe und die Geschichte der Kirche in Südtirol. Als letztes Buch hat er seine Memoiren verfasst. Gelmi war viele Jahre lang auch Professor an der Philosophisch-Theologischen Hochschule in Brixen und er hat an den Unis Innsbruck und Trient gelehrt. Wann die Beerdigung stattfindet, ist noch nicht bekannt. In Assisi findet diese Woche ein großes Jugendtreffen statt. Rund 2500 Leute aus aller Welt kommen zusammen, um über Frieden, Ökologie und soziale Gerechtigkeit zu diskutieren und Projekte auszuarbeiten. Anlass ist der 800. Todestag des heiligen Franz von Assisi. Auch Papst Leo kommt zum Jugendtreffen. Er wird am Donnerstag mit den Jugendlichen eine Messe feiern. Bildungslandesrat Philipp Achammer macht in Rom Druck für ein Social-Media-Verbot für Kinder. Italien sollte dem Beispiel von Frankreich und Österreich folgen und eine Altersgrenze festlegen. Kinder und Jugendliche brauchen sichere Räume, auch online. Sie müssten vor gefährlichen Inhalten im Netz geschützt werden, sagt Achammer. In Frankreich gilt eine Altersgrenze von 15 Jahren, in Österreich sind es 14 Jahre. In Italien wird über ein Verbot noch diskutiert, beschlossen ist es noch nicht. Die alten Ausweise in Papierform haben fast ausgedient. Im Ausland sind sie ab heute nicht mehr gültig. Dafür brauchen wir die neue elektronische Identitätskarte oder einen Pass. Innerhalb von Italien wird der alte Ausweis noch in der öffentlichen Verwaltung akzeptiert bis zum Ablaufdatum. Damit bekommen die Gemeinden und auch wir Bürger noch etwas mehr Zeit für die Umstellung auf die neuen Karten. Für alle über 70-Jährigen, die jetzt die neue elektronische Karte beantragen, bleibt sie unbefristet gültig und muss nicht mehr erneuert werden.
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15: Im globalen Wettlauf um die Vorherrschaft bei künstlicher Intelligenz mischt auch China mit. Der Tech-Riese Alibaba hat ein weiteres leistungsfähiges Modell veröffentlicht, das mit den US-Anbietern OpenAI und Anthropic in einer Liga spielen soll. Auf einer Vergleichsplattform lag es jedoch hinter den Modellen von Anthropic. Laut Alibaba soll das neue Modell besonders gut programmieren, umfangreiche Recherchen erledigen und komplexe Aufgaben weitgehend selbstständig bearbeiten können. Wir schauen noch auf die Börsen in Europa. DAX in Frankfurt und MIP-Index in Mailand sind in positiver Stimmung und zum Wochenstart deutlich im Plus.
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4: In den Marteller Bergen ist es zu mehreren Fällen von Vandalismus gekommen. Auf der vorderen Rotspitze wurden die Gipfelbuchboxen demoliert und die Seiten der Bücher herausgerissen. Außerdem wurden noch zwei große Steinmännchen umgestoßen. Der AVS Martell hat daraufhin ein Facebook-Posting veröffentlicht. Birgit Locher erbittet darin um Hinweise auf die Täter.
6: Ja, in erster Linie soll das Posting auf die Vorfälle aufmerksam machen. Und das ist dem AVS Martell auch gelungen. Fast 150 Kommentare finden sich darunter und es wurde 75 Mal geteilt. Die Reichweite ist zwar relativ groß, die Hoffnung aber, dass die Täter gefunden werden, nicht. Das sagt Peter Altstädter, der erste Vorsitzende der AVS-Sektion Martell.
16: Hinweise sind eigentlich noch keine gegangen, ist logisch auch schwach. Es ist eben auffallend, dass es zeitgleich und auf zwei verschiedene Gipfel und so weiter ist, aber sonst haben wir da jetzt eigentlich keine Hinweise gekriegt. Aber viel Zuspruch und da ist eben ziemlich auch auf die sozialen Medien, muss man sagen, eben auch kritisiert worden, dass das dort zerstört worden ist.
6: Wenn wir von Vandalismus in den Bergen sprechen, dann meinen wir meistens, dass Schilder an Wanderwegen zerstört werden. Dass aber auch Steinmännchen und Gipfelbücher mutwillig demoliert werden, ist selbst für Stefan Wahle, dem Rechtsberater im AVS, neu. Sollten die Täter ausfindig gemacht werden, müssen sie mit Konsequenzen rechnen.
17: Wenn wir das jetzt wirklich auf Strafrecht herunterbrechen wollen, dass Personen, die Sachen zerstören, bestraft werden, das nennt sich bei uns Juristen Sachbeschädigung und das Strafmaß reicht da, wenn ich mich jetzt richtig erinnere, von 6 Monaten bis 3 Jahren Gefängnis.
6: Gipfelbücher sind nicht nur dazu da, Gedanken oder Grüße reinzuschreiben. Oft sind sie auch für die Bergretter wichtig. Sie können im Notfall bei einer Personensuche wichtige Hinweise liefern. Anwalt Stefan Wahle sagt daher,
17: in dem Augenblick, wo jemand Gipfelbücher entwendet, Steinmännchen auch zerstört am Weg oder ähnliches, bedeutet es in erster Linie ein Sicherheitsrisiko für jene Personen, die am Berg unterwegs sind. Das ist die Prämisse. Deswegen bitte, diese Sachen sind eigentlich keine strafrechtliche Frage in erster Hinsicht, sondern in erster Hinsicht tatsächlich eine Frage des Respekts und der Sicherheit der Personen, die am Berg unterwegs sind.
6: Mittlerweile wurden wieder neue Gipfelbuchboxen und Bücher an den Gipfelkreuzen montiert. Und voraussichtlich im Herbst werden dann auch die Steinmännchen wieder aufgestellt.
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4: Sonnig und heiß auch heute wieder mit ein paar Gewittern am Nachmittag. Dieter Peterlin vom Landeswetterdienst. Wie geht's denn mit dem Wetter weiter?
18: Morgen geht es sonnig und heiß weiter. Einmal mehr erreichen die Temperaturen 30 bis knapp 37 Grad. Gewitter sind zwar auch möglich, bleiben aber die Ausnahmen. Genauso auch am Mittwoch, erst ab Donnerstagnachmittag, werden die Gewitter dann häufiger. Und die bringen dann zumindest ein paar Grad Abkühlung in Richtung Wochenende.
4: Das war das Südtirol-Journal Mittagsmagazin. Ich bin Stefanie Terzer. Schönen Tag noch.
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19: Daniel Hofer begrüßt Sie aus der Landesverkehrsmeldezentrale. Auf der Pustertaler Staatsstraße in Fahrtrichtung Innichen zwischen Oberfintel und Kienz sowie zwischen St. Lorenzen und Percha gibt es Kolonnenverkehr und Stau wegen Überlastung. Weitere Verzögerungen und Wartezeiten wegen Arbeiten gibt es auf der Landesstraße Meran-Hafling unterhalb von Hafling, in der Gemeinde Lana in der Meraner Straße, auf der Gampenpassstraße zwischen Lana und der Abzweigung Völlern, auf der Jaufenpassstraße unterhalb des Passes auf Sterzinger Seite, auf der Brennerstadtstraße im Bereich der Abzweigung Villnöss sowie auf der Landesstraße zwischen Weidbruck und Kastelroth. Kommen Sie gut voran!

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0: 10 vor 1.
1: Krebsvorsorge in Südtirol großgeschrieben. Diözese trauert am Kirchenhistoriker Gelmi. Und es bleibt sonnig und heiß. Ich bin Gunde Bichler. Grüß Gott.
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1: Je früher eine Krebserkrankung erkannt und behandelt wird, desto besser sind die Heilungschancen. Das nehmen sich viele hier bei uns zu Herzen und setzen auf Vorsorge. Die Beteiligung an den Screening-Programmen ist bei uns höher als im italienischen Durchschnitt. Das zeigen neue Zahlen des Sanitätsbetriebs. Mehr als 80% der Frauen haben eine Untersuchung auf Gebärmutterhalskrebs und Brustkrebs wahrgenommen. Beim Darmkrebs-Screening gibt es noch Luft nach oben, aber immerhin haben 2/3 der 50 bis 70-Jährigen am Programm des Sanitätsbetriebs teilgenommen. Gesundheitslandesrat Hubert Messner ruft dazu auf, weiter auf Prävention zu setzen und die Programme in Anspruch zu nehmen. Die Kirche in Südtirol trauert. Der bekannte Kirchenhistoriker Josef Gelmi ist heute in Brixen verstorben. Ein Nachruf von Marlies Winkler.
2: Josef Gelmi wurde 89 Jahre alt. Als Kirchenhistoriker hat er rund 40 Bücher geschrieben über Päpste, Bischöfe und die Geschichte der Kirche in Südtirol. Als letztes Buch hat er seine Memoiren verfasst. Gelmi ist 1937 in Cavalese geboren. 1961 wurde er zum Priester geweiht. Außerdem war er viele Jahre auch Professor an der Philosophisch-Theologischen Hochschule in Brixen und hat an den Unis Innsbruck und Trient gelehrt. Gelmi hat sich unter anderem dafür eingesetzt, dass das Pflichtzölibat abgeschafft wird. Für seine wissenschaftliche Arbeit war er weit über die Landesgrenzen bekannt.
1: Wann die Beerdigung stattfindet, ist noch nicht bekannt. Bildungslandesrat Philipp Achammer macht in Rom Druck für ein Social-Media-Verbot für Kinder. Italien sollte dem Beispiel von Frankreich und Österreich folgen und eine Altersgrenze festlegen, sagt Achammer. Kinder und Jugendliche bräuchten sichere Räume, offline und online. Sie müssten vor gefährlichen Inhalten im Netz geschützt werden, sagt Achammer. In Frankreich gilt eine Altersgrenze von 15 Jahren, in Österreich sind es 14. In Italien wird über ein Verbot diskutiert, beschlossen ist noch nichts. Die Ukraine hat wieder den russischen Online-Händler Wildberries ins Visier genommen. In einem Logistikzentrum ist nach einem Drohnenangriff ein Feuer ausgebrochen. Verletzt wurde niemand, die Mitarbeiter konnten in Sicherheit gebracht werden. Die Ukraine hat seit Mitte Juli mindestens ein Dutzend Lagerhäuser des russischen Marktführers angegriffen. Über den Online-Handel wird auch das russische Militär beliefert. Und mit viel Sonnenschein geht's durch den Montag. Gleich hören Sie mehr zum Wetter.
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1: Der Hochsommer geht in eine neue Runde. Auch diese Woche ist es sonnig und heiß in Südtirol. Jetzt zum Mittag messen wir schon 30 Grad in Bozen und Gagazon, 29 in Brixen, 27 in Sechsten und 24 Grad am Reschen. Bis zu 36 werden es heute wieder. Inzwischen haben sich über den Bergen ein paar Quellwolken gebildet. Daraus entstehen am Nachmittag einzelne Wärmegewitter. Sonnig und heiß geht es auch morgen am Dienstag weiter.
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7: Guten Nachmittag aus der Landesverkehrsmeldezentrale. Brennautobahn in Richtung Süden zwischen Bozen Süd und Afi, abschnittsweise Kolonnenverkehr und Stau wegen Überlastung. Auf der Bustertaler Staatsstraße in Richtung Inichen zwischen St. Lorenzen und Bercha, Stau wegen Überlastung. Gute Fahrt.
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0: 10 vor 2.
1: Diözese trauert, Kirchenhistoriker Gelmi gestorben. Lkw-Verkehr über den Brenner, Handelskammern gegen Slot-System. Und super Sonnenschein haben wir wieder. Ich bin Gunde Bichler. Grüß Gott.
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1: Die Kirche in Südtirol trauert um Josef Gelmi. Der bekannte Kirchenhistoriker ist heute in Brixen verstorben. Er wurde 89 Jahre alt. Für seine wissenschaftliche Arbeit war Gelmi weit über die Landesgrenzen hinaus bekannt, Marlies Winkler.
2: Als Kirchenhistoriker hat er rund 40 Bücher geschrieben über Päpste, Bischöfe und die Geschichte der Kirche in Südtirol. Als letztes Buch hat er seine Memoiren verfasst. Gelmi ist 1937 in Cavalese geboren, 1961 wurde er zum Priester geweiht. Außerdem war er viele Jahre auch Professor an der Philosophisch-Theologischen Hochschule in Brixen und hat an den Unis Innsbruck und Trient gelehrt. Gelmi hat sich unter anderem dafür eingesetzt, dass das Pflichtzölibat abgeschafft wird.
1: Josef Gelmi wird am Freitag in Brixen zu Grabe getragen. Der Gottesdienst beginnt um 17 Uhr im Brixner Dom. Und die Diözese meldet einen weiteren Todesfall. Der Priester Giuseppe Quinz ist heute ebenfalls gestorben. Er wurde 97 Jahre alt. Quinz war über 60 Jahre lang Pfarrer und Seelsorger in St. Jakob bei Bozen. Die Handelskammern von Bozen und Trient hoffen darauf, dass die Transitklage von Italien Erfolg hat und der Europäische Gerichtshof die Lkw-Fahrverbote in Nordtirol wieder aufhebt. Das Urteil wird für Herbst erwartet. Bis Jahresende könnten das Nachtfahrverbot und die sektoralen Fahrverbote also wieder abgeschafft werden. Als Alternative dazu wird ein Slot-System geprüft, um die Lkw-Fahrten über den Brenner einzuschränken. Und auch dagegen wehren sich die Handelskammern. Sie sagen, dass ein solches Buchungssystem für die Brennerachse nicht umsetzbar sei und den Betrieben wirtschaftlich schaden würde. Nachdem Zehntausende Migranten in der spanischen Exklave Ceuta in Nordafrika angekommen sind, will Italien das sogenannte Albanien-Modell ausweiten, gemeinsam mit anderen Ländern. Italien schlägt vor, dass in weiteren Staaten außerhalb der EU Aufnahmezentren wie jene in Albanien gebaut werden. Sie sollen mit Geld der EU finanziert werden. Innenminister Piantedosi will das morgen bei einer außerordentlichen Sitzung der Innenminister vorschlagen. Solche Zentren könnten unter anderem in Uganda und Montenegro gebaut werden. Am Paxer Wildsee sind diese Woche nicht nur Touristen unterwegs, sondern auch Fischer und Mitarbeiter des Landesamts für Wildtiermanagement. Sie untersuchen, welche und wie viele Fische im See leben. Dazu werden am Abend Netze ausgelegt und in der Früh aus dem Wasser geholt. Die Fische werden eingefangen, vermessen und gewogen und dann wieder in den See entlassen. Und genießen Sie den herrlichen Sonnenschein. Es ist hochsommerlich warm. Gleich gibt's mehr zu den Temperaturen.
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1: Es ist herrlich sonnig in Südtirol. Ein paar Quellwolken haben sich inzwischen über den Bergen gebildet. Daraus entsteht bis zum Abend hin das eine oder andere Wärmegewitter. Die Temperaturen steigen kräftig an. 26 Grad hat es aktuell in Antholz, 21 in Hintermatel, 30 Grad in Franzensweste und 25 am Carapaz und in Wolkenstein. Bis zu 36 Grad werden es heute noch. Auch morgen Dienstag ändert sich wenig am Hochsommerwetter. Es bleibt sonnig und heiß.
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6: 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Auf der Brenner Autobahn kommt es abschnittsweise in Richtung Süden zwischen Bozen Süd und San Michele und in Richtung Norden zwischen Verona Nord und Trient Süd zu Kolonnenverkehr wegen Überlastung. Eine Einbahnregelung wegen Arbeiten gibt es unter anderem auf der Brenner Staatsstraße im Bereich der Kreuzung mit der Landesstraße Vilnius und nördlich vom Fahren, auf der Passaira Staatsstraße zwischen Rifjan und Zaltaus, auf der Gadertaler Staatsstraße zwischen Zwischenwasser und Piccolein und auf der Landesstraße Waldburg-Kastelruh zwischen Waldburg und der Abzweigung St. Oswald. In der Gemeinde Enneberg ist die Straße zwischen St. Figil in Enneberg und Bedorü nach einem Murenabgang gesperrt. Gute Fahrt!
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0: 10 vor 3.
1: Bauernbund hat neues Kompetenzzentrum für Arbeitssicherheit. Diebe kehren in Grün ins Supermarkt zurück und werden geschnappt. Und die Sonne wärmt wieder kräftig auf. Ich bin Gunde Pichler. Schönen Montagnachmittag.
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1: Es gibt weniger Arbeitsunfälle in der Landwirtschaft. Die Zahlen gehen zurück. Der Südtiroler Bauernbund will die Zahlen noch weiter senken und setzt auf noch mehr Arbeitssicherheit und Gesundheitsschutz. Es gibt jetzt ein neues Kompetenzzentrum dafür. Es wird als Anlaufstelle dienen. Alle Kampagnen und Initiativen zum Thema werden von dort ausgehen und Kräfte werden dort gebündelt, sagt Bauernbund-Obmann Daniel Gasser.
2: Natürlich die Arbeitssicherheit, das Amt für Arbeitssicherheit, was beim Land angesiedelt ist, der bauliche Notstandsfonds, was auch mithilft, die Uni, die Landesregierung allgemein steht sehr stark hinter diesem Thema. Und da versuchen wir wirklich nochmal die Kompetenzen einmal zu bündeln und nochmal noch verstärkt auch nach außen hin unsere Leute zu sensibilisieren, auf gewisse Dinge hinzuweisen. Und ich hoffe wirklich, mit dem Kompetenzzentrum wird uns das gelingen.
1: Ziel des neuen Zentrums ist es, die Gesundheit der Arbeitenden in der Landwirtschaft zu schützen, Risiken zu verringern und das Wohlbefinden zu fördern. Dreiste Diebe sind den Karabinieri in Grün ins Netz gegangen. Sie sind angezeigt worden. Zwei Männer im Alter von 40 und 32 Jahren, sie stammen aus Georgien, hatten in einem Supermarkt in Wolkenstein eine Flasche Schaumwein im Wert von rund 200 Euro gestohlen. Sie haben mit einer Bolzenschere die Diebstahlsicherung entfernt und die Flasche im Rucksack versteckt. Kurze Zeit später sind sie ins Geschäft zurückgekehrt. Da hat sie der Betreiber wiedererkannt und zusammen mit einem Mitarbeiter aufgehalten bis zum Eintreffen der Karabinieri. Diese haben das Auto der beiden durchsucht und eine Reihe von Einbruchswerkzeug sichergestellt. Es wurde beschlagnahmt. Die Handelskammern von Bozen und Trient hoffen darauf, dass die Transitklage von Italien Erfolg hat und der Europäische Gerichtshof die Lkw-Fahrverbote in Nordtirol aufhebt. Das Urteil wird für Herbst erwartet. Bis Jahresende könnten damit das Nachtfahrverbot und die sektoralen Fahrverbote wieder abgeschafft werden. Als Alternative dazu wird ein Slot-System geprüft, um die Lkw-Fahrten über den Brenner einzuschränken. Es ist ein Buchungssystem für die Lastwagenfahrten. Auch dagegen wehren sich die Handelskammern. Sie sagen, dass ein solches System für die Brennerachse nicht umsetzbar sei und den Betrieben wirtschaftlich schaden würde. Nachdem Zehntausende Migranten in der spanischen Exklave Ceuta in Nordafrika angekommen sind, will Italien das sogenannte Albanien-Modell ausweiten, gemeinsam mit anderen Ländern. Italien schlägt vor, dass in weiteren Staaten außerhalb der EU Aufnahmezentren wie jene in Albanien gebaut werden. Sie sollen mit Geld der EU finanziert werden. Innenminister Piantedosi will das morgen bei einer außerordentlichen Sitzung der Innenminister vorschlagen. Und mit viel Sonnenschein und ein paar Quellwolken geht's durch den Nachmittag. Die weiteren Aussichten hören Sie gleich.
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1: Für die Temperaturen in Südtirol gibt es auch heute nur eine Richtung und die geht weiter steil nach oben. 34 Grad hat es inzwischen bei der Leinburg im Unterland und in Burgstall, 33 in St. Martin im Passaia, 32 Grad in St. Lorenzen und 30 in Flers. Die Sonne begleitet uns von früh bis spät. Inzwischen sind ein paar dicke Quellwolken über den Bergen aufgetaucht, später bilden sich einzelne Hitzegewitter. So schnell lässt der Hochsommer heuer nicht locker, auch morgen und in den kommenden Tagen geht es sonnig und heiß weiter mit Temperaturen bis 36 auf 37 Grad.
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10: Schönen Nachmittag wünscht Daniel Hofer aus der Landesverkehrsmeldezentrale. Auf der Brenner Autobahn in Fahrtrichtung Süden zwischen Bozen Süd und San Michele Kolonnenverkehr wegen Überlastung. Die Landesstraße Billhof-Andrian ist zwischen dem Billhof und Unterrhein nach einem Unfall weiterhin gesperrt. Und zu Verzögerungen wegen Arbeiten kommt es immer wieder auf der Landesstraße Meran-Hafling unterhalb von Hafling, auf der Gampenpassstraße zwischen Lana und der Abzweigung Völlern, auf der Jaufenpassstraße unterhalb des Passes auf Sterzinger Seite, auf der Brenner Staatsstraße im Bereich der Abzweigung Villnöss und auf der Landesstraße zwischen Waldbruck und Kastelroth. Gute und sichere Fahrt!
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1: Gesucht wird die Zeitschrift Die Frau und gesucht werden auch kleine Puppen und Bekleidung. Eine Gefriertruhe wird um 150 Euro verkauft unter 327 22 10 88 3. Riesenscheckenhasen werden gesucht unter 366 71 67 84 1. Gesucht werden leere, gereinigte Weinflaschen zu 500 und 750 Milliliter unter 347 71 42 290. Und zu schenken gesucht werden Plastikboxen aller Art unter 346 231 33 61. Verschenkt werden Lodenmäntel Größe XL und gut erhaltene Pullover für Damen. Zu schenken gesucht werden Regenmäntel für Damen und Herren unter 346 231 33 61. Drei neue dunkelgraue Küchenschürzen 65 x 70 cm sind um 5 Euro pro Stück zu verkaufen unter 347 40 79 134. Eine Kinderschaukel ist zu vergeben. Verschenkt wird eine Stereoanlage mit Radio- und CD-Spieler unter 346 231 33 61. Brennholz für Herd und Ofen wird verkauft unter 366 71 67 84 1. Verkauft werden eine 1,50 Meter hohe Stehlampe der Marke Villeroy und Boch, ein Tisch 60 x 60 cm und zwei Diekholzstühle für den Balkon oder Garten, sehr wenig gebraucht, sowie ein Perserteppich 1 x 2 Meter in der Farbe Rot. Das Ganze im Raum Bozen unter folgender Telefonnummer 335 66 38 47 6. Zu verschenken ist im Eisacktal eine weiße Kunststoffglastür mit Türstock 1,20 m x 2,10 m zum Absperren. Die Tür ist in sehr gutem Zustand und wird wegen Umbaus an Selbstabholer abgegeben. Die Telefonnummer dazu 331 80 95 45 6. Ein gut erhaltener Einbaukühlschrank Küppersbusch mit drei Gefrierschubladen ist in Tramin an Selbstabholer zu verkaufen. Die Maße sind 176 cm die Höhe und 75 cm Breite. Die Telefonnummer 347 71 42 290. Verkauft werden drei Herrenfahrräder zu je 50 Euro, eine kleine elektrische Fritteuse um 30 Euro und zwei Kinderroller, die werden gegen eine freiwillige Spende abgegeben. Das Ganze in der Zone Lana unter 333 52 85 32 8. Vier gut erhaltene gepolsterte Stühle in Eiche massiv und eine Stereoanlage werden im Finchgau verschenkt unter 333 19 16 103. 23. Sehr gut erhaltene Meindl-Bergschuhe Farbe Aubergine Größe 38 sind um 35 Euro zu verkaufen unter 340 25 29 915. Ein neues magnetisches Fliegengitter Gauder für Türen mit selbstklebendem Befestigungsband 90 x 210 cm Farbe Schwarz ist im Eisacktal zu verkaufen unter 333 28 24 220. Ringloh und Zwetschgen sind im Eisacktal günstig zu verkaufen unter 347 034 96 52. Und auf einem Bauernhof wird eine tierliebe Frau mit Kochkenntnissen zu interessanten Bedingungen gesucht. Auch hier die Telefonnummer dazu 379 37 53 661. Soweit die heutigen Anzeigen. 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Unsere Telefonnummer lautet 0471 30 00 92. 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

0: 10 vor 4.
1: Arbeitsunfälle. Bauernbund will ihre Zahl weiter senken. Betrug mit Hilfsgeldern. Gemeinnützigen Verein angezeigt. Und Sonne und Wolken haben wir. Ich bin Gunde Bichler. Guten Nachmittag.
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1: Die Zahl der Arbeitsunfälle in der Landwirtschaft in Südtirol sinkt immer weiter. Seit rund 10 Jahren geht die Zahl zurück. Das liegt auch an der Präventionsarbeit des Bauernbunds. Jetzt gibt es ein neues Kompetenzzentrum für Arbeitssicherheit und Gesundheitsschutz. Dort wird die Arbeit von mehreren Abteilungen gebündelt. Das Zentrum soll zur zentralen Anlaufstelle werden. Steffen Gallmetzer-Kaufmann ist Arbeitssicherheitsexperte im Südtiroler Bauernbund und Mitarbeiter im Kompetenzzentrum. Er sagt, das oberste Ziel des Zentrums werde die Vermeidung von Arbeitsunfällen sein, aber nicht nur das.
2: Dass man versucht, die bäuerliche Welt zu diesem Thema weiterhin zu sensibilisieren und auch ein Verhalten, eine Kultur aufzubauen, dass Arbeitssicherheit nicht nur als nerviges, bürokratisches Monster angesehen wird, sondern dass es auch Arbeitssicherheit einen Nutzen hat, damit eben die Arbeitssicherheit nicht nur auf dem Papier steht, sondern auch gelebt wird.
1: Erst vor kurzem hat der Bauernbund eine Initiative zum Thema Hitzeschutz gestartet. Und Kampagnen zum sicheren Umgang mit Tieren und zur Waldarbeit sollen noch heuer folgen. Wegen schweren Betrugs haben die Karabinieri aus dem Burggrafenamt die Verantwortlichen einer gemeinnützigen Organisation angezeigt. Ihnen wird vorgeworfen, vor 6 Jahren bei einem Urlaub in Süditalien eine ältere Frau aus dem Raum Meran zu einer Spende überredet zu haben. Es geht um eine große Summe für den Bau eines Sozialzentrums. Die Frau hat 12.000 Euro gespendet und dafür sogar ein Darlehen aufgenommen. Das Zentrum ist aber nie gebaut worden. Bis heute gibt es weder die versprochene Einrichtung noch irgendwelche Bauarbeiten. Das haben jetzt die Nachforschungen der Carabinieri ergeben. Tramin sagt Nein zur Verkleinerung des Senatswahlkreises im Unterland. Der Gemeinderat hat dazu einen Antrag der Südtiroler Freiheit einstimmig angenommen. Damit werden die Südtiroler Parlamentarier und die Regierung in Rom aufgefordert, die geplante Neueinteilung des Wahlkreises wieder zu streichen. Auch die Landesregierung sollte sich gegen die Pläne des Kammerabgeordneten Urzi von Fratelli d'Italia wehren. Durch die Verkleinerung will er erreichen, dass die Wahl eines Italieners garantiert wird, wenn die mehrheitlich deutschsprachigen Gemeinden im Unterland abgetrennt werden. Tramin und weitere Gemeinden würden dann dem Senatswahlkreis Meran-Finchgau zugeschlagen. In Meran haben jetzt alle Haushalte in der oberen Laubengasse wieder Gas. Alle Anschlüsse sind in Betrieb, das teilt die Gemeinde mit. 29 Gasanschlüsse waren betroffen, weil am Freitag bei Arbeiten nach einem Rohrbruch Wasser in die Hauptleitung für Gas eingedrungen war. Daraufhin mussten die Anschlüsse vorsorglich abgedreht werden. Jetzt ist der Schaden behoben und es fließt wieder Gas. Und viel Sonnenschein und ein paar Wolken haben wir. Es ist wieder sehr warm geworden. Gleich hören Sie mehr zu den Temperaturen.
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1: Die Hochsommerhitze ist wieder da, die Mini-Abkühlung vom Wochenende ist schon vorbei. Die Sonne lässt die Temperaturen wieder kräftig ansteigen. Auf 29 Grad zeigt das Thermometer aktuell in Naturns, auf 26 in Bretau, auf 29 in Ridnaun, 24 Grad hat es in Wolkenstein und 33 in Völs. Ein paar dickere Quellwolken haben sich inzwischen über den Bergen gebildet, daraus entstehen später noch einzelne Hitzegewitter. Derzeit regnet es etwa über dem Matschertal. Morgen Dienstag geht es weiter mit viel Sonnenschein und und es wird wieder heiß. 29 bis 36 Grad erwarten wir.
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10: Guten Nachmittag aus der Landesverkehrsmeldezentrale. Auf der Brenner Autobahn gibt es abschnittsweise Kolonnenverkehr und Stau in Richtung Norden zwischen Verona Nord und Neumarkt, in Richtung Süden zwischen Trient Nord und Affi. Auf der Arntaler Staatsstraße bei Luttach Behinderungen und Stau nach einem Unfall. Gemeinde Enneberg. Die Straße zwischen St. Vigil in Enneberg und Bederü wurde nach einem Mohrenabgang wieder einspurig für den Verkehr geöffnet. Kommen Sie gut voran.
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1: Heute ist Montag, der 3. August. Der Kammerchor Coro Piccolo aus Karlsruhe und das renommierte Peter-Leel-Quartett sind heute Abend ab 20 Uhr zu Gast in der Pfarrkirche St. Zeno in Naturns. Zu hören gibt es bei dem Konzert Musik und Lieder zwischen Jazz, Chorklang und zeitloser Botschaft. Im Zentrum des Konzerts steht die Uraufführung der Kantate Freedom aus der Feder von Peter-Leel. Die Freilichtspiele Südtiroler Unterland bringen heute ab 21 Uhr im Hof der Grundschule Neumarkt das Volksstück Kasimir und Caroline von Ödön von Horvath zur Aufführung. Es zeigt auf, wie soziale Not und Existenzangst die Liebe eines Paares unerbittlich zerstören. In der Kommende in Lengmoos am Ritten findet heute Abend die Aufführung der Bosse, der Zerrissene, statt. In dem Stück geht es um den gelangweilten Millionär Lips, der nach einem vorgetäuschten Todesfall unerkannt als Knecht auf dem Land abtaucht und dabei die Falschheit seiner angeblichen Freunde durchschaut. Die Rittner Sommerspiele bringen das Stück von Johann Nestroy in einer Bearbeitung von Elke Hartmann zur Aufführung. Beginn ist um 20.30 Uhr. In Brixen gibt es heute Abend ab 21 Uhr eine theatralische Führung durch die historischen Gemäuer des Bezirksgefängnisses Brixen. Gianluca Iocolano übernimmt als Gefängnisdirektor Capo die Führung. Dabei taucht das Publikum ein in die Ortsgeschichte und begegnet Figuren, die hinter den Mauern gelebt haben oder gelebt haben könnten. Es spielen Georg Kaser, Joachim Mitterrutzner, Anna Oberauch, Patricia Solaro und Andreas Zingerle. Jetzt im August lädt der Filmtreff Kaltern zum Open-Air-Kino am Bahnhofsplatz in Kaltern ein, und zwar mehrmals in der Woche. Den Auftakt macht heute ab 21 Uhr die Vorführung des Films Michael, eine Biografie über das Leben des Sängers Michael Jackson. Der Film Club Bozen zeigt um 17.15 Uhr und um 20 Uhr den britisch-US-amerikanischen Film Odyssea. Ab 18 Uhr läuft der deutsch-österreichische Streifen Ingeborg Bachmann, Jemand, der einmal war. Der iranisch-italienisch-französische Film Divine Comedy von Ali Asghari wird heute ab 18.15 Uhr vorgeführt. Dieser Film läuft in Originalsprache mit italienischen Untertiteln. Um 20 Uhr läuft der kanadische Film The Piano Turner, der die Zuschauer in eine Welt voller ungeahnter Möglichkeiten in einem speziellen Beruf entführt. Die Hauptrollen in diesem Film spielen Dustin Hoffmann und John Reno. Heute läuft der Film in Originalsprache mit deutschen Untertiteln. Um 20.30 Uhr wird im Film Club Bozen der chilenisch-argentinisch-italienische Film Langar Rosso gezeigt. Der Film läuft in spanischer Originalsprache mit italienischen Untertiteln. Soweit unsere Veranstaltungstipps für den heutigen Montag.
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0: 10:05.
1: Vandalismus auf den Bergen, Suche nach Urhebern läuft. Neue Wirtschaftsplattform, was Landesrat Galateo vorhat. Und es bleibt sonnig und heiß. Ich bin Gunde Bichler. Guten Nachmittag.

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1: Vandalen machen inzwischen nicht einmal mehr vor Berggipfeln Halt. In den vergangenen Tagen ist es in Martell zu mehreren Fällen von Vandalismus gekommen. Auf der vorderen Rotspitze und auf der Orgelspitze wurden die Gipfelbücher und die Boxen dafür zerstört. Außerdem wurden zwei große Steinmännchen umgestoßen. Der AVS Martell hat daraufhin mit einem Facebook-Post um Hinweise zu den Tätern gebeten. Gipfelbücher sind nicht nur dazu da, Gedanken oder Grüße reinzuschreiben, oft sind sie auch für Bergretter wichtig. Sie können im Notfall nämlich wichtige Hinweise liefern, etwa wenn ein Bergsteiger vermisst wird. Das sagt Stefan Wahle, der Rechtsberater im Alpenverein.
2: In dem Augenblick, wo jemand Gipfelbücher entwendet, Steinmännchen auch zerstört am Weg oder ähnliches, bedeutet das in erster Linie ein Sicherheitsrisiko für jene Personen, die am Berg unterwegs sind. Deswegen bitte, diese Sachen sind eigentlich keine strafrechtliche Frage in erster Hinsicht, sondern in erster Hinsicht tatsächlich eine Frage des Respekts und der Sicherheit der Personen, die am Berg unterwegs sind.
1: Mittlerweile wurden wieder neue Gipfelbücher und Boxen an den Gipfelkreuzen montiert. Voraussichtlich im Herbst werden auch die Steinmännchen wieder aufgestellt. Südtirols Wirtschaft steht gut da. Das hat Wirtschaftslandesrat Marco Galateo heute gesagt bei der Pressekonferenz zur Halbzeit der Landesregierung. Die Wirtschaft lebt, weil sie aus vielen Bereichen besteht. Jetzt will der Landesrat ein Netzwerk aufbauen, das im ständigen Austausch steht mit Verbänden, Institutionen, Wissenschaft und Fachleuten. Es nennt sich Wirtschaftsplattform 2030. Alle zusammen sollten künftige Herausforderungen ausmachen und gemeinsam angehen, sagt Galateo.
3: Vogliamo lavorare insieme a tutte le associazioni di categoria, tutte le categorie economiche per fare in modo che si costruisca insieme un assetto diversificato dove ognuno può esprimere il meglio delle proprie dei propri valori aggiunti.
1: Ein wichtiges Thema sei dabei die Digitalisierung. Die Fördermittel, die es dafür gibt, sollten vor allem kleinen Betrieben den Einstieg in die modernen Technologien erleichtern. Betrüger haben bei einer älteren Frau aus dem Burggrafenamt zugeschlagen. Sie haben die Frau vor 6 Jahren während eines Urlaubs in Süditalien dazu gebracht, eine größere Summe für ein Sozialzentrum zu spenden, in dem Kinder mit Behinderung unterkommen sollten. Die Frau hat daraufhin 12.000 Euro gespendet und dafür sogar ein Darlehen aufgenommen. Das Zentrum ist aber nie gebaut worden. Das haben jetzt die Nachforschungen der Carabinieri ergeben. Sie haben die Spendensammler angezeigt. Die EU will geschlossen vorgehen, um die Außengrenzen zu stärken. Das sagt Kommissionspräsidentin von der Leyen nach dem Massenansturm von Migranten auf die spanische Exklave Ceuta in Nordafrika. Dieser Vorfall zeige deutlich, dass die EU mehr tun müsse, um die Grenzen an besonders schwachen Stellen zu stärken, sagt von der Leyen. Und diese Woche zeigt der Hochsommer noch einmal, was er kann. Gleich hören Sie die Aussichten für morgen.
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1: Die Sonne ist auch in der neuen Woche unser ständiger Begleiter. Sie scheint von früh bis spät und heizt ordentlich ein. 31 Grad messen wir momentan in Sarntein, 32 in Sant'Intaufers, 34 in Kaltern, 25 Grad in Felders und 28 in Pfünnös. Ein paar dicke Quellwolken haben sich inzwischen gebildet und einzelne Regenschauer und Gewitter sind dabei, derzeit etwa im oberen Finchgau. Morgen Dienstag gibt es eine Kopie von heute mit viel Sonnenschein und dickeren Wolken gegen Abend. Dazu wieder hochsommerliche 29 bis 36 Grad.
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8: Einen schönen Nachmittag aus der Landesverkehrsmeldezentrale wünscht Renate Stauder. Auf der Brenner Autobahn gibt es abschnittsweise Kolonnenverkehr und Stau wegen Überlastung in Richtung Norden zwischen Affi und Rhein Süd und in Richtung Süden zwischen Roveretto Nord und Affi. Und immer in Richtung Süden gibt es zwischen Ala Avi und Affi 4 Kilometer Stau nach einem Unfall. Auf der Pustertaler Staatsstraße kommt es in Richtung Inchen zwischen Oberfintl und Kienz zu Kolonnenverkehr und Stau wegen Überlastung. In der Gemeinde Endeberg wurde die Straße zwischen St. Vigil in Endeberg und Peterü nach einem Murenabgang wieder einspürig für den Verkehr geöffnet. Eine Einbahnregelung wegen Arbeiten gibt es unter anderem auf der Landesstraße Mölten-Hafling unterhalb von Hafling, auf der Passaira Staatsstraße zwischen Riffian und Salthaus und auf der Landesstraße Waldburg-Kastelroth zwischen Waldburg und der Abzweigung St. Oswald. Gute Fahrt!

0: 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Eine Zeitangabe, es ist 17 Uhr. Aus der Gnadenkapelle des Bozner Doms übertragen wir nun die Andacht.
1: Ein herzliches Grüß Gott an alle hier in der Kapelle und an alle, die über den Rundfunk mit uns diese Andacht mitbeten. Wir beten heute den freudenreichen Rosenkranz und nachher die Andacht 677 Absatz 6 Liebe. Im Namen des Vaters und des Sohnes und des Heiligen Geistes. Amen. Ich glaube an Gott, den Vater, den Allmächtigen, den Schöpfer des Himmels und der Erde, und an Jesus Christus, seinen eingeborenen Sohn, unseren Herrn, empfangen durch den Heiligen Geist, geboren von der Jungfrau Maria, gelitten unter Pontius Pilatus, gekreuzigt, gestorben und begraben, hinabgestiegen in das Reich des Todes, am dritten Tage auferstanden von den Toten, aufgefahren in den Himmel. Er sitzt zur Rechten Gottes, des allmächtigen Vaters. Von dort wird er kommen, zu richten die Lebenden und die Toten. Ich glaube an den Heiligen Geist, die heilige katholische Kirche, die Gemeinschaft der Heiligen, Vergebung der Sünden, Auferstehung der Toten und das ewige Leben. Amen. Vater unser im Himmel, geheiliget werde dein Name, dein Reich komme, dein Wille geschehe wie im Himmel, so auf Erden.
2: Unser tägliches Brot gib uns heute und vergib uns unsere Schuld, wie auch wir vergeben unseren Schuldigern. Und führe uns nicht in Versuchung, sondern erlöse uns von den Bösen.
1: Gegrüßet seist du, Maria, voller Gnade, der Herr ist mit dir. Du bist gebenedeit unter den Frauen und gebenedeit ist die Frucht deines Leibes, Jesus, der in uns den Glauben vermehre.
2: Heilige Maria, Mutter Gottes, bitte für uns Sünder, jetzt und in der Stunde unseres Todes. Amen.
1: Gegrüßet seist du, Maria, voller Gnade, der Herr ist mit dir. Du bist gebenedeit unter den Frauen und gebenedeit ist die Frucht deines Leibes, Jesus, der in uns die Hoffnung stärke.
2: Heilige Maria, Mutter Gottes, bitte für uns Sünder, jetzt und in der Stunde unseres Todes. Amen.
1: Ehres, gegrüßet seist du, Maria, voller Gnade, der Herr ist mit dir. Du bist gebenedeit unter den Frauen und gebenedeit ist die Frucht deines Leibes, Jesus, der in uns die Liebe entzündet.
2: Heilige Maria, Mutter Gottes, bitte für uns Sünder, jetzt und in der Stunde unseres Todes. Amen.
1: Ehre sei dem Vater, dem Sohn und dem Heiligen Geist.
2: Wie im Anfang, so auch jetzt und alle Zeit und in Ewigkeit. Amen.
1: Vater unser im Himmel, geheiliget werde dein Name. Dein Reich komme, dein Wille geschehe, wie im Himmel, so auf Erden.
2: Unser tägliches Brot gib uns heute und vergib uns unsere Schuld, wie auch wir vergeben unsere Schuldigen. Und führe uns nicht in Versuchung, sondern erlöse uns von dem Bösen.
1: Gegrüßet seist du, Maria, voller Gnade, der Herr ist mit dir. Du bist gebenedeit unter den Frauen und gebenedeit ist die Frucht deines Leibes, Jesus, den du, Jungfrau, vom Heiligen Geist empfangen hast.
2: Heilige Maria, Mutter Gottes, bitte für uns Sünder, jetzt und in der Stunde unseres Todes. Amen.
1: Gegrüßet seist du, Maria, voller Gnade, der Herr ist mit dir. Du bist gebenedeit unter den Frauen und gebenedeit ist die Frucht deines Leibes, Jesus, den du, Jungfrau, vom Heiligen Geist empfangen hast.
2: Heilige Maria, Mutter Gottes, bitte für uns Sünder, jetzt und in der Stunde unseres Todes. Amen.
1: Gegrüßet seist du, Maria, voller Gnade, der Herr ist mit dir. Du bist gebenedeit unter den Frauen und gebenedeit ist die Frucht deines Leibes, Jesus, den du, Jungfrau, vom Heiligen Geist empfangen hast.
2: Heilige Maria, Mutter Gottes, bitte für uns Sünder, jetzt und in der Stunde unseres Todes. Amen.
1: Gegrüßet seist du, Maria, voller Gnade, der Herr ist mit dir. Du bist gebenedeit unter den Frauen und gebenedeit ist die Frucht deines Leibes, Jesus, den du, Jungfrau, vom Heiligen Geist empfangen hast.
2: Heilige Maria, Mutter Gottes, bitte für uns Sünder, jetzt und in der Stunde unseres Todes. Amen.
1: Gegrüßet seist du, Maria, voller Gnade, der Herr ist mit dir. Du bist gebenedeit unter den Frauen, und gebenedeit ist die Frucht deines Leibes, Jesus, den du, Jungfrau, vom Heiligen Geist empfangen hast.
2: Heilige Maria, Mutter Gottes, bitte für uns Sünder, jetzt und in der Stunde unseres Todes. Amen.
1: Gegrüßet seist du, Maria, voller Gnade, der Herr ist mit dir. Du bist gebenedeit unter den Frauen, und gebenedeit ist die Frucht deines Leibes, Jesus, den du, Jungfrau, vom Heiligen Geist empfangen hast.
2: Heilige Maria, Mutter Gottes, bitte für uns Sünder, jetzt und in der Stunde unseres Todes. Amen.
1: Gegrüßet seist du, Maria, voller Gnade, der Herr ist mit dir. Du bist gebenedeit unter den Frauen, und gebenedeit ist die Frucht deines Leibes, Jesus, den du, Jungfrau, vom Heiligen Geist empfangen hast.
2: Heilige Maria, Mutter Gottes, bitte für uns Sünder, jetzt
1: und
2: in der Stunde unseres Todes. Amen.
1: Gegrüßet seist du, Maria, voller Gnade, der Herr ist mit dir. Du bist gebenedeit unter den Frauen, und gebenedeit ist die Frucht deines Leibes, Jesus, den du, Jungfrau, vom Heiligen Geist empfangen hast.
2: Heilige Maria, Mutter Gottes, bitte für uns Sünder, jetzt und in der Stunde unseres Todes. Amen.
1: Gegrüßet seist du, Maria, voller Gnade, der Herr ist mit dir. Du bist gebenedeit unter den Frauen, und gebenedeit ist die Frucht deines Leibes, Jesus, den du, Jungfrau, vom Heiligen Geist empfangen hast.
2: Heilige Maria, Mutter Gottes, bitte für uns Sünder, jetzt und in der Stunde unseres Todes. Amen.
1: Ehre sei dem Vater, dem Sohn und dem Heiligen Geist.
2: Wie im Anfang, so auch jetzt und alle Zeit und in Ewigkeit. Amen. Der unser im Himmel, geheiligt werde dein Name. Dein Reich komme, dein Wille geschehe, wie im Himmel so auf Erden.
1: Unser tägliches Brot gib uns heute und vergib uns unsere Schuld, wie auch wir vergeben unseren Schuldigern. Und führe uns nicht in Versuchung, sondern erlöse uns von dem Bösen.
2: Gegrüßet seist du, Maria, voll der Gnade, der Herr ist mit dir. Du bist gebenedeit unter den Frauen, und gebenedeit ist die Frucht deines Leibes, Jesus, den du, Jungfrau, zur dieser Welt getragen hast.
1: Heilige Maria, Mutter Gottes, bitte für uns Sünder, jetzt und in der Stunde unseres Todes. Amen.
2: Gegrüßet seist du, Maria, voll der Gnade, der Herr ist mit dir. Du bist gebenedeit unter den Frauen, und gebenedeit ist die Frucht deines Leibes, Jesus, den du, Jungfrau, zur dieser Welt getragen hast.
1: Heilige Maria, Mutter Gottes, bitte für uns Sünder, jetzt und in der Stunde unseres Todes. Amen.
2: Gegrüßet seist du, Maria, voll der Gnade, der Herr ist mit dir. Du bist gebenedeit unter den Frauen, und gebenedeit ist die Frucht deines Leibes, Jesus, den du, Jungfrau, zu dieser Welt getragen hast.
1: Heilige Maria, Mutter Gottes, bitte für uns Sünder, jetzt und in der Stunde unseres Todes. Amen.
2: Gegrüßet seist du, Maria, voll der Gnade, der Herr ist mit dir. Du bist gebenedeit unter den Frauen, und gebenedeit ist die Frucht deines Leibes, Jesus, den du, Jungfrau, zu dieser Welt getragen hast.
1: Heilige Maria, Mutter Gottes, bitte für uns Sünder, jetzt und in der Stunde unseres Todes. Amen.
2: Gegrüßet seist du, Maria, voll der Gnade, der Herr ist mit dir. Du bist gebenedeit unter den Frauen, und gebenedeit ist die Frucht deines Leibes, Jesus, den du, O Jungfrau, zu dieser Welt getragen hast.
1: Heilige Maria, Mutter Gottes, bitte für uns Sünder, jetzt und in der Stunde unseres Todes. Amen.
2: Gegrüßet seist du, Maria, voll der Gnade, der Herr ist mit dir. Du bist gebenedeit unter den Frauen, und gebenedeit ist die Frucht deines Leibes, Jesus, den du, Jungfrau, zu dieser Welt getragen hast.
1: Heilige Maria, Mutter Gottes, bitte für uns Sünder, jetzt und in der Stunde unseres Todes. Amen.
2: Gegrüßet seist du, Maria, voll der Gnade, der Herr ist mit dir. Du bist gebenedeit unter den Frauen, und gebenedeit ist die Frucht deines Leibes, Jesus, den du, Jungfrau, zu dieser Welt getragen hast.
1: Heilige Maria, Mutter Gottes, bitte für uns Sünder, jetzt und in der Stunde unseres Todes. Amen.
2: Gegrüßet seist du, Maria, voll der Gnade, der Herr ist mit dir. Du bist gebenedeit unter den Frauen, und gebenedeit ist die Frucht deines Leibes, Jesus, den du, Jungfrau, zur Elisabeth getragen hast.
1: Heilige Maria, Mutter Gottes, bitte für uns Sünder, jetzt und in der Stunde unseres Todes. Amen.
2: Gegrüßet seist du, Maria, voller Gnade, der Herr ist mit dir. Du bist gebenedeit unter den Frauen, und gebenedeit ist die Frucht deines Leibes, Jesus, den du, o Jungfrau, zu Elisabeth getragen hast.
1: Heilige Maria, Mutter Gottes, bitte für uns Sünder, jetzt und in der Stunde unseres Todes. Amen.
2: Gegrüßet seist du, Maria, voller Gnade, der Herr ist mit dir. Du bist gebenedeit unter den Frauen, und gebenedeit ist die Frucht deines Leibes, Jesus, den du, o Jungfrau, zu Elisabeth getragen hast.
1: Heilige Maria, Mutter Gottes, bitte für uns Sünder, jetzt und in der Stunde unseres Todes. Amen. Ehre sei dem Vater, dem Sohn und dem Heiligen Geist.
2: Wie im Anfang, so auch jetzt und alle Zeit und in Ewigkeit. Amen.
1: Vater unser im Himmel, geheiligt werde dein Name. Dein Reich komme, dein Wille geschehe, wie im Himmel, so auf Erden.
2: Unser tägliches Brot gib uns heute und vergib uns unsere Schuld. Ja, wir vergeben unseren Schuldigen. Und führe uns nicht in Versuchung, sondern erlöse uns von dem Bösen.
1: Gegrüßet seist du, Maria, voller Gnade, der Herr ist mit dir. Du bist gebenedeit unter den Frauen, und gebenedeit ist die Frucht deines Leibes, Jesus, den du, Jungfrau, in Bethlehem geboren hast.
2: Heilige Maria, Mutter Gottes, bitte für uns Sünder, jetzt und in der Stunde unseres Todes. Amen.
1: Gegrüßet seist du, Maria, voller Gnade, der Herr ist mit dir. Du bist gebenedeit unter den Frauen, und gebenedeit ist die Frucht deines Leibes, Jesus, den du, Jungfrau, zu Bethlehem geboren hast.
2: Heilige Maria, Mutter Gottes, bitte für uns Sünder, jetzt und in der Stunde unseres Todes. Amen.
1: Gegrüßet seist du, Maria, voller Gnade, der Herr ist mit dir. Du bist gebenedeit unter den Frauen, und gebenedeit ist die Frucht deines Leibes, Jesus, den du, Jungfrau, in Bethlehem geboren hast.
2: Heilige Maria, Mutter Gottes, bitte für uns Sünder, jetzt und in der Stunde unseres Todes. Amen.
1: Gegrüßet seist du, Maria, voller Gnade, der Herr ist mit dir. Du bist gebenedeit unter den Frauen, und gebenedeit ist die Frucht deines Leibes, Jesus, den du, Jungfrau, zu Bethlehem geboren hast.
2: Heilige Maria, Mutter Gottes, bitte für uns Sünder, jetzt und in der Stunde unseres Todes. Amen.
1: Gegrüßet seist du, Maria, voller Gnade, der Herr ist mit dir. Du bist gebenedeit unter den Frauen, und gebenedeit ist die Frucht deines Leibes, Jesus, den du, Jungfrau, zu Bethlehem geboren hast.
2: Heilige Maria, Mutter Gottes, bitte für uns Sünder, jetzt und in der Stunde unseres Todes. Amen.
1: Gegrüßet seist du, Maria, voller Gnade, der Herr ist mit dir. Du bist gebenedeit unter den Frauen, und gebenedeit ist die Frucht deines Leibes, Jesus, den du, Jungfrau, in Bethlehem geboren hast.
2: Heilige Maria, Mutter Gottes, bitte für uns Sünder, jetzt und in der Stunde unseres Todes. Amen.
1: Gegrüßet seist du, Maria, voller Gnade, der Herr ist mit dir. Du bist gebenedeit unter den Frauen, und gebenedeit ist die Frucht deines Leibes, Jesus, den du, Jungfrau, zu Bethlehem geboren hast.
2: Heilige Maria, Mutter Gottes, bitte für uns Sünder, jetzt und in der Stunde unseres Todes. Amen.
1: Gegrüßet seist du, Maria, voller Gnade, der Herr ist mit dir. Du bist gebenedeit unter den Frauen, und gebenedeit ist die Frucht deines Leibes, Jesus, den du, Jungfrau, in Bethlehem geboren hast.
2: Heilige Maria, Mutter Gottes, bitte für uns Sünder, jetzt und in der Stunde unseres Todes. Amen.
1: Gegrüßet seist du, Maria, voller Gnade, der Herr ist mit dir. Du bist gebenedeit unter den Frauen, und gebenedeit ist die Frucht deines Leibes, Jesus, den du, Jungfrau, zu Bethlehem geboren hast.
2: Heilige Maria, Mutter Gottes, bitte für uns Sünder, jetzt und in der Stunde unseres Todes.
1: Ehre sei dem Vater, dem Sohn und dem Heiligen Geist.
2: Wie im Anfang, so auch jetzt und alle Zeit und in Ewigkeit. Amen. Vater unser im Himmel, geheiligt werde dein Name. Dein Reich komme, dein Wille geschehe, wie im Himmel, so auf Erden.
1: unser tägliches Brot gib uns heute und vergib uns unsere Schuld, wie auch wir vergeben unseren Schuldigern. Und führe uns nicht in Versuchung, sondern erlöse uns von dem Bösen.
2: Gegrüßet seist du, Maria, von der Gnade, der Herr ist mit dir. Du bist gegründet unter den Frauen, und gegründet ist die Frucht deines Leibes, Jesus, den du mit den Frauen in den Bauch geopfert hast.
1: Heilige Maria, Mutter Gottes, bitte für uns Sünder, jetzt und in der Stunde unseres Todes. Amen.
2: Gegrüßet seist du, Maria, von der Gnade, der Herr ist mit dir. Du bist gemindereit unter den Frauen, und gemindereit ist die Frucht deines Leibes, Jesus, den du, Jungfrau, in deinem Lauf geopfert hast.
1: Heilige Maria, Mutter Gottes, bitte für uns Sünder, jetzt und in der Stunde unseres Todes. Amen.
2: Gegrüßet seist du, Maria, von der Gnade, der Herr ist mit dir. Du bist gemindereit unter den Frauen, und gemindereit ist die Frucht deines Leibes, Jesus, den du, Jungfrau, im Tempel aufgeopfert hast.
1: Heilige Maria, Mutter Gottes, bitte für uns Sünder, jetzt und in der Stunde unseres Todes. Amen.
2: Gegrüßet seist du, Maria, voll der Gnade, der Herr ist mit dir. Du bist gemindereit unter den Frauen, und gemindereit ist die Frucht deines Leibes, Jesus, den du, Jungfrau, im Tempel hast.
1: Heilige Maria, Mutter Gottes, bitte für uns Sünder, jetzt und in der Stunde unseres Todes. Amen.
2: Gegrüßet seist du, Maria, von der Gnade, der Herr ist mit dir. Du bist gemindereit unter den Frauen, und gemindereit ist die Frucht deines Leibes, Jesus, den du, Jungfrau, im Tempel aufgeopfert hast.
1: Heilige Maria, Mutter Gottes, bitte für uns Sünder, jetzt und in der Stunde unseres Todes. Amen.
2: Gegrüßet seist du, Maria, voll der Gnade, der Herr ist mit dir. Du bist gemindereit unter den Frauen, und gemindereit ist die Frucht deines Leibes, Jesus, den du, Jungfrau, im Tempel aufgeopfert hast.
1: Heilige Maria, Mutter Gottes, bitte für uns Sünder, jetzt und in der Stunde unseres Todes. Amen.
2: Gegrüßet seist du, Maria, voll der Gnade, der Herr ist mit dir. Du bist gemindereit unter den Frauen, und gemindereit ist die Frucht deines Leibes, Jesus, den du, Jungfrau, im Tempel aufgeopfert hast.
1: Heilige Maria, Mutter Gottes, bitte für uns Sünder, jetzt und in der Stunde unseres Todes. Amen.
2: Gegrüßet seist du, Maria, voll der Gnade, der Herr ist mit dir. Du bist gemindereit unter den Frauen, und gemindereit ist die Frucht deines Leibes, Jesus, den du, Jungfrau, im Tempel aufgeopfert hast.
1: Heilige Maria, Mutter Gottes, bitte für uns Sünder, jetzt und in der Stunde unseres Todes. Amen.
2: Gegrüßet seist du, Maria, voll der Gnade, der Herr ist mit dir. Du bist gemindereit unter den Frauen, und gemindereit ist die Frucht deines Leibes, Jesus, den du, Jungfrau, im Tempel aufgeopfert hast.
1: Heilige Maria, Mutter Gottes, bitte für uns Sünder, jetzt und in der Stunde unseres Todes. Amen.
2: Seist du, Maria, voll der Gnade, der Herr ist mit dir. Du bist gemindereit unter den Frauen, und gemindereit ist die Frucht deines Leibes, Jesus, den du, Jungfrau, im Tempel aufgeopfert hast.
1: Heilige Maria, Mutter Gottes, bitte für uns Sünder, jetzt und in der Stunde unseres Todes. Amen. Ehre sei dem Vater, dem Sohn und dem Heiligen Geist.
2: Wie im Anfang, so auch jetzt und alle Zeit und in Ewigkeit. Amen.
1: Vater unser im Himmel, geheiligt werde dein Name. Dein Reich komme, dein Wille geschehe, wie im Himmel, so auf Erden.
2: Unser tägliches Brot gib uns heute, und vergib uns unsere Schuld. Ja, wir vergeben unsere Schuldigen. Und führe uns nicht in Versuchung, sondern erlöse uns von der Bösen.
1: Gegrüßet seist du, Maria, voller Gnade, der Herr ist mit dir. Du bist gebenedeit unter den Frauen, und gebenedeit ist die Frucht deines Leibes, Jesus, den du, Jungfrau, im Tempel wiedergefunden hast.
2: Heilige Maria, Mutter Gottes, bitte für uns Sünder, jetzt und in der Stunde unseres Todes. Amen.
1: Gegrüßet seist du, Maria, voller Gnade, der Herr ist mit dir. Du bist gebenedeit unter den Frauen, und gebenedeit ist die Frucht deines Leibes, Jesus, den du, Jungfrau, im Tempel wiedergefunden hast.
2: Heilige Maria, Mutter Gottes, bitte für uns Sünder, jetzt und in der Stunde unseres Todes. Amen.
1: Gegrüßet seist du, Maria, voller Gnade, der Herr ist mit dir. Du bist gebenedeit unter den Frauen. Und gebenedeit ist die Frucht deines Leibes, Jesus, den du, Jungfrau, im Tempel wiedergefunden hast.
2: Heilige Maria, Mutter Gottes, bitte für uns Sünder, jetzt und in der Stunde unseres Todes. Amen.
1: Gegrüßet seist du, Maria, voller Gnade, der Herr ist mit dir. Du bist gebenedeit unter den Frauen. Und gebenedeit ist die Frucht deines Leibes, Jesus, den du, Jungfrau, im Tempel wiedergefunden hast.
2: Heilige Maria, Mutter Gottes, bitte für uns Sünder, jetzt und in der Stunde unseres Todes. Amen.
1: Gegrüßet seist du, Maria, voller Gnade, der Herr ist mit dir. Du bist gebenedeit unter den Frauen, und gebenedeit ist die Frucht deines Leibes, Jesus, den du, Jungfrau, im Tempel wiedergefunden hast.
2: Heilige Maria, Mutter Gottes, bitte für uns Sünder, jetzt und in der Stunde unseres Todes. Amen.
1: Gegrüßet seist du, Maria, voller Gnade, der Herr ist mit dir. Du bist gebenedeit unter den Frauen, und gebenedeit ist die Frucht deines Leibes, Jesus, den du, Jungfrau, im Tempel wiedergefunden hast.
2: Heilige Maria, Mutter Gottes, bitte für uns Sünder, jetzt und in der Stunde unseres Todes. Amen.
1: Gegrüßet seist du, Maria, voller Gnade, der Herr ist mit dir. Du bist gebenedeit unter den Frauen, und gebenedeit ist die Frucht deines Leibes, Jesus, den du, Jungfrau, im Tempel wiedergefunden hast.
2: Heilige Maria, Mutter Gottes, bitte für uns Sünder, jetzt und in der Stunde unseres Todes. Amen.
1: Gegrüßet seist du, Maria, voller Gnade, der Herr ist mit dir. Du bist gebenedeit unter den Frauen, und gebenedeit ist die Frucht deines Leibes, Jesus, den du, Jungfrau, im Tempel wiedergefunden hast.
2: Heilige Maria, Mutter Gottes, bitte für uns Sünder, jetzt und in der Stunde unseres Todes. Amen.
1: Gegrüßet seist du, Maria, voller Gnade, der Herr ist mit dir. Du bist gebenedeit unter den Frauen, und gebenedeit ist die Frucht deines Leibes, Jesus, den du, Jungfrau, im Tempel wiedergefunden hast.
2: Heilige Maria, Mutter Gottes, bitte für uns Sünder, jetzt und in der Stunde unseres Todes. Amen.
1: Ehre sei dem Vater, dem Sohn und dem Heiligen Geist.
2: Wie im Anfang, so auch jetzt und alle Zeit und in Ewigkeit. Amen.
0: Nummer 677, Absatz 6. Jesus hat die Liebe Gottes verkündet und mit seinem Leben bezeugt, Gott ist die Liebe. Wer sich auf diese Liebe einlässt, wächst über sich hinaus und wird selbst zu einem Boten der Liebe. Ein neues Gebot gebe ich euch. Liebt einander, wie ich euch geliebt habe. So sollt auch ihr einander lieben. Daran werden alle erkennen, dass ihr meine Jünger seid, wenn ihr einander liebt. Jesus Christus, du bist die menschgewordene Liebe Gottes.
3: Wir singen dir unser Lob.
0: Jesus Christus, du bist die gekreuzigte Liebe Gottes.
3: Wir singen dir unser Lob.
0: Jesus Christus, du bist die auferstandene Liebe Gottes.
3: Wir singen dir unser Lob.
0: Jesus Christus, du bist die Leidenschaft Gottes für uns.
3: Wir singen dir unser Lob.
0: Sündern hast du vergeben.
3: Wir singen dir unser Lob.
0: Kranke hast du aufgerichtet.
3: Wir singen dir unser Lob.
0: Ängstliche hast du ermutigt.
3: Wir singen dir unser Lob.
0: Trauernde hast du getröstet.
3: Wir singen dir unser Lob.
0: Hungernde hast du gesättigt.
3: Wir singen dir unser Lob.
0: Verlassen hast du die Verlassenen hast du die Gemeinschaft geschenkt.
3: Wir singen dir unser Lob.
0: Ausgestoßenen hast du Recht verschafft.
3: Wir singen dir unser Lob.
0: Die Jünger hast du zu Zeigen deiner Liebe berufen.
3: Wir singen dir unser Lob.
0: Herr, riddle unsere Herzen auf, dass wir erkennen, was deine Liebe wirken will. Riddle unsere Herzen auf, dass wir erkennen, was deine Liebe durch uns wirken will. Entzünde in uns das Feuer deiner Liebe. Schenke allen ein brennendes Herz, die einander überdrüssig sind und verlernt haben, füreinander Verantwortung zu übernehmen.
3: Entzünde in uns das Feuer deiner Liebe.
1: Schenke allen ein brennendes Herz, die miteinander verfeindet sind und sich tiefe Wunden zugefügt haben.
3: Entzünde in uns das Feuer deiner Liebe.
1: Schenke allen ein brennendes Herz, die sich verlassen fühlen und sich nach einem tröstenden Wort und deiner helfenden Hand sehnen.
3: Entzünde in uns das Feuer deiner Liebe.
1: Schenke allen ein brennendes Herz, die gefesselt sind von ihrer Gier nach Ansehen, Macht und Geld.
3: Entzünde in uns das Feuer deiner Liebe.
1: Schenke allen ein brennendes Herz, die zu Opfern seiner ungerechten Verurteilung fungieren werden.
3: Entzünde in uns das Feuer deiner Liebe.
1: Schenke allen ein brennendes Herz, denen die Anforderungen des Alltags über den Kopf wachsen.
3: Entzünde in uns das Feuer deiner Liebe.
1: Schenke allen ein brennendes Herz, die schwer an dem Verlust eines geliebten Menschen tragen.
3: Entzünde in uns das Feuer deiner Liebe.
1: Schenke allen ein brennendes Herz, die in Familie und Ehe einander in Liebe verbunden sind.
3: Entzünde in uns das Feuer deiner Liebe.
1: Schenke allen ein brennendes Herz, die sich zu dir bekennen und um Glaubwürdigkeit der Kirche ringen.
3: Entzünde in uns das Feuer deiner Liebe.
1: Wir beten gemeinsam. Herr, bei dir finden wir Liebe in Fülle. Wir danken dir, dass du uns zu Zeugen dieser Liebe machst. Durchdringe uns mit der Glut deiner Liebe, dass wir hellsichtig werden für die Not anderer. Festige in uns Tatkraft und Mut, deine Leidenschaft für die Menschen zu bezeugen. Dir sei Lob und Ehre in Ewigkeit. Ehre sei dem Vater, dem Sohn und dem Heiligen Geist.
3: Wie im Anfang, so auch jetzt und alle Zeit und in Ewigkeit. Amen.
1: Der Engel des Herrn brachte Maria die Botschaft.
3: Und sie empfing vom Heiligen Geist.
1: Gegen diese Zeit, du Maria, voller Gnade, der Herr ist mit dir. Du bist gebenedeit unter den Frauen. Und gebenedeit ist die Frucht deines Leibes, Jesus.
3: Heilige Maria, Mutter Gottes, bitte für uns Sünder, jetzt und in der Stunde unseres Todes. Amen.
1: Maria sprach sie, ich bin die Magd des Herrn.
3: Mir geschehe nach deinem Wort.
1: Gegrüßet seist du, Maria, voller Gnade, der Herr ist mit dir. Du bist gebenedeit unter den Frauen. Und gebenedeit ist die Frucht deines Leibes, Jesus.
3: Heilige Maria, Mutter Gottes, bitte für uns Sünder, jetzt und in der Stunde unseres Todes. Amen.
1: Und das Wort ist Fleisch geworden.
3: Hat unter uns gewohnt.
1: Gegrüßet seist du, Maria, voller Gnade, der Herr ist mit dir. Du bist gebenedeit unter den Frauen. Und gebenedeit ist die Frucht deines Leibes, Jesus.
3: Heilige Maria, Mutter Gottes, bitte für uns Sünder, jetzt und in der Stunde unseres Todes. Amen.
1: Bitte für uns, heilige Gottesmutter,
3: dass wir ihre Gnade verheißen in Christi.
1: Lasset uns beten, allmächtiger Gott, gieße deine Gnade in unsere Herzen ein. Durch die Botschaft des Engels haben wir die Menschwerdung Christi, deines Sohnes, erkannt. Lass uns durch sein Leiden und Kreuz zur Herrlichkeit der Auferstehung gelangen. Darum bitten wir durch Christus unseren Herrn.
3: Amen.
1: Vater unser für die Verstorbenen. Vater unser im Himmel, geheiligt werde dein Name. Dein Reich komme, dein Wille geschehe, wie im Himmel so auf Erden. Unser tägliches Brot gib uns heute und vergib uns unsere Schuld, wie auch wir vergeben unseren Schuldigen. Und führe uns nicht in Versuchung, sondern erlöse uns von den Bösen. Gegrüßet seist du, Maria, voller Gnade, der Herr ist mit dir. Du bist gebenedeit unter den Frauen, und gebenedeit ist die Frucht deines Leibes, Jesus. Heilige Maria, Mutter Gottes, bitte für uns Sünder, jetzt und in der Stunde unseres Todes. Amen. Herr, gib allen Verstorbenen die ewige Ruhe.
3: Und das ewige Licht leuchte in ihnen.
1: Herr, lass sie ruhen im Frieden.
3: Amen.
1: Maria mit dem Kinde lieb.
3: Uns allen deine Segen.
1: Im Namen des Vaters und des Sohnes und des Heiligen Geistes. Amen. Gelobt sei Jesus Christus.
3: In Ewigkeit. Amen.

0: 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Eine Zeitangabe, es ist 17.30 Uhr.
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0: Herzlich willkommen zur Sendung, liebe Hörerinnen und Hörer. Schön, dass Sie wieder Zeit für uns haben.

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1: In Brixen ist heute früh der bekannte Kirchenhistoriker, langjährige Professor an der Philosophisch-Theologischen Hochschule Brixen und frühere Präsident der Hofburg Brixen, Professor Josef Celmi, im Alter von 89 Jahren verstorben. Josef Celmi prägte über Jahrzehnte das kirchliche und wissenschaftliche Leben unserer Diözese. Bischof Ivo Muser würdigt Josef Celmi als einen Historiker, der Wissenschaft und Glauben miteinander zu verbinden verstand.
2: Noch bei meinem letzten Besuch bei Professor Celmi vor wenigen Tagen Ende Juli hat er mir gesagt, die schönste Zeit meines Lebens habe ich in Rom verbracht. Professor Celmi hat Rom geliebt und hat Rom, ich hätte fast gesagt, in- und auswendig gekannt. Seine vielen Publikationen, bei denen geht's immer um die Papstgeschichte und um die Diözesangeschichte. Und was mir bei Professor Celmi immer auch gefallen hat, er war Historiker mit Leib und Seele. Wie oft hat er zu mir gesagt, ich bin der Diözese vor allem auch deswegen dankbar, weil sie es mir möglich gemacht hat, mein Hobby zu meinem Beruf zu machen. Und mein Beruf war immer mein Hobby. Das können sicher auch die vielen Studierenden an der Philosophisch-Theologischen Hochschule, er hat 34 Jahre lang dort unterrichtet, die können das sicher auch alle bestätigen. Und er hat die Geschichte gelehrt, aber das war für ihn nie einfach trockene Wissenschaft. Ihm ging es, das getraue ich mich zu sagen, immer auch um Liebe zur Kirche. Wie oft hat er zu mir gesagt, Gott ist größer als die Kirche. Ich habe gerade durch die Geschichte gelernt, dass Gott auf krummen Zeilen gerade schreiben kann. Aber gleichzeitig habe ich durch die Geschichte auch gelernt, dass der Menschheit vieles abgehen würde ohne die Botschaft Jesu und durch den Beitrag der Kirche. Wie oft habe ich ihn auch gehört, wie er gesagt hat, bei den vielen Fehlern, die auch in der Geschichte geschehen sind. Und das gehört zum Fach Kirchengeschichte unbedingt auch dazu. Die Kirche ist viel besser als ihr Ruf. Mir ist immer vorgekommen, eine Dimension hat er immer mehr schätzen gelernt. Die Friedenstätigkeit der Kirche. Die Friedenstätigkeit vor allem auch der Päpste im 20. und im 21. Jahrhundert. Und Josef Celmi hatte immer auch ein besonderes Gespür für diese Friedenstätigkeit der Kirche in unserem Land. Und da war er wirklich davon überzeugt, dass die Kirche hier einen glaubwürdigen und auch wichtigen Beitrag geleistet hat. Und dann ist natürlich die Erinnerung an Josef Celmi vor allem auch die Erinnerung an einen liebenswürdigen Menschen. Er war ein friedfertiger Mensch, das war ihm wichtig. Spannungen, Polarisierungen, das war ihm fern und da wollte er auch nicht damit in Verbindung stehen. Josef Celmi ist natürlich einer jener Priester, der weit über unsere Diözese bekannt ist, vor allem durch seine vielen Publikationen im deutschsprachigen Bereich, im italienischsprachigen Bereich. Einige seiner Werke sind auch in andere Sprachen übersetzt worden. Und um es noch einmal zu sagen, es ist vor allem die Papstgeschichte, die ihn interessiert hat, ich würde sogar sagen gefesselt hat, und dann auch die konkrete Geschichte unserer Diözese Säben-Brixen und Bozen-Brixen. Ich denke mit großer Wertschätzung an ihn, bin dankbar, dass ich ihn noch vor wenigen Tagen besuchen konnte. Ich wünsche ihm jetzt von ganzem Herzen, und er hat mir gerade bei dieser letzten Begegnung auch gesagt, jetzt kommt es wirklich aufs ganz Entscheidende an, nämlich auf Gott und auf die Hoffnung auf den Himmel. Ich wünsche ihm von ganzem Herzen, dass sich jetzt für ihn diese Hoffnung erfüllt. Josef Celmi, das weiß ich auch aus persönlichen Gesprächen, hatte eine besondere Beziehung auch zu den Heiligen. Er hat gesagt, die Heiligen sind halt doch die besten Interpreten des Evangeliums und auch dessen, wofür die Kirche steht. Um es noch einmal zu sagen, er hat wirklich immer mehr auch die Friedenstätigkeit der Kirche sehr geschätzt und auch die soziale Frage, die natürlich mit der Botschaft Jesu zentral verbunden ist.
1: Soweit Bischof Ivo Moser. Der Begräbnisgottesdienst für Josef Celmi wird an diesem Freitag, also am 7. August um 17 Uhr im Brixner Dom gefeiert. Dem Gottesdienst wird Bischof Ivo Moser vorstehen. Anschließend erfolgt die Beisetzung in der Arkade des Priesterseminars auf dem Brixner Friedhof. Josef Celmi wird zuvor im Priesterseminar in Brixen aufgebahrt.

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Was keiner anfängt, das führt aus.

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1: Heute ist Montag und da gibt's hier auf Radio Grüne Welle natürlich die Verbrauchernachrichten für Sie. Zusammengestellt wurden sie von Florian Mayer. Seit dem 31. Juli gilt in der gesamten EU das neue Recht auf Reparatur. Das Ziel der Neuregelung ist es, Ressourcen zu schonen und massenhaften Elektroschrott zu verhindern. Konkret bedeutet das, Hersteller von Elektrogeräten wie Waschmaschinen, Fernseher, Kühlschränke oder auch Smartphones sind verpflichtet, defekte Produkte auch nach Ablauf der regulären zweijährigen Gewährleistung zu reparieren. Zudem soll es für den Verbraucher transparenter werden. Wer eine Reparatur anfragt, hat Anspruch auf einen verbindlichen Kostenvoranschlag und darauf, dass benötigte Ersatzteile zu fairen Preisen verfügbar sind. Wer sich innerhalb der Garantiezeit für eine Reparatur statt für ein Neugerät entscheidet, bekommt zudem ein Jahr extra Gewährleistung obendrauf. Verbraucherschützer begrüßen den Schritt zwar grundsätzlich, warnen jedoch vor Stolpersteinen. Die größte Hürde bleibe oft der Geldbeutel. Wenn Ersatzteile und Arbeitskosten zu teuer sind, greifen viele Konsumenten am Ende doch lieber zum günstigeren Neugerät, statt den alten Apparat reparieren zu lassen.
2: Italiens Bevölkerung ist gut in der Lage, einige der am weitesten verbreiteten Fake News im Ernährungsbereich zu erkennen. In einigen Bereichen bestehen allerdings auch Zweifel und falsche Überzeugungen. Dies ergab eine Studie des italienischen Gesundheitsinstituts ISS. So entlarvten über 90% der Befragten das Ernährungsmärchen, dass Kohlenhydratverzicht oder Light-Produkte automatisch schlank machen. Deutlich größer sind die Wissenslücken jedoch bei Gluten. Rund ein Drittel der Befragten weiß nicht, dass das Eiweiß nur bei Zöliakie krank macht. Die Experten raten deshalb immer, radikale Versprechen

0: Kritisiert werden unter anderem irreführende Gesundheitsversprechen, künstlich zugesetzte Vitamine und der stolze Preis von rund 100 Euro pro Liter. Auf den weiteren Plätzen landeten das Airfryer Backpulver von Dr. Oetker, das doppelt so teuer ist wie das normale, ein Matcha Mango Bio Joghurt mit einem verschwindend geringen Matcha Anteil sowie überteuerte potenzsteigende Gummibärchen und überteuerte Kaugummis. Die Verbraucherzentrale Südtirol empfiehlt, immer die Zutatenliste und den Grundpreis zu lesen und vollmundigen Werbeversprechen nicht blind zu glauben.
1: Viele, die Schmerzen oder Sorgen haben, nutzen inzwischen KI-Chatbots für den Symptomcheck. Die Stiftung Warentest hat 5 bekannte Dienste wie ChatGPT, Gemini und Claude überprüft. Dabei landete ChatGPT auf dem 1. Platz und erkannte alle 5 Testkrankheiten richtig. Bei Depressionen reagierten alle getesteten Bots vorbildlich und verwiesen sofort auf Hilfsangebote. Dennoch warnen die Tester davor, sich blind auf die künstliche Intelligenz zu verlassen. Ihre Antworten beruhen nämlich auf Sprachmodellen und Wahrscheinlichkeiten, nicht auf medizinischem Verständnis. Zudem gibt es große Mängel beim Datenschutz. Niemand weiß, was mit den sensiblen Gesundheitsdaten auf den Servern im Ausland passiert. Fazit der Tester: KI-Diagnosen können eine Hilfe sein, aber niemals ein Ersatz für einen Arztbesuch. Und das waren die heutigen Verbrauchernachrichten auf Radio Grüne Welle. Die nächste Ausgabe hören Sie in einer Woche.
0: Und damit sind wir fast schon am Ende des ersten Teils von Radio Grüne Welle am Abend, heute am Montag, angelangt. Es gibt noch etwas Musik und dann schalten wir in die Redaktion des Südtirol-Journals zu den neuesten Nachrichten. Ich möchte Sie jetzt schon zum zweiten Teil der heutigen Abendsendung einladen. Um 18 Uhr starten wir nämlich mit unserem monatlichen Buchclub. Es gibt die Zusammenfassung der RGW-Buchtipps des Monats Juli. 5 Bücher aus ganz verschiedenen Genres stehen da zur Auswahl. Und Sie sind alle ganz herzlich eingeladen, mitzuhören und auch mitzulesen. Wie gesagt, also gleich im Anschluss an die Nachrichten um 18 Uhr beim zweiten Teil von Radio Grüne Welle am Abend. Bis gleich.

0: 10 vor 6.
1: KI-Bilder und Videos müssen jetzt gekennzeichnet werden. Kinder mit Social Media sind schlechter in der Schule. Und auch morgen wird es sonnig und heiß. Ich bin Gunde Biechler. Guten Abend.
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1: Texte, die von künstlicher Intelligenz erstellt werden, aber auch Bilder und Videos müssen als solche gekennzeichnet sein. Das schreibt die EU mit einer neuen Regel vor. Dazu reicht schon ein kleiner Hinweis, etwa mit den Worten KI generiert. Er muss auf den ersten Blick ersichtlich sein. Das soll uns Menschen mehr Transparenz bringen. Diese neuen Regeln gelten nicht nur für Unternehmen, sagt der Meraner Rechtsanwalt und Experte für Internetrecht Thomas Schnitzer.
2: Im rein

0: Datenbereich, also zum Beispiel in einer geschlossenen Familien-WhatsApp-Gruppe, spielt diese Kennzeichnungspflicht praktisch aber keine Rolle. Wenn ich jetzt aber auch denselben KI-Inhalt öffentlich ins Netz stelle, dann verhalte ich mich wie ein Anbieter, dann greift die volle Transparenzpflicht für alle, also für Privatpersonen und für Unternehmen.
1: Wer KI-generierte Inhalte nicht kennzeichnet, muss mit einer Geldstrafe rechnen, die auch saftig ausfallen kann. Für Firmen können es bis zu 3% des weltweiten Jahresumsatzes sein. Die Polemik rund um die Diskothek La Perla im Plankensteingebäude in Meran reißt nicht ab. Die Meraner Bürgermeisterin hatte die Diskothek im Frühling nach wiederholten Gewaltvorfällen schließen lassen. Das Gericht hat die Schließung aber wieder aufgehoben. In dem Viertel gibt es fast 50 Wohnungen und 11 Geschäfte. Jetzt melden sich die Bewohner des Hauses mit einem offenen Brief zu Wort. Sie beklagen den Lärm bis in die frühen Morgenstunden und die Verwahrlosung im ganzen Viertel. Dazu gäbe es fast täglich Schlägereien, Drogen und Gewalt. Außerdem sind sie verwundert darüber, dass die Genehmigung für eine Disco mitten in einem Wohnviertel erteilt werden konnte. TikTok, Instagram oder Snapchat gehören für viele Kinder längst zum Alltag. Oft auch dann, wenn eigentlich Hausaufgaben oder Schlaf dran wären. Eine neue Studie der Uni in Mailand zeigt jetzt, zu viel Zeit in sozialen Medien kann sich tatsächlich auf die Schulnoten auswirken. Claudia Wächter hat sich die Studie angeschaut.
2: Zu viel Scrollen macht dumm, hören Jugendliche vermutlich häufiger. Und nun sagen auch die Forschenden, wer schon früh, also etwa mit 12, ein Social-Media-Konto hat, ist in der Schule schlechter und bleibt sogar häufiger sitzen. Im Vergleich zu denjenigen, die erst mit 14 oder 15 loslegen. Allerdings, es gibt eine Ausnahme. Im Fach Englisch, da sind alle gleich gut, ganz unabhängig vom eigenen Account auf TikTok und Co.
1: Die Wirtschaft in Südtirol muss sich gemeinsam weiterentwickeln, um erfolgreich zu bleiben. Das hat Wirtschaftslandesrat Marco Galateo heute bei der Pressekonferenz zur Halbzeit der Landesregierung gesagt. Damit das gelingt, will Galateo die Wirtschaftsplattform 2030 gründen. Es ist ein Netzwerk zum ständigen Austausch von Vereinen, Institutionen, Wissenschaft und Fachleuten. Und Sonne, dicke Wolken und Rekordtemperaturen haben wir. Mehr zum Wetter hören Sie gleich.
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1: Ein paar dicke Quellwolken verdecken inzwischen die Sonne und im Finchgau brauchen sie stellenweise einen Regenschirm. Dort fallen ein paar Regentropfen. Bis zum Abend hin können sich einzelne Wärmegewitter bilden. Insgesamt überwiegt immer noch der Sonnenschein. Und es ist wieder sehr warm. 37 Grad sind es in Bozen, 35 in Meran, 34 in Brixen, 33 Grad in Bunneck und 25 in Schlanders. Morgen Dienstag geht es weiter mit viel Sonnenschein und wieder bis zu 36, auch 37 Grad. Dazu am Nachmittag ein paar Quellwolken.
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8: Einen schönen Nachmittag aus der Landesverkehrsmeldezentrale wünscht Renate Stauder. Auf der Brenner Autobahn gibt es abschnittsweise Kolonnenverkehr und Stau wegen Überlastung in Richtung Norden zwischen Afi und Rhein Süd und in Richtung Süden zwischen Roveritter Nord und Afi. Und immer in Richtung Süden gibt es zwischen Ala Avi und Afi 4 Kilometer Stau nach einem Unfall. Auf der Pustertaler Staatsstraße kommt es in Richtung Inchen zwischen Oberfintl und Kienz zu Kolonnenverkehr und Stau wegen Überlastung. In der Gemeinde Enneberg wurde die Straße zwischen St. Vigilien Enneberg und Peterü nach einem Murenabgang wieder einspürig für den Verkehr geöffnet. Eine Einbahnregelung wegen Arbeiten gibt es unter anderem auf der Landesstraße Mölten-Hafling unterhalb von Hafling, auf der Passaira Staatsstraße zwischen Riffian und Salthaus und auf der Landesstraße Waldburg-Kastelroth zwischen Waldburg und der Abzweigung St. Oswald. Gute Fahrt!
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1: Herzlich willkommen zu unserem monatlichen Buchclub. In der nächsten halben Stunde hören Sie die Zusammenfassung der RGW-Buchtipps des Monats Juli. 5 Bücher stehen diesmal zur Auswahl. Das Kochbuch Teigtaschen aus den Alpen, Schlutzkrapfen, Kasnudeln, Maultaschen und mehr von Irene Hager. Das Sachbuch Worauf es letztlich ankommt, 100 Fragen, 100 Antworten von David Steindl-Rast, der am 12. Juli seinen 100. Geburtstag gefeiert hat, und Mario Quintana. Dann das Sachbuch Bibelbewusst leben, zum Handeln herausfordernde Texte der Bibel erklärt, herausgegeben von Thomas Hieke und Konrad Huber. Der Cozy Crime, das Theatermordgeheimnis, Agatha Christie's Haushälterin ermittelt, von Colleen Cambridge. Und der fesselnde Jugendkrimi Dead Girls Don't Dance von M.K. Pagano. Nach etwas Musik starten wir mit dem ersten Buch.

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1: Unsere Buchtipps des Monats Juli stehen jetzt also im Mittelpunkt des Geschehens. Am 1. Juli habe ich ein Kochbuch mitgebracht. Es trägt den Titel Teigtaschen aus den Alpen. Schlutzkrapfen, Kasnudeln, Maultaschen und mehr. Es ist in der Edition Rezia erschienen. Autorin ist Irene Hager. Sie ist Museumspädagogin, Ausstellungskuratorin, Referentin zum Thema Kräuterkunde, Mythologie und nachhaltiges Leben und Buchautorin. Warum sie ein Kochbuch über Teigtaschen geschrieben hat, erklärt sie so.
2: Wir wollten das Buch früher, also ganz ursprünglich und ganz zuerst eben das Schlutzkrapfenbuch nennen, weil der Ausgangspunkt schon unsere Südtiroler Schlutzkrapfen waren und sind. Und es ist ein bisschen wie bei den Knödeln. Viele haben mich darauf angesprochen, ja, wie Schlutzkrapfen, da gibt's ja nicht so viel Auswahl, wie kann man da ein Buch drüber schreiben? Und bei den Knödeln ist es ja auch so, früher hat man halt Speckknödel und Käsknödel gehabt und nicht viel mehr. Und inzwischen gibt's so viel verschiedene und auch so viel Knödelbücher gibt's, aber eben Schlutzkrapfenbücher gibt's eigentlich noch gar keine. Und von den Schlutzkrapfen ausgehend habe ich versucht, eben über den Tellerrand hinauszuschauen und zu sehen, was in den Regionen rundherum für Teigtaschen gemacht werden, was ist der Unterschied, welche traditionellen Teigtaschen gibt's denn im Alpenraum und welche neuen Kreationen sind einfach dazugekommen. Deswegen, es gibt eben Schlutzkrapfen, es gibt Teigtaschen mit Kürbisfüllung, mit Pilzfüllung, es gibt mit Mohnfüllung, mit Klätzenfüllung, auch süße Varianten. Und die Teigtaschen haben dann nicht nur unsere Halbmondform, sondern auch verschiedene andere Formen, verschiedene Teige, Kartoffelteige, Teige ohne Gluten zum Beispiel. Also einfach so eine Fülle von unterschiedlichen Nudelteigen, Formen und Füllungen.
1: Insgesamt 40 Rezepte oder mehr als 40 Rezepte haben Sie beschrieben in Ihrem Buch. Wie war denn da die Recherche? Wie haben Sie da recherchiert? Wo haben Sie denn diese verschiedenen Teigtaschen gefunden?
2: Ich muss sagen, dass mein Partner Schäfer ist und in den letzten 10 Jahren überall in den Alpenregionen immer mal wieder gearbeitet hat als Schäfer. Und das war für mich immer spannend, weil ich dann habe die verschiedenen regionalen Küchen kennenlernen können. Und eben irgendwann ist dann der Fokus bei den Teigtaschen gelandet und so habe ich dann überall, wo wir dann waren, in den Gasthäusern oder auch bei den Familien, gefragt, welche Teigtaschen da eben traditionell sind oder welche Teigtaschen eben sonst noch so gemacht werden. Und dann habe ich mich ganz einfach durchgekostet.
1: Und auch durchgearbeitet im Sinn von, Sie haben sie auch probiert, also herzustellen, oder?
2: Ja, klar, ganz genau. Und dann eben die Rezepte recherchiert und die Teige recherchiert. Und so ist dann Stück für Stück dieses Buch entstanden.
1: Sagt Irene Hager. Teigtaschen gibt es also überall auf der Welt, ob als einfache Hausmannskost oder als raffiniertes Gourmetgericht. Und jede Region hat ihre traditionellen Füllungen, Teige, Falt- und Schließtechniken. Über 40 Rezepte finden Sie im Kochbuch Teigtaschen aus den Alpen, Schlutzkrapfen, Kasnudeln, Maultaschen und mehr von Irene Hager. Es hat 128 Seiten, beinhaltet zahlreiche Fotos der Autorin und ist 2026 in der Edition Rezia erschienen.

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1: Hier ist der RGW-Buchtipp Nummer 2 des Monats Juli. Am 8. Juli war noch einmal ich an der Reihe, und zwar mit einem Buch, das einen sehr aktuellen Anlass hatte. Am 12. Juli feierte nämlich der weltbekannte Benediktiner, Mönch und Mystiker Bruder David Steinl Rast seinen 100. Geburtstag. Im Tirolia Verlag ist aus diesem Anlass sein neues Buch »Worauf es letztlich ankommt – 100 Fragen, 100 Antworten« erschienen. Gemeinsam mit seinem argentinischen Freund und Co-Autor Mario Quintana geht David Steinl Rast der Frage nach, was im Leben wirklich zählt und worauf es letztlich ankommt. Er selbst sagt über sein Buch: Es ist kein Buch, das man schnell überfliegen kann. Die Antworten sind kurz, aber nicht einfach. Sie sind so kurz, wie das Thema es erlaubt, aber sie verlangen Zeit von denen, die sie lesen. Zitat Ende. Es geht unter anderem um die Themen Religion und Religiosität, Mystik, Gott und das große Geheimnis, Jesus Christus, bleibende Botschaft, neue Verkündigung, neue Formen der Spiritualität, böses Leid und Tod, Erlösung und Befreiung und einiges mehr. David Steinl Rast ist überzeugt, das Leben meint es immer gut mit uns. Und weiter: Entscheidend ist, dass wir den Blick eines Kindes bewahren. Wenn es uns gelingt, die Gabe des Lebens in jedem Augenblick dankbar zu erkennen und die damit verbundene Aufgabe freudig anzugehen, sind alle unsere spirituellen Bedürfnisse erfüllt, so der 100-Jährige. Über die Religion und deren Zukunft sagt der Benediktinermönch: Das Entscheidende an der Religion wird in Zukunft das mystische Leben sein. Mystik im Sinne einer tiefen persönlichen Beziehung zum göttlichen Geheimnis, unserem Urdu. Für das Christentum hat der große katholische Theologe Karl Rahner das in dem oft zitierten Satz ausgesprochen: Der Christ der Zukunft wird ein Mystiker sein, oder er wird nicht mehr sein. Zitat Ende. Das Buch »Worauf es letztlich ankommt – 100 Fragen, 100 Antworten« von David Steinl und Mario Quintana hat 184 Seiten, enthält eine Schwarz-Weiß-Abbildung und ist in Leinen gebunden mit Titelprägung und Lesebändchen, 2026 im Tirolia Verlag erschienen.

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1: Die RGW-Buchtipps des Monats Juli kompakt gibt es in der heutigen Sendung für Sie, liebe Hörerinnen und Hörer. Wir sind beim dritten Tipp angelangt. Am 15. Juli hat Elisabeth Kiem, die Leiterin der Bibliothek und Medienstelle im Pastoralzentrum hier in Bozen, ein interessantes Sachbuch über die Bibel mitgebracht.
2: Bibel bewusst leben. Zum Handeln herausfordernde Texte der Bibel erklärt, ist sein Titel. Die Bibel lesen und dann? Viele Menschen kennen biblische Texte, doch ihre Bedeutung für das eigene Leben bleibt oft unklar. Wie kann die Heilige Schrift heute Orientierung geben? Welche Impulse bieten Altes und Neues Testament für ethisches Handeln, Gemeinschaft und persönliche Entscheidungen im Alltag? Dieses christliche Sachbuch, Bibel bewusst leben, lädt dazu ein, die Bibel neu zu entdecken. Die Bibel soll nicht nur Text, sondern lebendige Quelle für den christlichen Glauben, für Reflexion und für konkretes Handeln sein. Die Herausgeber, Dr. Thomas Hieke und Dr. Konrad Huber, beide Professoren für Altes bzw. Neues Testament in Mainz, schreiben in der Hinführung, ich zitiere, das sogenannte Wörtlichnehmen der Bibel ist aus verschiedenen Gründen ein hoffnungsloses Unterfangen. Zu groß ist der zeitliche Abstand zur Entstehung der Texte, zu groß sind die kulturellen Unterschiede, zu verschieden sind die heutigen Verhältnisse zu den Gegebenheiten der Antike, in der die Bibel verfasst wurde. Zitat Ende. Aus diesem Grund versuchen mehr als 30 namhafte Autorinnen und Autoren aus Theologie und Praxis, vielfältige Zugänge zur Bibel zu erschließen. Ihre Beiträge zeigen klassische und überraschende Perspektiven auf bekannte und unbekannte Texte der Bibel. Denn wie in der Hinführung weiter steht, Ziel ist das Leben, darauf läuft alles hinaus, Leben im umfassenden Sinn, das weit über die menschliche Welt allein hinausgeht. Bibelbewusst leben, also bibelbewusstes Leben, das zielt auf ein Verhalten, das ein gutes Leben für alle und alles ermöglicht. Menschen, Tiere und Pflanzen sollen gut miteinander im großen Lebenshaus Erde leben, das Gott so wunderbar gestaltet hat und für das Gott den Menschen Verantwortung und Weisung gegeben hat. Ob Bibelstudium, persönliche Lektüre oder gemeinsames Lesen in Gruppen. Das Buch Bibel bewusst leben eröffnet neue Zugänge zur biblischen Botschaft. Es zeigt, wie Gottes Wort im Alltag wirksam werden kann. Als Inspiration für verantwortungsvolles Handeln, für ein gelingendes Miteinander und für eine reflektierte Lebenspraxis. Das Buch Bibel bewusst leben, zum Handeln herausfordernde Texte der Bibel erklärt, ist ganz neu jetzt 2026 beim Katholischen Bibelwerk Stuttgart erschienen. Herausgegeben von Dr. Thomas Hieke und Dr. Konrad Huber hat das Buch 288 Seiten und kostet ca. 27 Euro. Die Bibliothek und Medienstelle hat Bibelbewusst Leben bereits im Bestand und es kann dort gerne kostenlos entliehen werden.

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1: Nun zum vierten Buchtipp im Monat Juli. Am 22. Juli durfte wieder ich ein Buch vorstellen und ich habe noch einmal Urlaubslektüre ausgesucht. Einen Cozy Crime, also einen Wohlfühlkrimi, bringe ich diesmal mit. Der Titel: Das Theatermordgeheimnis, Agatha Christies Haushälterin ermittelt. Das Buch stammt aus der Feder von Colleen Cambridge und ist als vierter Band der Phillida Bright-Reihe im Lübbe Verlag erschienen. Zum Inhalt. Eines von Agatha Christies Werken soll für die Aufführung an einem renommierten Theater im Londoner West End vorbereitet werden. Deshalb mietet die Queen of Crime ein Stadthaus in der Nähe. Dieser kurzfristige Umzug vom idyllischen Devon nach London hält für ihre Haushälterin Phillida Bright manche Überraschung bereit, unter anderem deutlich weniger Personal. Und sie muss einen temperamentvollen Koch in Schach halten, der zwar aussieht wie ihr Idol Hercule Poirot, aber leider nicht dessen Charme besitzt. Als ein spektakuläres Bühnenstück in einem bekannten Londoner Theater für einen Schauspieler tödlich endet, ist Phillidas kriminalistischer Spürsinn gleich geweckt. Kurz darauf kommt es zu einem weiteren mysteriösen Todesfall. Phillida ahnt schnell ein perfides Muster und gerät bei ihren Nachforschungen selbst in tödliche Gefahr. Mehr verrate ich an dieser Stelle natürlich nicht, nur noch kurz etwas über die Autorin. Colleen Cambridge ist das Pseudonym einer New York Times Bestseller-Autorin, die mit Romanserien in unterschiedlichen Genres international erfolgreich ist. Murder at Mallowan Hall ist der Auftakt einer Kriminalromanserie mit der scharfsinnigen Amateurermittlerin Phillida Bright als Haushälterin von Agatha Christie. Colleen Cambridge lebt mit ihrer Familie und zwei Hunden im mittleren Westen der Vereinigten Staaten. Ihr Krimi, das Theatermordgeheimnis, Agatha Christies Haushälterin ermittelt, hat 384 fesselnde Seiten und ist 2026 gebunden mit Schutzumschlag und Lesebändchen im Lübbe Verlag erschienen.

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1: Einen fünften Buchtipp gab es im Monat Juli. Am 29. Juli hat Andreas Vicinanza einen fesselnden Jugendkrimi mitgebracht.
2: Sind Sie bereit für einen rätselhaften Mordfall? Der heutige Jugendkrimi trägt den Titel Dead Girls Don't Dance und wurde von M.K. Pagano verfasst. Das Buch umfasst 424 Seiten und ist im One Verlag erschienen. Zur Handlung. In der Kleinstadt Bears End wurde vor einem Jahr die 19-jährige Fiona Blackwood tot aufgefunden. Die Polizei und die Presse gehen davon aus, dass ihr Tod ein tragischer Unfall war. Ihre Schwester Adelaide Blackwood, genannt Annie, glaubt das jedoch nicht. Sie vermutet, dass Fiona ermordet wurde und hat bereits einen Verdächtigen. Thatcher Montgomery, der Sohn einer sehr reichen Familie. Thatcher war unglücklich in Fiona verliebt und die beiden hatten kurz vor Fionas Tod einen heftigen Streit. Ein Jahr darauf wird jedoch auch Thatcher tot aufgefunden. Als die Polizei mit den Ermittlungen beginnt, wird Annie schnell zur Hauptverdächtigen. Ihre Abneigung gegenüber Thatcher war schließlich kein Geheimnis. Glücklicherweise ist Thatchers Cousin Seth Montgomery von ihrer Unschuld überzeugt. Er vermutet, dass hinter den beiden Morden die gleiche Person steckt und dass der Täter erneut zuschlagen könnte. Die Zeit drängt. Können Annie und Seth den Mörder finden und aufhalten, bevor es zu spät ist? Wenn Sie das herausfinden wollen, rate ich Ihnen, das Buch Dead Girls Don't Dance von M.K. Pagano zu lesen. Es ist im Mon Verlag erschienen und umfasst 424 Seiten. Ich wünsche eine fesselnde Lektüre.
1: Das war Andreas Vicinanza mit dem fünften Buchtipp im Monat Juli. Ja, und das war der RGW Buchclub. Wir haben heute die Buchtipps des Monats Juli für Sie zusammengefasst. Natürlich bringen wir auch weiterhin immer am Mittwoch den RGW Buchtipp. Gestalter sind der begeisterte Vielleser Andreas Vicinanza, Elisabeth Kiem und Ingrid Pfeiffer von der Bibliothek und Medienstelle hier im Pastoralzentrum und ich. Gemeinsam mit meinen Buchtipp-Mitgestalterinnen und Gestaltern sage ich danke fürs Dabeisein, wünsche noch eine gute Zeit mit viel interessanter, informativer, spannender und kurzweiliger Lektüre und bis zum nächsten Mal verbleibe ich Ihre Annie Kommiss.

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2: Papst an Jugend Ecuadors, seid Förderer von Vergebung, Versöhnung und Frieden. Leo XIV. Empfängt neue Kommunikationschefin Alvarado und vor dem Papstbesuch. Junge Gläubige und Nichtgläubige treffen sich in Assisi. Das und mehr hören Sie in dieser Sendung. Ich bin Mario Galgano. Herzlich willkommen. Mit einer Botschaft der Hoffnung und der Ermutigung hat sich Papst Leo an die Teilnehmer des 7. Nationalen Jugendtreffens in Ecuador gewandt. Die Veranstaltung unter dem Leitwort »Habt Mut, ich hab die Welt besiegt« findet vom 31. Juli bis 2. August in Ibarra statt.
3: In seiner auf Spanisch gehaltenen Videobotschaft ruft der Papst die jungen Menschen dazu auf, den Ruf Christi anzunehmen und ihm entschlossen zu folgen.
4: El encuentro con Jesucristo llena el corazón de alegría.
3: Die Begegnung mit Jesus Christus erfüllt das Herz mit Freude und schenkt uns die Kraft, Zeugen seiner Liebe und seiner Barmherzigkeit zu sein. So der Papst an die jungen Menschen, die sich in Ecuador versammelt haben. Der Pontifex hebt besonders die Bedeutung der Jugend für die Kirche hervor. Die Kirche braucht heute eure Freude, euren Mut und euer Zeugnis, damit auch viele andere Christus begegnen können. Lasst euch von seiner Liebe verwandeln und seid Förderer von Vergebung, Versöhnung und Frieden.
4: Sean promotores de perdón, reconciliación y paz.
3: So sein Appell in der an diesem Sonntag veröffentlichten Videobotschaft. Die jungen Menschen Ecuadors vertraut Papst Leo der Gottesmutter an, die unter dem Titel »Unsere liebe Frau« von der Darstellung verehrt wird.
4: Que María sea el modelo que les inspire a vivir el Evangelio.
3: Möge Maria euch ein Vorbild sein und euch dazu inspirieren, das Evangelium zu leben und euch, wie sie es selbst getan hat, ganz auf den Plan Gottes für euer Leben einzulassen.
4: En el nombre del Padre, y del Hijo, y del Espíritu Santo. Amen.
3: Der Einladung zum nationalen Jugendtreffen in Ibarra in den nördlichen Anden Ecuadors sind mehr als 6.000 Jugendliche aus den Diözesen, Jugendverbänden und kirchlichen Bewegungen des Landes gefolgt. Das Programm umfasste Gottesdienste, Anbetung, Katechesen, Musik- und Kulturveranstaltungen sowie Begegnungen zwischen den Jugendlichen. Die Pilger wurden überwiegend von Gastfamilien in Ibarra und den umliegenden Orten aufgenommen. Für Radio Vatikan Christine Seuss.
2: Die künftige Leiterin der Vatikanischen Medienabteilung, Maria Montserrat Alvarado, ist von Papst Leo XIV. In einer Audienz empfangen worden. Das teilte das Vatikanische Presseamt an diesem Montag mit, ohne Angaben zum Inhalt des Gesprächs zu machen. Leo XIV. Hatte die in Mexiko geborene US-Amerikanerin am 2. Juni zur neuen Präfektin des Dikasteriums für Kommunikation ernannt. Ihr offizieller Amtsbeginn ist der 1. November. Der bisherige Präfekt, der Italiener Paolo Ruffini, wird am 4. Oktober 70 Jahre alt und erreicht damit die Pensionsgrenze für Laien im Vatikan. Alvarado leitete seit 2023 die Nachrichtensparte beim katholischen Medienunternehmen EWTN, das vor allem in den USA und Lateinamerika viele Nutzer hat. Es ist auch im deutschsprachigen Raum vertreten mit EWTN Deutschland, unter anderem auch mit dem deutschsprachigen Zweig der Nachrichtenagentur CNA. Die designierte Präfektin hält sich dem Vernehmen nach seit längerem in Rom auf und hat bereits mehrere Abteilungen ihres künftigen Wirkungsbereichs besucht. Zu den Aufgaben wird es gehören, historisch gewachsene und sehr unterschiedliche Medienbereiche produktiv weiter zusammenzuführen. Entsprechende Reformen hatten bereits ihre Vorgänger auf den Weg gebracht. Zu den vatikanischen Medien gehören unter anderem das aus dem Hörfunksender Radio Vatikan hervorgegangene vielsprachige Portal Vatican News, die traditionsreiche Zeitung Osservatore Romano mit ihrem Bilderdienst und die vatikanische Verlagsbuchhandlung LEF. In Assisi hat an diesem Montag das Jugendtreffen Go Franciscan Youth Meeting begonnen, zu dem junge Leute aus ganz Europa eingeladen sind. Zum Abschluss, am 6. August, kommt Papst Leo XIV. Der italienische Franziskaner Bruder Luca de Pasquale hat das Jugendtreffen mitorganisiert. Im Interview mit Radio Vatikan berichtet er, was die Jugendlichen in Assisi erwartet.
5: Am Morgen des 6. August wird der Heilige Vater recht früh eintreffen. Die Veranstaltung findet in Santa Maria dei Angeli statt, also unterhalb der Franziskusbasilika in Assisi. In Santa Maria dei Angeli, der großen Basilika, in der auch die Portiuncola steht, jene kleine Kirche, die Franz von Assisi bewahrt hat, in der er gelebt hat, in der er den Orden der Minderbrüder gegründet hat und in der er gestorben ist. Um 8.45 Uhr findet auf dem Vorplatz der Basilika die Begegnung mit den Jugendlichen statt, bei der der Papst auf drei Fragen der Teilnehmer eingeht. Im Anschluss daran, ab 9.15 Uhr, ist im Kreuzgang des Konvents die Begrüßung von Vertretern der franziskanischen Ordensfamilie, der anwesenden Bischöfe sowie Mitgliedern des Nationalkomitees für den 800. Todestag des heiligen Franz von Assisi vorgesehen. Berichtet der Franziskanerbruder Luca de Pasquale, der einer der Verantwortlichen für die Veranstaltung Go Franciscan Youth Meeting ist. Der 38-jährige Minoritenbruder erklärt den vatikanischen Medien, dass sich etwa 2150 Jugendliche direkt für die Veranstaltung angemeldet haben, die sich an junge Menschen im Alter von 18 bis 33 Jahren richtet, Gläubige wie Nichtgläubige.
6: Vedere l'attenzione e la curiosità delle persone non credenti.
5: Zu sehen, wie Franziskus auch weiterhin Menschen über Glaubensgrenzen hinweg anzieht, hat uns ein wenig dazu bewegt, etwas zu wagen und uns jenen zur Verfügung zu stellen, die vielleicht bereit sind, einen Schritt über ihre Vorurteile hinaus zu machen, um sich den wichtigen Dingen des Lebens zuzuwenden und vielleicht dem Herrn zu begegnen. Wir wissen es nicht, das ist, was wir hoffen, ohne jedoch irgendwelche Ansprüche zu stellen. Wenn es also gelänge, dass die Botschaft von Franziskus Menschen und Jugendliche aus ganz Europa anspricht und ihnen näher bringt, das wäre sicherlich das Schönste, was wir uns erhoffen können. In verschiedenen Workshops befassen sich die Jugendlichen nun bis zum Papstbesuch beispielsweise mit den Themen Wirtschaft, Frieden und Schutz der Schöpfung, immer auch in Bezug zur Spiritualität Franz von Assisis und zum Leben des Heiligen. Abschluss der Halbtagsvisite von Leo dem 14. die große Messe mit dem Papst um 10.30 Uhr in der Basilika Santa Maria degli Angeli. Zum Ende soll dem Papst die Charta überreicht werden, die bei den Workshops erarbeitet wurde. Für Radio Vatikan, Stefanie Stahlhofen.
2: Zwischen Trümmern und Hoffnung, Venezuela nach dem Erdbeben. Unsere Kollegen von Radio Horeb haben mit José Gregorio Molina gesprochen. Er ist Redaktionsleiter von Radio Maria Venezuela über die Lage vor Ort.
7: Konnte Radio Maria nach dem Erdbeben auch weitersenden oder gab es da auch Ausfälle oder andere besondere Herausforderungen, um das Senden weiter zu ermöglichen?
8: Lamentablemente Radio Maria tuvo interrupción de energía eléctrica, donde tenemos el transmisor.
9: Und leider hatte Radio Maria tatsächlich also mit Unterbrechungen zu kämpfen. Wir hatten einen Stromausfall an uns, einem unserer Sendetürme.
8: Y estuvimos 13 días sin salir al aire a través del dial.
9: Und 13 Tage lang konnten wir nicht live gehen, um unsere Sendungen auszustrahlen.
8: Pero salían, transmitíamos a través de YouTube, de WhatsApp, de Facebook y de la aplicación y la web.
9: Wir konnten allerdings trotzdem über Facebook, also über die App Facebook und auch über die über das Internet senden.
7: In Venezuela, da haben die Menschen schon vor diesem Erdbeben unter einer Wirtschaftskrise gelitten. Jetzt kommt noch dieses verheerende Erdbeben dazu. Viele Menschen sind gestorben, wurden verletzt, haben ihr Heim verloren. Wie katastrophal oder wie schwierig ist die Lage denn aktuell vor Ort?
8: Bueno, nosotros tenemos ya 29 años en una situación social, política y económica muy difícil.
9: Ja, ich muss dazu sagen, wir befinden uns ja schon 29 Jahre in einer sehr schwierigen sozialen, politischen und wirtschaftlichen Situation.
8: Y hoy este año pensábamos que íbamos a resurgir luego de lo ocurrido el 3 de enero que se llevaron a al presidente.
9: Und wir hatten uns schon gedacht, dass wir in diesem Jahr endlich aufatmen könnten, als unser Präsident am 3. Januar entführt wurde.
8: Estamos haciendo algunas cosas correctamente para salir para surgir económicamente.
9: Und wir hatten noch einige Maßnahmen unternommen, um wirklich wirtschaftlich voranzukommen.
8: Pero ahora sucede este terremoto, que es de verdad muy difícil para todos.
9: Und jetzt ist natürlich dieses Erdbeben gekommen. Das hat die Situation für alle sehr, sehr schwierig gemacht.
7: Im Studio Pascal Gégan.
2: Werfen wir nun einen Blick oder vielmehr ein Ohr auf das Sommergespräch bei Klassik Radio, das heute Abend um 19 Uhr ausgestrahlt wird. Derzeit ist er bei den Salzburger Festspielen im Einsatz, aber noch davor hat sich Jedermann, also Philipp Hochmeier, für meine Kollegin Bernadette Spitzer Zeit genommen und unter anderem über die Wurzeln seiner Liebe zu dieser zutiefst spirituellen Rolle gesprochen. Hier ein Ausschnitt.
10: Du warst sogar Ministrant. Es gibt ein entzückendes Foto von dir in deiner Biografie als Ministrant. Seid ihr als Familie so klassisch sonntags in die Kirche gegangen?
11: Auch nicht. Das war auch meine Welt. Also meine Eltern waren nie in der Kirche. Ich bin da selber hingegangen. In Otterkring gab es eben in Starchand diese...
10: die Starchandkirche.
11: Von wann ist denn die? Aus den 50er Jahren vielleicht, ja. Und das war auch wie der Friedhof für mich ein Ort, wo ich mich beruhigen konnte. Dieses Evangelium und der Ritus und die Feiertage und das hat mir gefallen. Oder auch Begräbnisse und Hochzeiten, das hat mich als Außenstehender, als Kind, als Ministrant fasziniert.
10: Aber da musstest du ja am Sonntag auch aufstehen in der Früh, ja, und konntest nicht
11: aufschlafen. Das war meine Zeit, das war meine Regeneration. Oder auch, wir waren ja oft viermal, fünfmal in der Woche in der Kirche dann und waren dann da. Das war einfach spannend. War auch so eine kleine Band. Also da waren so diese kleinen, auf Französisch heißt die Enfants de Chœur, also die Kinder des Chorkinder, also diese Schar der reinen Jünglinge, die da so auftreten. Das war schon irgendwie...
10: Aber ist dir davon etwas geblieben? Irgendeine Art von Glaube?
11: Also wenn ich jetzt Jedermann spiele, ich spiele sehr exzessiv, also ich beschäftige mich seit 2013 mit Jedermann und habe das in allen möglichen Formen und Varianten gemacht und habe es auch noch vor, das weiterzumachen, also abgesehen vom Domplatz. Und ich glaube schon, dass ein Nachhall aus der Zeit mich in diesem Stück auch trägt, wo es um Glauben geht und um Vergehen und um Sterben und eine Hoffnung, dass nach dem Tod noch was ist oder eine Selbstreflexion in Anbetracht des Todes, das wird da sehr, sehr schön formuliert und das hat mir, glaube ich, schon dieses Ministrantendasein und diese Prägung durch die Kirche schon gegeben.
2: Das Sommergespräch unseres Partnersenders Klassikradio wird heute um 19 Uhr gesendet. Im Podcast finden Sie danach die Langversion. Und hier noch ein weiterer Teil unserer Sommerserie.
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13: Gerade in unserer heutigen audiovisuell geprägten Gesellschaft ist der zeitgemäßen Verkündigung mit allen zur Verfügung stehenden Mitteln und Möglichkeiten größte Aufmerksamkeit zu schenken.
2: Und damit endet diese Sendung. 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Vatican News Deutsch auf WhatsApp. Aus dem Studio in Rom verabschiedet sich Mario Galgano. 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

0: 10 vor 7.
1: Zu viel Social Media hält Kinder vom Lernen und Schlafen ab. Verbraucherschützer begrüßen Kennzeichnungspflicht für KI. Und es bleibt sonnig und sehr warm. Ich bin Gunde Bichler. Guten Abend.
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1: Zu viel Zeit in den sozialen Medien kann sich auf die Schulnoten auswirken, und zwar negativ. Das sagen italienische Forscher der Uni Mailand. Sie kommen zu dem Schluss, dass Kinder, die viel Zeit auf TikTok, Instagram und Co. verbringen, weniger Hausaufgaben machen und vor allem weniger schlafen. Und deshalb schlechter in der Schule sind. Nur im Fach Englisch sind alle gleich gut, sagen die Forscher. Viele Länder diskutieren zurzeit über ein Social-Media-Verbot für Kinder unter 14, darunter auch Italien. In Frankreich gilt schon eine Altersgrenze von 15 Jahren, in Österreich sind es 14. Die EU führt nach und nach strengere Regeln für die Nutzung von KI ein. Jetzt ist die nächste in Kraft. Texte, Bilder und Videos, die von der künstlichen Intelligenz stammen, müssen gekennzeichnet sein. Das fordern Verbraucherschützer schon lange. Gunde Bauhofer, die Geschäftsführerin der Verbraucherzentrale Südtirol, begrüßt.

0: Lockdowns, die neuen Regeln.
1: Es ändert sich in der Praxis wenig, es ändert sich nur etwas an der Transparenz. Ich werde jetzt genau wissen, wann ich mit einer KI interagiere. Das ist der große Unterschied. Wenn also ein Bild mit KI hergestellt wurde, dann muss ich das sehen können und es muss auch ein maschinenlesbarer Hinweis im Bild selbst abgebildet sein.
0: Wer solche Inhalte nicht kennzeichnet, muss mit einer Geldstrafe rechnen. Für Firmen können es bis zu 3% des weltweiten Jahresumsatzes sein. Der Raiffeisenverband bekommt einen neuen Generaldirektor. Es ist Walter Bardatscher. Das hat der Verwaltungsrat beschlossen. Der 55-Jährige aus Saloren wird im Jänner sein Amt antreten und Christian Tanner nachfolgen. Bardatscher war Präsident und Geschäftsführer der Brenner Autobahn AG und Direktor des Verbands der Obstgenossenschaften. Die Polemik rund um die Diskothek La Perla im Plankenstein-Gebäude in Meran reißt nicht ab. Die Meraner Bürgermeisterin hatte die Diskothek im Frühling nach wiederholten Gewaltvorfällen schließen lassen. Das Gericht hat die Schließung aber wieder aufgehoben. Und jetzt melden sich die Bewohner des Hauses mit einem offenen Brief zu Wort. Sie beklagen den Lärm bis in die frühen Morgenstunden und die Verwahrlosung im ganzen Viertel. Dazu gäbe es fast täglich Schlägereien, Drogen und Gewalt. Spanien hat Italien scharf angegriffen nach dem massenhaften Ansturm von Flüchtlingen auf Ceuta, das in Marokko liegt, aber zu Spanien gehört. Italien hatte zuvor Spanien kritisiert und das Schengen-Abkommen mit Spanien aufgehoben. Jetzt sagt der spanische Außenminister, Italien habe sich unverantwortlich verhalten. Morgen beraten die Innenminister der EU in einer Videokonferenz über die Flüchtlingspolitik. Und die Serie der schönen und heißen Hochsommertage geht weiter. Gleich hören Sie mehr zum Wetter.
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0: Die Hitze ist wieder voll und ganz zurück in Südtirol, das schreibt Landesmeteorologe Dieter Peterlin. Am heißesten war es heute in Auer mit 37,6 Grad. Und in den drei kommenden Tagen bleibt es sonnig und heiß mit Werten bis 38 Grad. Einen neuen Hitzerekord hat es heute auch in Wien gegeben mit 40 Grad. Jetzt am Abend ist es in Südtirol noch angenehm zum Draußensitzen. 22 Grad messen wir in Corvara, 26 in Deutschnofen, 30 am Ritten und 27 Grad in Rittnauen und Therenten. Ein paar Quellwolken und einzelne Regenschauer sind auch dabei. Sonnig und heiß geht es morgen und in den kommenden Tagen weiter.
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7: Daniel Hofer begrüßt Sie aus der Landesverkehrsmeldezentrale. Auf der Schnellstraße Meran-Bozen in Fahrtrichtung Meran zwischen Eppan und Derlan wurde die Unfallstelle geräumt. Die Staus lösen sich auf. Und auf der Pustertaler Staatsstraße auf der Umfahrung Welsberg Nachtsperre von 19 bis 5 Uhr wegen Wartungsarbeiten. Die Umleitung ist ausgeschildert. Gute und sichere Fahrt.

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0: 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Es ist 20.20 Uhr. 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
2: Papst an Jugend Ecuadors, seid Förderer von Vergebung, Versöhnung und Frieden. Leo XIV. Empfängt neue Kommunikationschefin Alvarado. Und vor dem Papstbesuch, junge Gläubige und Nichtgläubige treffen sich in Assisi. Das und mehr hören Sie in dieser Sendung. Ich bin Mario Galgano. Herzlich willkommen. Mit einer Botschaft der Hoffnung und der Ermutigung hat sich Papst Leo an die Teilnehmer des 7. Nationalen Jugendtreffens in Ecuador gewandt. Die Veranstaltung unter dem Leitwort »Habt Mut, ich hab die Welt besiegt« findet vom 31. Juli bis 2. August in Ibarra statt.
3: In seiner auf Spanisch gehaltenen Videobotschaft ruft der Papst die jungen Menschen dazu auf, den Ruf Christi anzunehmen und ihm entschlossen zu folgen.
4: El encuentro con Jesu Cristo llena el corazón de alegría.
3: Die Begegnung mit Jesus Christus erfüllt das Herz mit Freude und schenkt uns die Kraft, Zeugen seiner Liebe und seiner Barmherzigkeit zu sein. So der Papst an die jungen Menschen, die sich in Ecuador versammelt haben. Der Pontifex hebt besonders die Bedeutung der Jugend für die Kirche hervor. Die Kirche braucht heute eure Freude, euren Mut und euer Zeugnis, damit auch viele andere Christus begegnen können. Lasst euch von seiner Liebe verwandeln und seid Förderer von Vergebung, Versöhnung und Frieden.
4: Sean promotores de perdón, reconciliación y paz.
3: So sein Appell in der an diesem Sonntag veröffentlichten Videobotschaft. Die jungen Menschen Ecuadors vertraut Papst Leo der Gottesmutter an, die unter dem Titel »Unsere liebe Frau« von der Darstellung verehrt wird.
4: Que María sea el modelo que les inspire a vivir el Evangelio.
3: Möge Maria euch ein Vorbild sein und euch dazu inspirieren, das Evangelium zu leben und euch, wie sie es selbst getan hat, ganz auf den Plan Gottes für euer Leben einzulassen.
4: En el nombre del Padre, y del Hijo, y del Espíritu Santo. Amen.
3: Der Einladung zum nationalen Jugendtreffen in Ibarra in den nördlichen Anden Ecuadors sind mehr als 6.000 Jugendliche aus den Diözesen, Jugendverbänden und kirchlichen Bewegungen des Landes gefolgt. Das Programm umfasste Gottesdienste, Anbetung, Katechesen, Musik- und Kulturveranstaltungen sowie Begegnungen zwischen den Jugendlichen. Die Pilger wurden überwiegend von Gastfamilien in Ibarra und den umliegenden Orten aufgenommen. Für Radio Vatikan Christine Seuss.
2: Die künftige Leiterin der Vatikanischen Medienabteilung, Maria Montserrat Alvarado, ist von Papst Leo XIV. In einer Audienz empfangen worden. Das teilte das Vatikanische Presseamt an diesem Montag mit, ohne Angaben zum Inhalt des Gesprächs zu machen. Leo XIV. Hatte die in Mexiko geborene US-Amerikanerin am 2. Juni zur neuen Präfektin des Dikasteriums für Kommunikation ernannt. Ihr offizieller Amtsbeginn ist der 1. November. Der bisherige Präfekt, der Italiener Paolo Ruffini, wird am 4. Oktober 70 Jahre alt und erreicht damit die Pensionsgrenze für Laien im Vatikan. Alvarado leitete seit 2023 die Nachrichtensparte beim katholischen Medienunternehmen EWTN, das vor allem in den USA und Lateinamerika viele Nutzer hat. Es ist auch im deutschsprachigen Raum vertreten mit EWTN Deutschland, unter anderem auch mit dem deutschsprachigen Zweig der Nachrichtenagentur CNA. Die designierte Präfektin hält sich dem Vernehmen nach seit längerem in Rom auf und hat bereits mehrere Abteilungen ihres künftigen Wirkungsbereichs besucht. Zu den Aufgaben wird es gehören, historisch gewachsene und sehr unterschiedliche Medienbereiche produktiv weiter zusammenzuführen. Entsprechende Reformen hatten bereits ihre Vorgänger auf den Weg gebracht. Zu den vatikanischen Medien gehören unter anderem das aus dem Hörfunksender Radio Vatikan hervorgegangene vielsprachige Portal Vatican News, die traditionsreiche Zeitung Osservatore Romano mit ihrem Bilderdienst und die vatikanische Verlagsbuchhandlung LEF. In Assisi hat an diesem Montag das Jugendtreffen Go Franciscan Youth Meeting begonnen, zu dem junge Leute aus ganz Europa eingeladen sind. Zum Abschluss, am 6. August, kommt Papst Leo XIV. Der italienische Franziskaner Bruder Luca De Pasquale hat das Jugendtreffen mitorganisiert. Im Interview mit Radio Vatikan berichtet er, was die Jugendlichen in Assisi erwartet.
5: Am Morgen des 6. August wird der Heilige Vater recht früh eintreffen. Die Veranstaltung findet in Santa Maria degli Angeli statt, also unterhalb der Franziskusbasilika in Assisi. In Santa Maria degli Angeli, der großen Basilika, in der auch die Portiuncula steht, jene kleine Kirche, die Franz von Assisi bewahrt hat, in der er gelebt hat, in der er den Orden der Minderbrüder gegründet hat und in der er gestorben ist. Um 8.45 Uhr findet auf dem Vorplatz der Basilika die Begegnung mit den Jugendlichen statt, bei der der Papst auf drei Fragen der Teilnehmer eingeht. Im Anschluss daran, ab 9.15 Uhr, ist im Kreuzgang des Konvents die Begrüßung von Vertretern der franziskanischen Ordensfamilie, der anwesenden Bischöfe sowie Mitgliedern des Nationalkomitees für den 800. Todestag des heiligen Franz von Assisi vorgesehen, berichtet der Franziskaner Bruder Luca De Pasquale. Die Portiuncula ist sowohl für unsere franziskanische Familie als auch für das Jubiläum des Todes des Heiligen, das wir als franziskanische Familie gerade begehen, von besonderer Bedeutung. So der Ordensmann, der einer der Verantwortlichen für die Veranstaltung Go Franciscan Youth Meeting ist. Der 38-jährige Minoritenbruder erklärt den vatikanischen Medien, dass sich etwa 2150 Jugendliche direkt für die Veranstaltung angemeldet haben, die sich an junge Menschen im Alter von 18 bis 33 Jahren richtet, Gläubige wie Nichtgläubige. Einige haben wir gefragt, warum kommt ihr? Und verschiedene Jugendliche haben geantwortet, weil wir etwas anderes machen wollen, gegen den Strom schwimmen und uns von Modetrends, Vorurteilen und der vielen Oberflächlichkeit abgrenzen wollen, die es heute leider gibt. Und abgesehen davon kommen natürlich viele, weil sie interessiert sind. Die Mehrheit wird sicherlich aus gläubigen Jugendlichen bestehen. Zugleich hofft der Franziskaner, dass auch all jene, die die Figur des heiligen Franz von Assisi angezogen hat, obwohl sie nicht gläubig sind, von dem Treffen bereichert werden. Zu sehen, wie Franziskus auch weiterhin Menschen über Glaubensgrenzen hinweg anzieht, hat uns ein wenig dazu bewegt, etwas zu wagen und uns jenen zur Verfügung zu stellen, die vielleicht bereit sind, einen Schritt über ihre Vorurteile hinaus zu machen, um sich den wichtigen Dingen des Lebens zuzuwenden und vielleicht dem Herrn zu begegnen. Wir wissen es nicht, das ist, was wir hoffen, ohne jedoch irgendwelche Ansprüche zu stellen. Wenn es also gelänge, dass die Botschaft von Franziskus Menschen und Jugendliche aus ganz Europa anspricht und ihnen näher bringt, das wäre sicherlich das Schönste, was wir uns erhoffen können. In verschiedenen Workshops befassen sich die Jugendlichen nun bis zum Papstbesuch beispielsweise mit den Themen Wirtschaft, Frieden und Schutz der Schöpfung, immer auch in Bezug zur Spiritualität Franz von Assisis und zum Leben des Heiligen, der in Assisi geboren wurde und dort auch gestorben ist. Sie werden an Workshops zu verschiedenen Themen teilnehmen, die auch auf der offiziellen Website www.goassisi.org eingesehen werden können. Und dort werden Sie nicht nur zuhören, sondern auch selbst aktiv Ihre Meinung äußern. Wir werden dann eine Art Zusammenfassung aus den Beiträgen der Jugendlichen erstellen, um eine Art Charta zu erarbeiten, die in den Gemeinschaften in Europa und darüber hinaus umgesetzt werden kann. Denn wir haben festgestellt, dass unter den Teilnehmern auch Jugendliche sind, die über den europäischen Kontinent hinauskommen. Das Ganze gipfelt dann am Donnerstagvormittag in der Begegnung mit dem Papst. Abschluss der Halbtagsvisite von Leo XIV., die große Messe mit dem Papst um 10.30 Uhr in der Basilika Santa Maria degli Angeli. Zum Ende soll dem Papst die Charta überreicht werden, die bei den Workshops erarbeitet wurde. Bruder Luca De Pasquale betont im Interview, wie wichtig es gerade für die jungen Leute sei, Aussagen zum Sinn des Lebens von jemandem zu erhalten, der, wie der Papst, in der Lage sei, Brücken zu schlagen zwischen den Jugendlichen und einem erfüllten Leben, das sie nicht immer zu ergreifen vermögen. und natürlich auch, wie hilfreich es ist, auf ein Vorbild wie den heiligen Franziskus blicken zu können, der zu den Jugendlichen von heute wie ein Zeitgenosse sprechen könne. Franz von Assisi fasziniert und zieht die Menschen an, und was an ihm so anziehend ist, ist seine Einfachheit und die Art, wie er das Leben der Jugendlichen anspricht, als wäre es sein eigenes, als wäre er ein Gleichaltriger. Und vor allem die Tatsache, dass er schon immer ein großer Träumer war und sich im Leben nie mit dem Erreichten zufrieden gegeben hat. Was viele junge Menschen fasziniert, ist auch die Tatsache, dass Franz von Assisi nicht an der Oberfläche stehen geblieben ist. Dass Franziskus sich die richtigen Fragen gestellt hat, die ihm dann geholfen haben, seinen Weg zu finden. Den Weg, der ihn zu einem neuen Aufblühen im Leben geführt hat, nämlich zur Begegnung mit Gott, berichtet der Franziskanerbruder Luca de Pasquale. Für Radio Vatikan, Stefanie Stahlhofen.
2: Zwischen Trümmern und Hoffnung, Venezuela nach dem Erdbeben. Unsere Kollegen von Radio Horeb haben mit José Gregorio Molina gesprochen. Er ist Redaktionsleiter von Radio Maria Venezuela, über die Lage vor Ort.
6: Konnte Radio Maria nach dem Erdbeben auch weitersenden oder gab es da auch Ausfälle oder andere besondere Herausforderungen, um das Senden weiter zu ermöglichen?
7: Lamentablemente Radio Maria tuvo interrupción de energía eléctrica, donde tenemos el transmisor de la radio.
8: Und leider hatte Radio Maria tatsächlich also mit Unterbrechungen zu kämpfen. Wir hatten einen Stromausfall an uns, einem unserer Sendetürme.
7: Y estuvimos 13 días sin salir al aire a través del dial.
8: Und 13 Tage lang konnten wir nicht live gehen, um unsere Sendungen auszustrahlen.
7: Pero salir transmitíamos a través de YouTube, de WhatsApp, de Facebook y de la aplicación y la web.
8: Wir konnten allerdings trotzdem über Facebook, also über die App Facebook und auch über die über das Internet senden.
6: In Venezuela, da haben die Menschen schon vor diesem Erdbeben unter einer Wirtschaftskrise gelitten. Jetzt kommt noch dieses verheerende Erdbeben dazu. Viele Menschen sind gestorben, wurden verletzt, haben ihr Heim verloren. Wie katastrophal oder wie schwierig ist die Lage denn aktuell vor Ort?
7: Bueno, nosotros tenemos ya 29 años en una situación social, política y económica muy difícil.
8: Ja, ich muss dazu sagen, wir befinden uns ja schon 29 Jahre in einer sehr schwierigen sozialen, politischen und wirtschaftlichen Situation.
7: Y este año pensábamos que íbamos a resurgir luego de lo ocurrido el 3 de enero que se llevaron al presidente.
8: Und wir hatten uns schon gedacht, dass wir in diesem Jahr endlich aufatmen könnten, als unser Präsident am 3. Januar entführt wurde.
7: Estamos haciendo algunas cosas correctamente para salir, para surgir económicamente.
8: Und wir hatten noch einige Maßnahmen unternommen, um wirklich wirtschaftlich voranzukommen.
7: Pero ahora sucede este terremoto, que es de verdad muy difícil para todos.
8: Und jetzt ist natürlich dieses Erdbeben gekommen. Das hat die Situation für alle sehr, sehr schwierig gemacht.
7: Porque hay muchas víctimas, aún hay debajo de los escombros. Consideramos que miles de personas fallecidas que aún no los han rescatado.
8: Und es gibt so viele Opfer, und unter diesen ganzen Trümmern befinden sich noch tausend von Personen, die noch nicht geborgen worden sind und die verstorben sind.
7: In Caracas hubo varios edificios que cayeron totalmente, y en La Guaira aproximadamente 450 edificios cayeron.
8: In Caracas hatten wir also Gebäude, große Gebäude, die selbst in sich zusammengefallen sind. Und in La Guaira, das ist direkt an der Küste, waren 450 große Gebäude, die eingestürzt sind.
7: Y hay aproximadamente 37 templos católicos que han sufrido diferentes niveles de daño, algunos muy graves en Caracas y en La Guaira.
8: Und es sind ca. 37 katholische Kirchen, die sehr gelitten haben, also die verschieden stark beschädigt worden sind.
6: Im Studio Pascal Gégan.
2: Werfen wir nun einen Blick oder vielmehr ein Ohr auf das Sommergespräch bei Klassik Radio, das heute Abend um 19 Uhr ausgestrahlt wird. Derzeit ist er bei den Salzburger Festspielen im Einsatz, aber noch davor hat sich jedermann, also Philipp Hochmeier, für meine Kollegin Bernadette Spitzer Zeit genommen und unter anderem über die Wurzeln seiner Liebe zu dieser zutiefst spirituellen Rolle gesprochen. Hier ein Ausschnitt.
9: Du warst sogar Ministrant. Es gibt ein entzückendes Foto von dir in deiner Biografie als Ministrant. Seid ihr als Familie so klassisch sonntags in die Kirche gegangen?
10: Auch nicht. Das war auch meine Welt. Also meine Eltern waren nie in der Kirche. Ich bin da selber hingegangen. In Otterkring gab es eben in Starchand diese...
9: Starchandkirche.
10: Von wann ist denn die? Aus den 50er Jahren vielleicht, ja. Und das war auch wie der Friedhof für mich ein Ort, wo ich mich beruhigen konnte. Dieses Evangelium und der Ritus und die Feiertage und das hat mir gefallen. Oder auch Begräbnisse und Hochzeiten, das hat mich als Außenstehender, als Kind, als Ministrant fasziniert.
9: Aber da musstest du ja am Sonntag auch aufstehen in der Früh und konntest nicht
10: aufschlafen. Das war meine Zeit, das war meine Regeneration. Und auch, wir waren ja oft viermal, fünfmal in der Woche in der Kirche dann und waren dann da. Das war einfach spannend. War auch so eine kleine Band. Also da waren so diese kleinen, auf Französisch heißen die Enfants de Chœur, also die Kinder des Chorkinder, also diese Schar der reinen Jünglinge, die da so auftreten. Das war schon irgendwie...
9: Aber ist dir davon etwas geblieben? Irgendeine Art von Glaube?
10: Also wenn ich jetzt Jedermann spiele, ich spiele das ja exzessiv, also ich beschäftige mich ja seit 2013 mit Jedermann und habe das in allen möglichen Formen und Varianten gemacht und habe das auch noch vor, das weiterzumachen, also abgesehen vom Domplatz. Und ich glaube schon, dass ein Nachhall aus der Zeit mich in diesem Stück auch trägt, wo es um Glauben geht und um Vergehen und um Sterben und eine Hoffnung, dass nach dem Tod noch was ist oder eine Selbstreflexion in Anbetracht des Todes, das wird da sehr, sehr schön formuliert und das hat mir, glaube ich, schon dieses Ministrantendasein und diese Prägung durch die Kirche schon gegeben.
2: Das Sommergespräch unseres Partnersenders Klassikradio wird heute um 19 Uhr gesendet. Im Podcast finden Sie danach die Langversion. Und hier noch ein weiterer Teil unserer Sommerserie.
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11: Gerade in unserer heutigen audiovisuell geprägten Gesellschaft ist der zeitgemäßen Verkündigung mit allen zur Verfügung stehenden Mitteln und Möglichkeiten größte Aufmerksamkeit zu schenken.
2: Und damit endet diese Sendung. 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Vatican News Deutsch auf WhatsApp. Aus dem Studio in Rom verabschiedet sich Mario Galgano. 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
0: 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Es ist gleich 20:40 Uhr.

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